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2: Zur Nacht bleibt es in Mannheim und der Rhein-Neckar-Region überwiegend trocken, da die Wolken sich auflockern. Der Wind weht schwach, später könnte Nebel aufziehen. Am Morgen zeigt sich das Wetter zunächst freundlich. Dann ziehen dichtere Wolken auf, es kann Gewitter geben. In Eberbach am Pulverturm erwarten uns 21 Grad, in Ditzingen am Bahnhof 21 Grad und in Schifferstadt am Wasserturm 23 Grad.
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3: Ich bin Katrin Müller. Die deutsche Fußballnationalmannschaft ist bei der WM schon in der ersten K.O.-Runde gescheitert. Das DFB-Team unterlag Paraguay im 16. Finale in Foxborough mit 3:4 im Elfmeterschießen. Julian Nagelsmann will trotzdem Bundestrainer bleiben. Er kündigte an, seinen bis nach der EM-Runde 2028 gültigen Vertrag mit dem Deutschen Fußballbund erfüllen zu wollen. Co-Gastgeber Kanada zog am Abend als erstes Team ins Achtelfinale ein durch ein 1:0 gegen Südafrika. Auch Brasilien ist weiter mit einem 2:1-Sieg gegen Japan. Die offizielle Zahl der Toten nach dem verheerenden Doppelerdbeben in Venezuela ist auf mehr als 1.700 gestiegen. Wie der Präsident der Nationalversammlung mitteilte, wurden zudem mehr als 5.000 Menschen verletzt.
4: In Venezuela steigt die Verzweiflung. Nach so vielen Tagen seit den Erdbeben gibt es kaum noch Hoffnung, dass Verschüttete überleben können. Die Angehörigen der Vermissten befürchten, nicht einmal die Leichen aus den Trümmerhaufen zurückzubekommen. Die Sucharbeiten werden durch zahlreiche Nachbeben erschwert. Viele Menschen harren in Notunterkünften oder unter freiem Himmel aus. Krankenhäuser sind überlastet. Venezuela befand sich vor den Erdbeben ohnehin in einer schwierigen Lage. Aus Lateinamerika, Andrea Sosa Gabrius.
3: Neben Gesundheits- und Rentenreformen bohrt die schwarz-rote Koalition gerade noch an einem anderen dicken Reformbrett, an einer Steuerreform. Und bei der drängt die SPD auf eine stärkere Belastung von Topverdienern. Das sagte SPD-Fraktionsvize Wiebke Ester der Deutschen Presseagentur.
5: Die Steuerreform soll kleinere und mittlere Einkommen entlasten. Das haben Union und SPD versprochen. Unklar ist, wie hoch die Entlastung sein soll und wie sie gegenfinanziert wird. Von mehreren 100 Euro pro Jahr sprechen SPD-Vertreter und SPD-Fraktionsvize Ester von einer spürbaren Entlastung. Sie fordert dafür eine höhere Beteiligung von Superreichen. Die Union will aber eher Sparmaßnahmen. SPD-Fraktionsvize Ester nennt das ungedeckte Sparparolen. Zoe Tassovali, Nachrichtenredaktion.
3: Nach 2 Monaten läuft der sogenannte Tankrabatt heute aus. Der Preis für Benzin und Diesel dürfte dadurch morgen deutlich steigen. Denn für Sprit, der am 1. Juli das Tanklager oder die Raffinerie verlässt, gilt dann wieder die alte höhere Steuer. Inklusive Mehrwertsteuer macht das 16,7 Cent pro Liter aus.
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6: Auf der A5 zwischen Heidelberg und Darmstadt gibt es zwischen Dossenheim und Ladenburg eine Ölspur. Deshalb sind der linke und rechte Fahrstreifen gesperrt. Der Verkehr wird jetzt über den Standstreifen geleitet, also plant hier mehr Zeit ein. Im Engelbergtunnel auf der A81 ist in beide Richtungen der Tunnel wegen technischer Probleme gesperrt. Die Polizei ist informiert. Da braucht ihr gerade etwas Geduld. Gute Fahrt!
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5: Früh am Morgen in Mannheim und der Rhein-Neckar-Region. Der Himmel ist wechselhaft. Es bleibt überwiegend trocken. Nebel löst sich bei schwachem Wind auf. Im Tagesverlauf setzt sich immer mehr die Sonne durch. Nachmittags können lokal Gewitter aufziehen. Temperaturen in Leim 23 Grad, in Bietigheim-Bissingen und Worms 21 Grad.
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6: Ich bin Katrin Müller. Die deutsche Fußballnationalmannschaft ist bei der WM schon in der ersten K.O.-Runde gescheitert. Das DFB-Team unterlag Paraguay im 16. Finale in Foxborough mit 3:4 im Elfmeterschießen. Julian Nagelsmann will trotzdem Bundestrainer bleiben. Er kündigte an, seinen bis nach der EM-Runde 2028 gültigen Vertrag mit dem Deutschen Fußballbund erfüllen zu wollen. Co-Gastgeber Kanada zog am Abend als erstes Team ins Achtelfinale ein durch ein 1:0 gegen Südafrika. Auch Brasilien ist weiter mit einem 2:1 gegen Japan. Wer noch mal günstig tanken will, tut es am besten noch auf dem Weg zur Arbeit. Mit dem heutigen Datum endet der Tankrabatt. 2 Monate hatte die Bundesregierung die Steuern auf Benzin und Diesel runtergesetzt. Allgemein wird erwartet, dass die Preise an den Tankstellen wieder deutlich ansteigen.
7: An den allermeisten Tankstellen dürfte noch der steuervergünstigte Sprit in den Zapfsäulen stecken. Das heißt, die Preise dürften eigentlich nicht so rasch steigen und aufgrund des entspannteren Ölmarktes auch ohne Tankrabatt fairerweise unter 2 Euro bleiben. Das hält der ADAC nach den Erfahrungen aus dem ersten Tankrabatt aber für eher unwahrscheinlich. Laut IFO-Institut haben die Mineralölkonzerne bei Super und E10 die Steuersenkung von 16 bis 17 Cent pro Liter nahezu vollständig an die Verbraucher weitergegeben. Anders sieht es bei Diesel aus. Da lag der Effekt nur bei 12 Cent pro Liter. Tanja Wagner, Nachrichtenredaktion.
6: Bundeskanzler Friedrich Merz hat nach den tödlichen Schüssen in einer Jugendhilfeeinrichtung in Stade westlich von Hamburg sein Mitgefühl ausgedrückt. Die Nachricht aus Stade erschüttere bis ins Mark, schrieb Merz auf der Plattform X. Bei der Gewalttat waren gestern 4 Frauen und 2 Männer getötet worden.
8: Der 45-jährige mutmaßliche Todesschütze hatte laut Ermittlern am Montag einen Termin in der Mutter-Kind-Einrichtung. Dabei soll es um das Sorgerecht für seine 3 Monate alte Tochter gegangen sein. Mutter und Tochter waren anwesend in der Einrichtung. Was dann aus dem Ruder lief, wird noch ermittelt. Auf jeden Fall erschoss der Täter offenbar nur Mitarbeitende. Kaltblütig, so beschreibt es Niedersachsens Innenministerin Daniela Behrens. Onni Thorau, Nachrichtenredaktion.
6: Die offizielle Zahl der Toten nach dem verheerenden Doppelerdbeben in Venezuela ist auf mehr als 1.700 gestiegen. Nach offiziellen Angaben wurden zudem mehr als 5.000 Menschen verletzt. Die EU will über eine humanitäre Luftbrücke insgesamt 50 Tonnen an Hilfsgütern schicken.
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9: Auf der A5 zwischen Heidelberg und Darmstadt gibt's eine Ölspur. Zwischen Dossenheim und Ladenburg laufen Reinigungsarbeiten. Der Verkehr läuft über den Standstreifen. Im Engelbergtunnel auf der A81 ist der Tunnel wegen technischer Probleme dicht. Polizei ist vor Ort. Kennt sich wer aus? Am besten eine andere Route nehmen. Gute Fahrt!
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1: Am frühen Morgen ist es in Mannheim und der Rhein-Neckar-Region aufgelockert, bewölkt und trocken. In Wiesloch sind es 21 Grad. Im Tagesverlauf nehmen die Quellwolken zu und ab dem Nachmittag kann es stellenweise Schauer oder Gewitter geben. In Klebronn am Erlebnispark sind es 19 Grad. In der Nacht bleibt es wechselnd bewölkt. Frankenthal zeigt 21 Grad. Morgen wird es freundlicher mit mehr Sonnenschein.
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2: Ich bin Katrin Müller. Die deutsche Fußballnationalmannschaft ist bei der WM schon in der ersten K.O.-Runde gescheitert. Das DFB-Team unterlag Paraguay im 16. Finale in Foxborough mit 3:4 im Elfmeterschießen. Julian Nagelsmann will trotzdem Bundestrainer bleiben. Er kündigte an, seinen bis nach der EM-Runde 2028 gültigen Vertrag mit dem Deutschen Fußballbund erfüllen zu wollen. Co-Gastgeber Kanada zog am Abend als erstes Team ins Achtelfinale ein durch ein 1:0 gegen Südafrika. Auch Brasilien ist weiter mit einem 2:1-Sieg gegen Japan. Die offizielle Zahl der Toten nach dem verheerenden Doppelerdbeben in Venezuela ist auf mehr als 1.700 gestiegen. Wie der Präsident der Nationalversammlung mitteilte, wurden zudem mehr als 5.000 Menschen verletzt.
3: In Venezuela steigt die Verzweiflung. Nach so vielen Tagen seit den Erdbeben gibt es kaum noch Hoffnung, dass Verschüttete überleben können. Die Angehörigen der Vermissten befürchten, nicht einmal die Leichen aus den Trümmerhaufen zurückzubekommen. Die Sucharbeiten werden durch zahlreiche Nachbeben erschwert. Viele Menschen harren in Notunterkünften oder unter freiem Himmel aus. Krankenhäuser sind überlastet. Venezuela befand sich vor den Erdbeben ohnehin in einer schwierigen Lage. Aus Lateinamerika, Andrea Sosa Gabrius.
2: Neben Gesundheits- und Rentenreformen bohrt die schwarz-rote Koalition gerade noch an einem anderen dicken Reformbrett, an einer Steuerreform. Und bei der drängt die SPD auf eine stärkere Belastung von Topverdienern. Das sagt der SPD-Fraktionsvize Wiebke Esther der Deutschen Presseagentur.
4: Die Steuerreform soll kleinere und mittlere Einkommen entlasten. Das haben Union und SPD versprochen. Unklar ist, wie hoch die Entlastung sein soll und wie sie gegenfinanziert wird. Von mehreren 100 Euro pro Jahr sprechen SPD-Vertreter und SPD-Fraktionsvize Esther von einer spürbaren Entlastung. Sie fordert dafür eine höhere Beteiligung von Superreichen. Die Union will aber eher Sparmaßnahmen. SPD-Fraktionsvize Esther nennt das ungedeckte Sparparolen. Zoe Tassovali, Nachrichtenredaktion.
2: Nach 2 Monaten läuft der sogenannte Tankrabatt heute aus. Der Preis für Benzin und Diesel dürfte dadurch morgen deutlich steigen. Denn für Sprit, der am 1. Juli das Tanklager oder die Raffinerie verlässt, gilt dann wieder die alte höhere Steuer. Inklusive Mehrwertsteuer macht das 16,7 Cent pro Liter aus.
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5: Auf der Autobahn 5 von Heidelberg in Richtung Darmstadt zwischen Dossenheim und Ladenburg müsst ihr mit Reinigungsarbeiten wegen einer Ölspur rechnen. Der linke und rechte Fahrstreifen sind gesperrt und der Verkehr wird über den Standstreifen geleitet. Plant hier etwas mehr Zeit ein. Im Engelbergtunnel auf der Autobahn 81 in beiden Richtungen ist momentan wegen technischer Probleme gesperrt. Hier geht aktuell nicht viel voran, also besser eine Alternative suchen. Gute Fahrt!
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6: Guten Morgen, wir starten mit diesem neuen Tag und den richtigen Worten wie immer von unserem Bundestrainer Julian Nagelsmann.
7: If you win, everything is perfect. If you lose, everything is shit.
6: Ja, genau so ist es. Guten Start.
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0: Wunderschöner Song. Susanne Vega und Luca im Morgen hier bei Radio Regenbogen. Wir starten zusammen in diesen 30. Juni und wir haben zusammen was zu feiern auch. Ja?
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0: 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Yeah.

0: Song, der so schön frei klingt wie ein Vogel, der übers Meer fliegt, in den Sonnenaufgang rein. Kelly Clarkson und Breakaway. Guten Morgen. Der Morgen hier bei Radio Regenbogen am Dienstag. Gleich Kygo und Imagine Dragons. Stars will align.
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2: Neulich war es wieder soweit. Ich komme zu meinem Auto und da steht eine Frau neben meiner Autotür und pumpt mich an. Ich hätte sie total zugeparkt. Ich fahre übrigens einen Smart, sie einen SUV. Schlucken oder zurückfauchen? Wie gern würde ich mit einem Lächeln drüber hinweggehen. Der Apostel Paulus schreibt in einem Brief: Bei allem, was ihr tut, soll euch die Liebe leiten. Ich finde, das ist ein toller Satz. Für Paulus ist klar, Gott liebt uns Menschen. Wir können also ruhig großzügig sein mit Liebe. Schließlich wird sie mehr, wenn man sie verschenkt. Und wenn man sich von der Liebe Gottes leiten lässt, ist man eigentlich immer auf der richtigen Seite. Das gilt auch beim Parken. Martina Stockburger, Evangelischer Rundfunkdienst Baden.

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6: Ja, guten Morgen. Mal kurz durchschnaufen und dann wird's auch schon wieder langsam etwas wärmer.
7: Heute gehen die Temperaturen schon wieder auf über 30 Grad rauf. Dazu bewölkt mit größeren Auflockerungen. Am Vormittag auch so richtig nett, Sonne, Wolken gemischt. Am Nachmittag und Abend brodelt es dann wieder und es gibt örtliche Schauer und einzelne Gewitter. Weiterhin Schwerpunkt vor allem der Nachmittag. Am Vormittag wenig bis nix.
6: Dienstagmorgen, es ist der 30. Juni, 5:30 durch.
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8: Ich bin Jonas Klemmer. Schönen guten Morgen. Die deutsche Fußballnationalmannschaft ist bei der WM im 16. Finale ausgeschieden. Gegen Paraguay verlor die DFB-Elf mit 3:4 im Elfmeterschießen. Nach 120 Minuten hatte es 1:1 gestanden. Bundestrainer Nagelsmann sagte zu einem möglichen Rücktritt im ersten, er sei keiner, der weglaufe, er habe einen Vertrag, aber kenne auch die Mechanismen im Fußball. Vor dem morgigen Koalitionsausschuss warnt Niedersachsens Ministerpräsident Olaf Lies vor überstürzten Entscheidungen. Deutschland brauche Reformen bei Rente, Gesundheit, Pflege und Steuern. Das sagte der SPD-Politiker dem Redaktionsnetzwerk Deutschland. Es brauche Tempo, aber keine Hektik. Lies forderte einen verbindlichen Arbeitsplan für die Gespräche. Der sogenannte Tankrabatt läuft heute nach 2 Monaten aus. Autofahrer müssen deshalb ab morgen mit deutlich höheren Spritpreisen rechnen. Für Benzin und Diesel, die ab dem 1. Juli Tanklager oder Raffinerien verlassen, gilt wieder die alte Energiesteuer. Inklusive Mehrwertsteuer macht das bei Benzin rund 35 Cent pro Liter aus, bei Diesel etwa 17 Cent.
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6: Auf der A5 gab es einen Unfall von Karlsruhe in Richtung Basel, ist deswegen momentan zwischen Appenweier und Offenburg die rechte Spur gesperrt. A81 Heilbronn Richtung Würzburg zwischen Neuenstadt und Möckmühl. Hier gibt es Straßenschäden durch die Hitze. Die linke Spur ist deshalb gesperrt. Und geblitzt wird in Bruchsal in der Bruchsaler Straße und in Rastatt in der Murgstraße. Seid so lieb, wenn ihr noch was entdeckt. Staus, Blitzer, gefährliche Stellen. Sagt kurz Bescheid, damit alle gut ankommen. Sprachnachricht an 08000 34 35 36. Danke, ich bin Jens Schneider. Wünsche euch einen tollen Morgen und eine gute Fahrt.
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0: 5.38 Uhr ist es. Guten Morgen, Dienstag früh, Radio Regenbogen. Wir starten zusammen in den neuen Tag. Passt auf den Straßen heute übrigens auf mehr als sonst noch. Aktuell sind nämlich immer mehr, Achtung, Biber auf Wanderung. Ja, wirklich, ihr habt euch nicht verhört. Kathi Belling aus der Radio Regenbogen Wildwechsel-Redaktion, nennen wir es mal. Warum sind die Biber jetzt gerade bei uns in Baden-Württemberg unterwegs?
1: Also Biber haben Großfamilien. Da leben die Biber-Eltern mit 2 Generationen Jungtieren zusammen. Und sobald neue Jungtiere zur Welt kommen, das meistens so Mai oder Juni, müssen die 2-jährigen Biber dann ausziehen und auf eigene Reviersuche gehen. Okay. Und die wandern dann auf der Suche nach einem neuen Revier schon so bis zu 100 Kilometer weit. Immer in der Nähe von Flüssen, Bächen und Seen, weil sie da besonders gut Schutz finden können.
0: Und jetzt gerade in der Früh, Biber sind ja nachtaktiv. Das heißt, wir müssen besonders nachts und in der Dämmerung aufpassen, gell?
1: Ja, genau. Laut NABU sollten wir alle besonders in der Nähe von Gewässern langsam fahren und auf Tiere achten, die über die Straße laufen. Das ist vor allem gut zu wissen, dass gerade bei Bibern, die über die Straße rennen, noch mehr folgen könnten. Auch etwas zeitversetzt. Einer schaut quasi, ob die Luft rein ist und weitere rennen dann kurz drauf hinterher. Da also echt aufpassen.
0: Okay. Die Biber sind noch bis in den Juli unterwegs. Bleibt trotzdem vorsichtig und sicher auf den Straßen. Jetzt was für einen entspannten Sommermorgen. Chris Rea, die beste Musik bei Radio Regenbogen.

0: Rihanna, Klassiker, Diamonds. Guten Morgen mit Radio Regenbogen, Dienstag früh. Für alle, die heute Morgen gerade jetzt erst aus dem Bett gekrochen sind, vielleicht auch gar keinen Fußball geguckt haben gestern Abend. Es ist durch, wir sind raus, im Elfmeterschießen haben wir verloren gegen Paraguay, ja. Man kann heute Morgen ein bisschen drüber diskutieren. Wenn ihr wollt, guckt es euch im Internet nochmal an, diese eine Szene. Wir haben ja in der Verlängerung ein Tor aberkannt bekommen. Jonathan Tah hat da mit dem Kopf getroffen, aber angeblich vorher faul am Torhüter von Paraguay. Und deshalb wurde das Tor aberkannt. Ja, es ist alles sehr, sehr hitzig, aber ich meine am Ende, wir haben es ja gestern, Jonas, von dem vom Bundestrainer selber gehört.
1: If you win, everything is perfect. If you lose, everything is shit.
0: Ja. Okay. Lebe geht weiter, wie Stepano Mitschwa gesagt hat. Was wird heute wichtig an diesem Dienstag außerdem noch, Jonas?
2: Ja, vielleicht sollte man es heute nochmal ausnutzen. Nach 2 Monaten läuft heute nämlich der sogenannte Tankrabatt aus. Der Preis für Benzin und Diesel dürfte dadurch deutlich steigen. Wahrscheinlich um die 17 bis 30 Cent pro Liter, je nach Spritsorte. Der Tankstellenverband BFT erwartet aber, dass sich das erst morgen Mittag an den Zapfsäulen bemerkbar macht. Knapp 5 Jahre nach ihrem Abschied bekommt Angela Merkel heute ihr offizielles Porträt. Das Gemälde des bislang wenig bekannten Künstlers Jeremy Keras wird heute im Bode-Museum in Berlin enthüllt. Dort ist es 3 Monate lang zu sehen, bevor es im Herbst dann in die Porträtgalerie des Kanzleramtes umzieht. Und in Freiburg steht heute der 9. B2-Run-Firmenlauf an. Mit mehr als 14.500 Teilnehmern, so vielen wie noch nie. Ab 18 Uhr geht es auf die 5 Kilometer lange Strecke rund ums Europaparkstadion. Der Erlös fließt dann an Trinkwasser- und Baumprojekte in Äthiopien. Und wir von Radio Regenbogen sind natürlich auch mit dabei.
0: Okay, cool. Da bin ich mal gespannt auf das Porträt unserer Ex-Bundeskanzlerin Angela Merkel. Ich glaube, wenn man es falsch rum aufhängt, könnte man sogar die Vermutung haben, dass sie lächelt. Guten Start.
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0: zieht ein bisschen noch mit nach oben, oder? Huber Stank, The Reason im Morgen hier bei Radio Regenbogen. Gleich haben wir dann die volle Energie. Bruno Mars bringt uns gut in diesen neuen Tag. Im Goldjackett und mit schwingenden Armen läuft sich's besser in diesem Dienstag. I Just Might, gleich mit dabei, in voller Länge, hier in der besten Musik.
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0: Heute Morgen perfekt zum Durchlüften, Jörg. Es ist immerhin etwas kühler heute, aber...
2: Es sind zwar 10 Grad weniger als am Wochenende, 30 statt 40, aber man merkt, die Schwüle ist immer noch da. Nix mit tolle neue Kühler und was weiß ich, haben wir auch nie behauptet. Aber die Schwüle ist doch da. Und entsprechend im Schwarzwald schon im Laufe des Vormittags die ersten Schauer und Gewitter. Und am Nachmittag und Abend können sich diese Schauer und Gewitter örtlich kräftig dann auch aus Flachland ausdehnen.
0: Aber immerhin, ab morgen wird die Luft dann wieder trockener. Es ist Dienstagmorgen, 30. Juni.
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3: Das sind die Themen um 6 Uhr.
4: Es war vorne zu wenig, es war hinten zu wenig. Was will man da noch reißen?
3: Deutschland fliegt aus der WM. Und die gute Nachricht aus Ettlingen, hier steht Deutschlands stärkste rotblättrige Rotbuche. Ich bin Jonas Klemmer, schönen guten Morgen. Die deutsche Fußballnationalmannschaft ist bei der WM ausgeschieden. Gegen Außenseiter Paraguay verlor die DFB 11 mit 3:4 im Elfmeterschießen. Radio Regenbogen-Reporter Thomas Bremser.
5: Es ist der Schock weit nach Mitternacht deutscher Zeit. Wieder fliegt Deutschland frühzeitig aus dem Turnier und das völlig verdient. Nach einer Horrorhalbzeit und dem 0:1 wird das deutsche Team in der zweiten Hälfte zwar besser und erzielt früh den Ausgleich durch Havertz, doch insgesamt kommt zu wenig. Das 2:1 durch Tah nimmt der Schiedsrichter zurück, höchst umstritten. Und auch im Elfmeterschießen versagen die Nerven. 3 Fehlschüsse, wir fahren verdient nach Hause, sagt Kapitän Joshua Kimmich.
3: Spieler und Fans im Land reagierten geschockt auf das deutsche Aus im ersten K.O.-Spiel.
6: Verdientes Ausscheiden, weil von der ersten bis zur letzten Minute war der Wille nicht da.
7: Ja, es war einfach so, man hatte die ganze Gänsehaut, dachte, jetzt hat es Deutschland geschafft und jetzt doch nicht. Es war schon sehr enttäuschend, ja.
8: Wir haben schlecht gespielt.
9: War wieder ein Grottenkick und verdient ausgeschieden.
3: Bundestrainer Nagelsmann wurde bereits kurz nach dem Spiel mit Fragen nach einem möglichen Rücktritt konfrontiert. Er erklärte, er stehe weiter zur Verfügung. Bei der WM ist unterdessen Brasilien eine Runde weitergekommen nach einem 2:1 gegen Japan. Und soeben haben die Niederlande gegen Marokko mit 2:3 nach Elfmeterschießen verloren und wie wir den Einzug ins Achtelfinale verpasst. Vertreter der USA und des Irans wollen heute in Katar über die Umsetzung ihres Rahmenabkommens sprechen. Das kündigte US-Präsident Trump an. Sein Team sei bereits auf dem Weg, sagte er im Weißen Haus. Der Iran hatte Berichte über ein neues Treffen zuvor noch zurückgewiesen. Nach Angaben aus Teheran laufen die Gespräche weiter über Vermittler. In Baden-Württemberg melden immer mehr Patienten mögliche Behandlungsfehler. Bei der Techniker-Krankenkasse gingen im vergangenen Jahr 672 Beschwerden ein, 17% mehr als im Jahr davor und so viele wie noch nie. Auch die AOK registrierte einen leichten Anstieg. Allerdings bestätigt sich längst nicht jeder Verdacht. Bei der AOK lag die Quote zuletzt bei knapp 23%.
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10: Das Freizeitbad in Teningen im Kreis Emmendingen steht vor einer ungewissen Zukunft. Der Gemeinderat befasst sich heute mit 3 Möglichkeiten. Eine kleinere und günstigere Sanierung, ein Weiterbetrieb bis größere Schäden eine Schließung erzwingen oder das Aus schon nach dieser Saison. Eine Generalsanierung würde nach bisherigen Schätzungen 10 bis 12 Millionen Euro kosten. Marcel Hiller, Teningen.
11: Regelmäßig wird im Land die heimische Ernte auf gentechnisch veränderte Organismen untersucht, etwa bei Mais, Raps und Zuckerrüben. Die Bilanz für das vergangene Jahr ist positiv, das teilt jetzt Agrarministerin Gentges mit. Lediglich in einer von insgesamt 81 Proben wurden Spuren von gentechnisch veränderten Bestandteilen nachgewiesen. Barbara Schlegel, Stuttgart.
3: Die gute Nachricht aus dem Kreis Karlsruhe.
12: Auf dem Ettlinger Friedhof steht offenbar ein rekordverdächtiger Baum. Nach Angaben der Stadt hat dort ein Experte des Karlsruher Naturkundemuseums die bundesweit stärkste bekannte rotblättrige Rotbuche entdeckt. Die Aufnahme in das Verzeichnis der Vereinigung für Baumkunde ist bereits veranlasst. Am Vormittag will die Stadt den Baum vorstellen. Lars Brune, Ettlingen.
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0: Achtung auf der A5, hier laufen Bergungsarbeiten von Karlsruhe Richtung Basel zwischen Appenweier und Offenburg. Rechte Spur ist deshalb gesperrt. A81 Heilbronn-Würzburg zwischen Neuenstadt und Möckmühl. Linke Spur wegen Hitzeschäden momentan gesperrt. Dann haben wir einen neuen ungesicherten Unfall gerade auf der B9 Wörth Richtung Ludwigshafen, Höhe der Ausfahrt Jockrim. Hier bitte doppelte Vorsicht gerade. Dann geblitzt wird auf der 81 Höhe Asberg in Renningen in der Reitestraße und wir haben einen Blitzer noch in Nagold, damit auf der Straße die Stimmung wenigstens nicht kippt. Wir haben einen Radio Regenbogen Blitzer Hit für euch.
13: This ain't Texas.
0: Yeah. Woo!

0: Nicht zu klauen.
1: Habt ihr auch noch was gesehen? Da bitte kurz Bescheid geben. WhatsApp 08000 34 35 36. Danke, gute Fahrt.
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1: So, und ich würde sagen, an diesem Morgen tut's uns gut, wenn wir alle mal schnell die frische Luft des Morgens durchatmen. Und dann einfach gemütlich den neuen Tag beginnen. Jennifer Lopez und David Guetta jetzt.
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0: Auch gerade mitgesungen. Ich kann nicht widerstehen. Jedes Mal bei Bryan Adams und Heaven. So ein schöner, emotionaler Song. 6:12 ist es. Und genau um solche Momente geht's auch diese Woche bei uns hier bei Radio Regenbogen. Songs, die man mitsingen kann. Am besten zusammen mit guten Freunden rein in einen schönen Sommerabend. The Weeknd, Michael Patrick Kelly, Roxette, Maroon 5. Haben wir alles schon verschenkt. Auf wen habt ihr als nächstes Bock?
1: Backstreet Boys natürlich.
2: Backstreet Boys?
1: Backstreet Boys, ganz klar.
3: Backstreet Boys.
1: Die Legende.
4: Backstreet Boys.
1: Backstreet Boys, weil das ein Kindheitstraum ist.
2: Backstreet Boys!
0: Okay.
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0: Die Teenie-Erinnerung kriegt ein Update. 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
0: Okay, ob wir so zusammen bei DSDS was reißen, das ist eine andere Sache. Aber das Gefühl ist da. 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

0: Das ist doch genau der Wumms, den der ein oder andere heute Morgen vielleicht braucht, um wach zu werden. Guten Morgen mit A-Lock und Jess Glynn. Summer's back, die beste Musik hier bei Radio Regenbogen. 6.18 Uhr, schwarz-rot, Feierabend. Ja, nix Gold aus der Traum vom fünften Stern. Für viele heute Morgen die Vuvuzela nur so. Ausgeschieden sind wir Deutschen im 16. Finale der Fußball-WM und das im Elfmeterschießen gegen Außenseiter Paraguay. Heute Morgen mal für uns alle zur Einordnung, Radio Regenbogen-WM-Reporterin Rebecca Allgeier, was bleibt nach dem 4:5?
1: Riesenenttäuschung und auch noch Riesenblamage, der Auftritt unserer Mannschaft unbeweglich, uninspiriert, fast langweilig. Dennis Undav, unser Stuttgarter Fanliebling mit dem erhofften Startelfdebüt bei der WM, hat auch nichts genutzt. Erst in der Verlängerung kam das Nagelsmann-Team dann auf, bekam auch ein vermeintlich reguläres Tor aberkannt. Im Elfmeterschießen versagten dann noch die Nerven, zum ersten Mal übrigens in der WM-Geschichte. Oi. Ja, tut verdammt weh. Mal wieder ist er geplatzt. Der WM-Traum. Die letzten zwei Male das Aus in der Vorrunde, jetzt im 16. Finale. Oh, da wartet ordentlich Arbeit auf den DFB.
0: Aber Rebecca, wir beide wissen, die Hoffnung liegt ein bisschen auf dem Nachwuchs. Die deutsche U19 ist am Sonntag ja mit einem Sieg in die Europameisterschaft gestartet. Morgen Abend das zweite Gruppenspiel gegen Gastgeber Wales. Vielleicht kriegen wir ja noch ein kleines Sommermärchen. Lass uns ein bisschen Leichtigkeit in diesen Dienstagmorgen wieder bringen. Trotz der Enttäuschung. Bruno Mars schafft das super. I Just Might bei Radio Regenbogen.

0: Wir bringen ein bisschen Leichtigkeit in diesen Dienstagmorgen. Gleich eine neue Nummer von Kygo und Griffin. Save My Love. Zieht uns schön nach oben nach den Radio Regenbogen Nachrichten um 6:30.
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0: Heute ist noch mal ein schwüler, drückender Tag, aber es gibt eine gute Nachricht, Jörg. Der Rest der Woche wird dann wieder weniger schwül.
10: Die Schauer und Gewitter der Nacht von Dienstag auf Mittwoch hören am Mittwochmorgen auf. Dann kommt deutlich trockenere Luft rein und der Rest Mittwoch wird ein sonniger Tag mit viel angenehmerer Luft. Richtig trocken, die Schwüle wird weggepustet am Mittwoch und die Temperaturen am Nachmittag 27, 28 Grad. Aber das wird angenehme Wärme sein. Genauso am Donnerstag dieselben Temperaturen und immer wieder Sonne, ein paar Wolken dazu und trocken. Der Freitag tagsüber dann wieder freundlich, viel Sonne und 25 Grad am Nachmittag.
0: Dienstagmorgen, der 30. Juni, es ist 6:30.
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11: Ich bin Jonas Klemmer. Schönen guten Morgen. Die deutsche Fußballnationalmannschaft ist bei der WM im 16. Finale ausgeschieden. Gegen Paraguay verlor die DFB-Elf mit 3:4 im Elfmeterschießen. Gleich 3 deutsche Spieler haben verschossen. Nach 120 Minuten hatte es 1:1 gestanden. Bundestrainer Nagelsmann sagte zu einem möglichen Rücktritt im ersten, er sei keiner, der weglaufe, er habe einen Vertrag, aber er kenne auch Mechanismen im Fußball. Bundesarbeitsministerin Bärbel Baas kündigt zum morgigen Start der neuen Grundsicherung ein härteres Vorgehen gegen Sozialleistungsmissbrauch an. Der neuen Osnabrücker Zeitung sagte die SPD-Politikerin, Missbrauch sei keine Lappalie, auch wenn es nur um wenige Fälle gehe. Künftig soll stärker gelten, wer arbeiten kann, muss sich auch um Arbeit bemühen. Nach Angaben von Greenpeace sind mutmaßliche Schiffe der russischen Schattenflotte zuletzt dichter an der deutschen Ostseeküste entlang gefahren. Laut Auswertungen der Umweltschutzorganisation hielten die Schiffe in den zurückliegenden Monaten verstärkt Abstand von der schwedischen Küste. Greenpeace fordert ein härteres Vorgehen Deutschlands gegen die Schattenflotte.
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12: Mit Denise Proschek, guten Morgen. Das vergangene Hitzewochenende hat zu einem Ansturm auf Ärzte und Krankenhäuser gesorgt. Besonders dramatisch war es am Mannheimer Uniklinikum. Baden-Württemberg-Reporter Matthias Wagner.
13: Laut einem Kliniksprecher wurde in der Notaufnahme wegen der vielen Hitzepatienten das Ausfallkonzept aktiviert und Schichten mit zusätzlichen Mitarbeitern verstärkt. Sie mussten hier allein am Sonntag rund 160 Menschen erst versorgen. Normalerweise sind es demnach um die 120. Deshalb wurden zusätzliche Betten aufgebaut. Bald reichte der Platz aber trotzdem nicht mehr aus. Per Hubschrauber wurden die Patienten nach Stuttgart und Würzburg ausgeflogen. Diese Extremsituation habe man nur durch den unermüdlichen Einsatz der Mitarbeiter bewältigt, heißt es von Seiten des Uniklinikums.
12: Heidelberg bekommt als eine von 300 Städten weltweit Fördermittel aus dem Youth Climate Action Fund. Damit können Jugendliche und junge Erwachsene eigene Klimaschutzprojekte umsetzen. Wenn ihr eine Idee habt, wie man den Klimaschutz verbessern kann, dann reicht sie auf der Homepage der Stadt Heidelberg ein. Der Neckar-Odenwald-Kreis setzt auf künstliche Intelligenz. Er gehört zu den bundesweit 20 ausgewählten Pilotprojekten im KI-Programm Agentic AI Hub des Digitalministeriums. Ziel: Mitarbeitende entlasten, Verfahren beschleunigen und den Bürgerservice verbessern. Landrat Achim Brötel spricht von einem wichtigen Schritt für eine schnellere und modernere Verwaltung. Und mehr News findet ihr auf regenbogen.de.
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0: Die A5 Karlsruhe in Richtung Basel. Hier ein Unfall und Bergungsarbeiten auf der rechten Spur zwischen Appenweier und Offenburg. Dann gemeinsamer Abschnitt der A8 und der A81, wenn ihr von Karlsruhe Richtung Stuttgart unterwegs seid. Zwischen Raststätte-Sindelfinger-Wald Süd und Kreuz Stuttgart blockiert ein Unfall mit einem LKW die rechte und mittlere Spur. Und noch eine Unfallstelle, bitte Vorsicht auf der B9 Wörth Richtung Ludwigshafen, Höhe Jockgrimm. Wir haben Blitzer heute Morgen auch. In Muggensturm sehe ich gerade einen in der Vogesenstraße und auf der B28 Höhe Wildstedt. Und wenn ihr auch was entdeckt, Staus, Blitzer, gefährliche Stellen, dann schickt uns bitte eine Sprachnachricht an 08000 34 35 36. Zusammen kommen wir besser durch. Danke. Ich bin Jens Schneider und wünsche euch eine gute Fahrt.
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0: Lana Del Rey. Starten wir diesen Dienstagmorgen. Hallo, die beste Musik hier bei Radio Regenbogen. Schön, dass ihr mit dabei seid. Ralf zum Beispiel ist auch mit am Start, fährt gerade zur Arbeit und hat was für uns entdeckt. Ralf, guten Morgen.
1: Guten Morgen. Ich wollte Blitzer melden und zwar Bühl-Oberbruch. Da steht ein neuer Blitzer, Achtung 30.
0: Okay.
1: Tschüss.
0: Ciao, guten Tag dir.
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3: Das ist die Message zu Golden von Huntrix.
4: Den Text können wir uns angucken, aber mitsingen täte ich euch bei dem Lied nicht unbedingt empfehlen. Ja, also, erst einmal muss man wissen, das Lied kommt aus dem Zeichentrickfilm und die Sängerinnen sind quasi übersetzt sowas wie die koreanische Ghostbusters. Und jetzt weiß man auch, woher die Magie in dem Lied kommt. Passt natürlich super, weil es geht um was Großes. Den Moment aus sich rauszukommen, einen Schritt zu wagen, den man sich schon lang vorgenommen hat, es alte Ich hinter sich zu lassen und sich was zu traue und ein neuer Mensch zu werden. So lang hab ich drauf gewartet, singen sie, die Mauern eu zu reißen, aufzuwachen und ich zu sein, die alte Muster in die Vergangenheit zu schieben.

0: und der Mensch zu sein, der ich wirklich bin. Es geht noch over, strahlend und golden. Wie Handtrickster singen, ziemlich hoch.
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0: Tolle Sängerin Leonie und Don't Worry, obwohl Down, Down, Down, Down, Down heute vielleicht auch nicht so das Thema ist, eher ab, ab, ab, ab, ab. Ja, heute ist der letzte Tag mit Tankrabatt. Dienstagmorgen, 30. Juni und viele fragen sich heute Morgen ganz praktisch, ihr vielleicht auch, wann sollte ich jetzt eigentlich nochmal tanken, damit ich wirklich nochmal die Chance mitnehme, heute günstig irgendwo an Sprit zu kommen? Jonas Klemmer aus dem Radio Regenbogen Nachrichtenteam ist bei uns und Jonas, du hast die Antwort.
1: Genau, ja, also wenn man den Tankrabatt heute noch mitnehmen will, dann am besten heute noch tanken und eher am späten Vormittag. Wichtig ist nämlich die 12-Uhr-Regel. Tankstellen dürfen Preise nur mittags anheben, nicht um Mitternacht. Heißt, der große Sprung kommt wahrscheinlich morgen am Mittwoch gegen 12 Uhr. Einzelne Tankstellen könnten aber heute schon früher anziehen. Wer auf Nummer sicher gehen will, tankt nicht auf den letzten Drücker.
0: Also ganz einfach, wenn tanken ansteht, lieber heute. Und wo könnten die Preise ab morgen so über den Daumen gepeilt landen? Was macht das mit dem Wert?
1: Ja, so ganz kann man das nicht sagen, aber mit dem Ende des Tankrabatts fallen rund 17 Cent pro Liter weg und wenn der Markt das voll draufschlägt, dann wird's also ungefähr um diesen Betrag teurer. Okay. Die gute Nachricht, bei Diesel sollte es trotzdem unter 2 Euro bleiben, bei Benzin könnte es noch knapp werden.
0: Und wir haben gelesen in der Community, viele haben sich gefragt, hat mir der Rabatt überhaupt wirklich was gebracht? War das denn spürbar, Jonas? Gibt's dazu auch was zu sagen?
1: Eher so überschaubar. Also okay. Ein typischer Dieselfahrer hat rechnerisch rund 33 Euro gespart, ein typischer Benzinerfahrer etwa 21 Euro. Spürbar, aber kein Riesenwumms.
0: Okay, und wenn die Spritpreise wieder richtig explodieren, hat die Politik sich schon was überlegt, was als nächstes kommen könnte?
1: Im Gespräch sind eher zielgenauere Hilfen. Statt wieder so ein pauschaler Rabatt, zum Beispiel eine höhere Pendlerpauschale auf Zeit. Diskutiert wird aber auch ein Spritpreisdeckel. Beschlossen ist da aber aktuell noch nichts.
0: Soweit die Infos. Also für die Benzin- und Dieselfahrer in der Radio Regenbogen-Community, wenn ihr eh tanken müsst, dann lieber heute. Wir merken uns später Vormittag. Dienstagmorgen. Hier ist Radio Regenbogen.

0: Guten Morgen am Dienstag. Der letzte Tag vom Juni heute. Wir haben die beste Musik auch für diesen Tag. Gleich nach 7 hier bei Radio Regenbogen. Schöne Stimmung von Luis Fonsi und Demi Lovato. Escher Mella Culpa ist gleich mit dabei. Hier ist Radio Regenbogen. Guten Morgen zusammen.
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6: B wie Ballermann.
5: Den Ballermann verbindet jeder mit Mallorca. Der berüchtigte Partystrand in El Arenal. Den ersten Ballermann gab es aber nicht auf Deutschlands beliebtester Urlaubsinsel, sondern mitten in der Region. In Karlsruhe gab es seit Ende der 60er Jahre eine Imbissbude mit dem Namen Ballermann. Mit Fastfood-Verkauf bis spät in die Nacht. Der erste Betreiber hatte Geschäftskontakte an die Playa de Palma. Dorthin wurde die Geschäftsidee schließlich mit Erfolg exportiert. In Karlsruhe selbst ging die Ballermann-Ära 2016 zu Ende mit der Schließung der Imbissbude.

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1: Heute Morgen jedes bisschen kalte Luft kurz mitnehmen, denn insgesamt wird es auch wieder wärmer, Jörg.
2: Heute gehen die Temperaturen schon wieder auf über 30 Grad rauf. Dazu bewölkt mit größeren Auflockerungen. Am Vormittag auch so richtig nett, Sonne, Wolken gemischt. Am Nachmittag und Abend brodelt es dann wieder und es gibt örtliche Schauer und einzelne Gewitter. Weiterhin Schwerpunkt vor allem der Nachmittag. Am Vormittag wenig bis nix.
1: Dienstagmorgen, es ist der 30. Juni.
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3: Das sind die Themen um 7 Uhr.
4: Schlecht angefangen und schlecht aufgehört.
3: Deutschland fliegt aus der WM und die gute Nachricht aus Freiburg, Rekord beim 9. B2-Run. Ich bin Jonas Klemmer, schönen guten Morgen. Die deutsche Fußballnationalmannschaft ist bei der WM ausgeschieden. Gegen Außenseiter Paraguay verlor die DFB-Elf mit 3:4 im Elfmeterschießen. Nach 120 Minuten hatte es 1:1 gestanden. Ein Treffer von Anton wurde nicht anerkannt, weil Tah den Schiri zuvor geschubst hatte. Im Elfmeterschießen haben dann gleich 3 deutsche Spieler verschossen. Große Enttäuschung bei Fans in Baden-Württemberg.
5: Verdientes Ausscheiden, weil von der ersten bis zur letzten Minute war der Wille nicht da.
6: War wieder ein Grottenkick und verdient ausgeschieden.
7: Ja, es war einfach so, man hatte die ganze Gänsehaut, dachte jetzt hat es Deutschland geschafft und jetzt doch nicht. Es war schon sehr enttäuschend, ja.
8: Paraguay hat ganz klar verdient gewonnen.
9: Aber deswegen haben wir uns halt absolut gar keine Chancen rausgespielt.
10: Next WM mit Klopp, sage ich.
3: Bundestrainer Nagelsmann hat im ersten Bilanz gezogen.
11: Im Fußball ist leider so, dass Mannschaften auch mit ganz einfachen Mitteln Tore schießen können, wenn du die wenigen Situationen einfach nicht konsequent verteidigst. Das Tor verteilen wir einfach schlecht. Klar, Elfmeterschießen, ja, gibt es jetzt keinen Vorwurf von mir. Ich finde es gut, wenn die Spieler sich einen Ball nehmen. Aber klar, wenn du dann am Ende so viele verschießt, dann reicht es im Normalfall nicht. Ja, es muss schon irgendwann einen Schnitt geben. So weitermachen können wir nicht, weil es einfach zu viele Momente sind, wo wir dann in entscheidenden Momenten nicht so liefern, wie wir liefern müssten.
3: Gefragt nach einem möglichen Rücktritt, sagte Nagelsmann, er habe einen Vertrag, stehe weiter zur Verfügung, kenne aber auch die Mechanismen im Fußball. Bei der WM ist unterdessen Brasilien eine Runde weitergekommen nach einem 2:1 gegen Japan. Und vorhin erst haben die Niederlande gegen Marokko mit 2:3 im Elfmeterschießen verloren und damit auch den Einzug ins Achtelfinale verpasst. Vor dem morgigen Koalitionsausschuss warnt Niedersachsens Ministerpräsident Olaf Lies vor überstürzten Entscheidungen. Deutschland brauche Reformen bei Rente, Gesundheit, Pflege und Steuern. Das sagte der SPD-Politiker dem Redaktionsnetzwerk Deutschland. Es brauche Tempo, aber keine Hektik. Lies forderte einen verbindlichen Arbeitsplan für die Gespräche. Das Bundesamt für Verfassungsschutz stellt heute in Berlin seinen Jahresbericht für 2025 vor. Präsident Sinan Selin dürfte dabei mehrere besorgniserregende Entwicklungen benennen. Darauf deuten die Zahlen zur politisch motivierten Kriminalität hin. Sie stieg im vergangenen Jahr um rund 2% auf 85.837 Fälle. Ein neuer Höchststand.
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12: Nach dem Badeunfall im Waldbronner Freibad bleibt das Bad noch geschlossen. Die Stadt kündigt aber an, es demnächst wieder zu öffnen. Am Wochenende hatte eine Pumpe die Haare eines Mädchens eingesaugt und es unter Wasser gezogen. Die 9-Jährige musste wiederbelebt werden. Nach Informationen der Stadt geht es ihr mittlerweile wieder besser. Lars Brune, Waldbronn.
13: Die Menschen in Stuttgart bewegen sich zu wenig. Das ergab die erste Gesundheitsbefragung durch die Stadt. Vor allem bei Jugendlichen besteht Handlungsbedarf. Nur ein Fünftel kommt auf die von der WHO empfohlenen 60 Minuten Bewegung am Tag. Mit den Ergebnissen der Studie will die Stadt jetzt Bewegungsangebote gezielt ausbauen. Barbara Schlegel, Stuttgart.
3: Und die gute Nachricht aus dem Breisgau.
14: Beim 9. Firmenlauf B2Run heute Abend in Freiburg machen über 14.500 Teilnehmer mit. So viele wie noch nie. Der Erlös geht an ein Hilfsprojekt in Äthiopien. Das Event wird von Radio Regenbogen präsentiert. Um 18 Uhr geht's für die Teilnehmer auf eine 5 Kilometer lange Strecke rund ums Europaparkstadion. Tanja Burger, Freiburg.
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1: Achtung auf der A5 Karlsruhe Richtung Basel. Nach einem Unfall ist die rechte Spur zwischen Appenweier und Offenburg momentan gesperrt. A881 Karlsruhe Stuttgart zwischen Raststätte Sindelfingerwald Süd und Kreuz Stuttgart. Hier blockiert ein LKW die rechte Spur. Unfallaufnahme am Tunnelausgang momentan auf der A81 Stuttgart Heilbronn im Engelbergtunnel. A8 Stuttgart Karlsruhe 2 Kilometer Stop and Go zwischen Heimsheim und Pforzheim Ost. Die Gegenrichtung nach Stuttgart zwischen Pforzheim West und Pforzheim Ost ebenfalls 3 Kilometer stockend und die A81 Singen Stuttgart zwischen Kreuzböblingen-Hulb und Sindelfingen Ost Baustelle 4 Kilometer Stau. Geblitzt wird im Kraichgau Oberderdingen in der Kraichtalstraße, in Heilbronn in der Grundeckerstraße und wir haben noch einen aus Leimen für die bessere Laune im Straßenverkehr als Radio Regenbogen Blitzerhit.

0: Habt ihr auch noch was entdeckt, dann bitte auch kurz Bescheid geben. WhatsApp-Sprachnachricht 08000 34 35 36. Zusammen kommen wir besser an. Danke, gute Fahrt.
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0: Hallo und guten Morgen an diesem Dienstag. Keine großen Worte heute. Unser Bundestrainer hat ja im Prinzip gestern schon das Richtige gesagt.
3: If you win, everything is perfect. If you lose, everything is shit.
0: Ja, damit nehmen wir uns den Dienstag zur Brust.
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0: Immer super zum Mitpfeifen. Tolle Stimmung in Nick Kershaw. Wouldn't it be good? Der Morgen hier bei Radio Regenbogen. Wir starten zusammen in diesen neuen Dienstag, 30. Juni. Heute Morgen mit dem, was Sascha aus Waldsee gerade sagt hier.
1: Aber es hat einen Vorteil, Leute. Man muss sich diese grausige WM als Deutscher nicht mehr angucken. Und das Beste daran, man muss nicht mehr nachts ausschlitzen, so wie ich gestern. Ja, und jetzt total gerädert zur Arbeit fahren. Von daher, positiv denken und schönen Tag euch noch.
0: Danke, mein Lieber, dir auch. Ja, es ist ein bisschen so, ne? Fußball-Deutschland sitzt momentan emotional in Feinripp auf dem Balkon und starrt schweigend in einen Nudelsalat. So sieht's ein bisschen aus. Aber die WM läuft auch ohne uns weiter. Heißt, wir brauchen ein neues Team vielleicht, so mit Fieber, ne? Wer wären denn gute Alternativen? Christoph Bajor aus dem Radio Regenbogen-Team hat sich heute Morgen mal umgeguckt. Christoph, wen adoptieren wir?
2: Kanada. Die spielen dieses völlig wilde Maple Pressing.
3: Hä?
2: Das ist quasi Härte und Energie vom Eishockey auf dem Fußballrasen. Oder anders gesagt, die Kanadier kennen auf dem Platz eigentlich nur zwei Gänge: Vollgas oder Schneeschieber auf Koks.
4: Geiler Scheiß.
2: Dann haben wir noch die Demokratische Republik Kongo. Ui. Die Jungs kommen nicht auf den Platz gelaufen, die kommen angestürmt. Physis, Tempo, Offensivdrang und es ist ihnen sowas von wurscht, ob's gegen ein Top-Team geht. Die spielen nach dem Motto: Verteidigen können wir später, jetzt machen wir erstmal richtig Alarm.
0: Okay. Dankeschön, Christoph. Also Kanada oder die Demokratische Republik Kongo wären seine Favoriten. Zwei Teams, die unsere Fußballliebe bei dieser WM verdienen. Wenn ihr es ganz anders seht oder vielleicht noch Ideen habt, dann schickt gerne eine WhatsApp-Sprachnachricht an 08000 34 35 36. Oder wir drücken einfach Italien die Daumen. Ja, ich finde, die spielen bislang ein erstaunlich fehlerfreies Turnier.
5: Hey, Fonzie.

0: Tolle Kombination, richtig schöne Energie. Fastboy und Clock Clock, Born Again. Guten Morgen mit Radio Regenbogen, 7.20 Uhr. Hey Kids, wäre es cool, wenn wir eure Eltern zum Backstreet Boys Konzert schicken und ihr habt sturmfreie Bude?
1: Ja!
0: Sehr gut, dann let's go.
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0: 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Einfach mitmachen über die Radio Regenbogen App, so wie das auch Corinna aus Oberhausen-Rheinhausen gemacht hat, im Kreis Karlsruhe. Die habe ich jetzt am Telefon, oder Corinna?
3: Ja, das sind sie richtig.
0: Das sind wir richtig, okay.
3: Oh Gott, ich zitter am ganzen Körper.
0: Warum?
3: Da bin ich das mein, was ich meine. Oh mein Gott, oh mein Gott.
0: Ja, wir telefonieren doch nur ein bisschen.
3: Wir telefonieren, ja.
0: Ja, ich habe gehört, dass du früher mal auf den Radio Regenbogen Beach Partys warst.
3: Ja.
0: Und dass, du da die Backstreet Boys gesehen hast.
3: Genau. Oh, ich weiß es noch wie heute. Es war der Wahnsinn. Und von Sekunde eins war ich Fan.
0: Wo war das?
3: In Forst, im Heidesee.
0: Am Heidesee, natürlich.
3: Ihr erstes Lied, die Kuscheltiere sind gerade so geflogen. Und ich habe es vor 2 Jahren auf dem Glücksgefühle gesehen und sie haben nichts verlernt.
0: Nichts verlernt? Das ist schon mal gut.
3: Nee,
0: ja.
3: Sie haben nichts verlernt. Sie haben es immer noch drauf.
0: Und hast du die irgendwann mal persönlich getroffen irgendwo?
3: Da waren sie mal bei McDonald's, da wurde der ganze McDonald's gesperrt. Da hat man sie gesehen im Tourbus rein und rausgehen, aber mehr leider nicht.
0: Wer hat dich damals begleitet zu den Konzerten von den Backstreet Boys?
3: Meine Freundin von früher, wir waren beide. Sie in Nick verliebt, ich in Brian. Wir sind überall hin, wo es möglich war und ja.
0: Und jetzt würdet ihr gerne dieses Erlebnis nochmal auffrischen?
3: Auf jeden Fall.
0: Wie heißt denn die Freundin?
3: Bianca.
0: Die gibt's noch, also die ist noch deine Freundin heute.
3: Die ist noch meine Freundin, genau. Wir haben die Kinder im gleichen Alter. Ich habe 2 Jungs, die 2 Mädchen.
0: Meinst du, die würde mit dir nach Düsseldorf fahren?
3: Auf jeden Fall.
0: Okay, dann machen wir das doch, oder?
3: Oh mein Gott, oh mein Gott. Wirklich?
0: Ja,
3: oh
0: klar.
3: Oh mein Gott.
0: Ich wüsste nichts,
3: oh mein Gott.
0: Nichts, was mich in dieser Sekunde davon abhalten könnte, euch diese Karte zu schenken. Aber wenn ich schon höre, wie es dich emotional toucht, da kann ich ja schon gar nicht Nein sagen.
3: Mein kleiner Sohn hat ja schon gesagt, Mama, Radio Regenbogen, du musst nicht abwerten. Ohne ihn hätte ich das nie gemacht. Er hat so auf mich eingeredet. Mama, die Backstreet Boys. Oh mein Gott.
0: Also Corinna, du hast uns über die Radio Regenbogen-App geschrieben, Bianca und du. Ja. Das wird ein Fest voller Emotionen für euch zwei mit den Backstreet Boys in Düsseldorf. Viel Spaß!
3: Oh, vielen, vielen, vielen Dank. Vielen Dank.
0: Oh, herzlich gerne.
3: Dankeschön. Oh Gott.
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0: Für einige wahrscheinlich eine kurze Nacht heute Morgen nach dem Fußball schauen. Sind noch nicht so ganz fit heute früh, kein Problem. Wir kümmern uns um alles. Wir bringen die richtige Energie in diesen Tag rein. Gleich nach den Radio Regenbogen Nachrichten um halb diese Powernummer hier. Bibi Rexha, Faithless, New Religion. Mehr von der besten Musik. Wir haben noch ganz, ganz viel. Gleich nach den News.
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0: Ein bisschen kühler ist es heute Morgen wieder. Das tut ganz gut, Jörg, und das sollten wir auch echt nutzen.
3: Es sind zwar 10 Grad weniger als am Wochenende, 30 statt 40, aber man merkt, die Schwüle ist immer noch da. Nix mit tolle neue Kühle und was weiß ich, haben wir auch nie behauptet. Aber die Schwüle ist doch da. Und entsprechend im Schwarzwald schon im Laufe des Vormittags die ersten Schauer und Gewitter. Und am Nachmittag und Abend können sich diese Schauer und Gewitter örtlich kräftig dann auch aus Flachland ausdehnen.
0: Aber immerhin, ab morgen wird es dann in der Luft wieder trockener und dieses dicke Drückende ist weg. Dienstagmorgen, 30. Juni, 7:30.
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4: Ich bin Jonas Klemmer. Schönen guten Morgen. Nach dem blamablen WM-Aus gegen Paraguay hat Sportdirektor Völler Bundestrainer Nagelsmann den Rücken gestärkt. Er sagte bei Magenta TV, er sei immer noch davon überzeugt, dass er wahrscheinlich der Richtige sei. Nagelsmann selbst lehnte einen Rücktritt ab. Die Nationalelf hatte in der Nacht das 16. Finale mit 3:4 im Elfmeterschießen verloren. Ein Tor von Tah war nicht anerkannt worden, weil Anton den Torhüter geschubst haben soll. Nach den tödlichen Schüssen im niedersächsischen Stade läuft die Identifizierung der Opfer. Nach Angaben der Polizei wurden 4 Frauen und 2 Männer getötet. Alle arbeiteten in der Jugendhilfeeinrichtung. Hintergrund der Tat ist vermutlich ein Sorgerechtsstreit. Der mutmaßliche Schütze hatte dort einen Termin wegen seiner 3 Monate alten Tochter. Die Mutter des Kindes und das Baby überlebten. Der 45-Jährige wurde kurz nach der Tat festgenommen. In Baden-Württemberg melden immer mehr Patienten mögliche Behandlungsfehler. Bei der Techniker-Krankenkasse gingen im vergangenen Jahr 672 Beschwerden ein, 17% mehr als im Jahr davor. Auch bei der AOK registrierte man einen leichten Anstieg, allerdings bestätigte sich längst nicht jeder Verdacht. Bei der AOK lag die Quote zuletzt bei 23%.
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5: Mit Denise Proschek, guten Morgen. Ihr seid zwischen 15 und 24 und habt eine Idee, wie man den Klimaschutz verbessern kann? Dann reicht eure Ideen ein auf der Homepage der Stadt Heidelberg. Der Stadt stehen Fördergelder aus dem Youth Climate Action Fund zur Verfügung. Oberbürgermeister Eckhard Würzner.
6: Bis Oktober können sich Gruppen bewerben, ob aus Kitas, ob Schulen, natürlich besonders gern. Es gibt 4.500 Euro pro Gruppe, Großgruppe. Es geht um Artenvielfalt, es geht um Klimaresilienz, also ich freue mich, dass die Bloomberg Foundation diese 35.000 Euro bewilligt hat. Hilft uns jetzt sehr konkret, sehr schnell.
5: Bewerben könnt ihr euch ab dem 15. Juli. In Großsachsen ist die lebensgroße Bronzeskulptur Wächter 2 des Künstlers Thomas Duttenhöfer geklaut worden. Das Kunstwerk stand an der Ecke Hohensachsener Straße, Ahornstraße und war seit Jahren Teil des Ortsbildes. Die Gemeinde zeigt sich fassungslos und bittet Zeugen, sich bei der Polizei zu melden. Einige Anwohner im Mannheimer Stadtteil Kasterfeld konnten gut eine Woche lang weder Internet noch Festnetz nutzen. Die Telekom erklärt, dass ein technischer Defekt in einem Verteilerkasten die Ursache dafür war. Die Reparatur hat sich verzögert, weil Wespen dort ein Nest gebaut hatten und dieses erst entfernt werden musste. Seit gestern Nachmittag funktionieren Telefon und Internet aber wieder. Und eure Themen aus der Region gerne an nachbarschaft@regenbogen.de.
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0: Wir haben einen neuen defekten LKW gerade auf der A5 Heidelberg in Richtung Karlsruhe zwischen Raststätte-Hartwald West und Waldorf-Wiesloch ist die rechte Spur deshalb gesperrt. A5 Karlsruhe Richtung Basel eine Ölspur, deshalb ist die Einfahrt Achern momentan gesperrt und die B9 Ludwigshafen Richtung Wörth. Hier liegen nach einer Unfallaufnahme Fahrzeugteile auf der Fahrbahn. Zwischen Kieswerk und Jockrim ist deshalb auch der rechte Fahrstreifen gesperrt. Stau und stockender Verkehr. Wir haben die A8 Karlsruhe Stuttgart zwischen Pforzheim-West und Pforzheim-Ost 3 Kilometer Stop-and-Go und die A81 Singen-Stuttgart zwischen Böblingen-Hulb und Sindelfingen-Ost 4 Kilometer Stau wegen der Baustelle. Geblitzt wird in Stuttgart in der Föhrichstraße und in Rußheim-Dettenheim in der Huttenheimer Straße. Danke an Marek fürs Bescheidgeben. Wenn ihr auch noch was entdeckt, bitte kurz sagen, WhatsApp 08000 34 35 36 am besten als Sprachnachricht. Dankeschön, ich bin Jens Schneider und wünsche euch einen tollen Dienstag und eine gute Fahrt.
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1: So ein cool, quirliger Song, All City und Fireflies um 7.41 Uhr. Guten Morgen, Radio Regenbogen am Dienstag. Wir sagen euch Bescheid, wenn irgendwo auf den Straßen was Gefährliches ist, damit alle gut ankommen. Und aktuell sind es ein paar mehr Gefahrenstellen. Und zwar sind sie klein, rund, befällt und haben so einen kleinen Patschelschwanz. Es geht um Biber. Ja, Biber hier bei uns in Baden-Württemberg. Die Tiere sind aktuell vermehrt unterwegs. Kathi Belling aus der Radio Regenbogen Wildwechsel-Redaktion hat das mitbekommen und weiß auch warum, Kathi.
2: Ja, Biber leben in Großfamilien, sprich die Biber-Eltern leben gemeinsam mit zwei Generationen Jungtieren zusammen. Und sobald da dann neue Jungtiere zur Welt kommen, das ist halt jetzt meistens so Mai, Juni, müssen die zweijährigen Biber, also die Großen, dann ausziehen und sich ihr eigenes Revier suchen. Und das kann teilweise bis zu 100 Kilometer weit weg sein. So weit wandern die Biber entlang von Flüssen, Bächen und Seen. Da finden sie nämlich besonders gut Schutz.
1: Da wird Mama ja traurig, wenn es dann ans Ausziehen geht. Und ich habe mal irgendwann gelernt, glaube ich, Biber sind nachtaktiv. Ne? Das heißt, wir müssen besonders nachts und in der Dämmerung aufpassen.
2: Genau, laut NABU sollten wir alle langsam fahren und auf Tiere achten, die über die Straße laufen, besonders in der Nähe von Gewässern. Auch gut zu wissen ist, dass Biber selten alleine kommen. Wenn einer auf die Straße rennt, kann es sein, dass der nur schaut, ob die Luft rein ist und ihm dann etwas zeitversetzt noch ein paar Kollegen folgen. Also seid vorsichtig.
1: Und es wäre ja auch echt schade drum. Die sind ja so süß, die kleinen Tierchen. Noch bis in den Juli sind die Biber unterwegs. Bleibt trotzdem vorsichtig und sicher auf den Straßen.

0: Einen herrlichen Schmiss hat diese Frau. Loy und Red Eyes im Morgen bei Radio Regenbogen. Hi, willkommen im Dienstag. Ja, heute Morgen ein bisschen, hängt das Herz ein bisschen tiefer heute früh bei euch. Wie sieht's aus? Ja? Schwarz-Rot, Feierabend aus der Traum vom fünften Stern. Deutschland ist ausgeschieden im 16. Finale. Zum ersten Mal sind wir in einem 16. Finale ausgeschieden bei der Fußball-WM. Und das im Elfmeterschießen gegen Außenseiter Paraguay. Nachfrage heute früh bei Radio Regenbogen, WM-Reporterin Rebecca Allgeier. Was bleibt nach dem 4:5?
1: Riesenenttäuschung und auch noch Riesenblamage. Der Auftritt unserer Mannschaft unbeweglich, uninspiriert, fast langweilig. Dennis Undav, unser Stuttgarter Fanliebling mit dem erhofften Startelfdebüt bei der WM, hat auch nichts genutzt. Erst in der Verlängerung kam das Nagelsmann-Team dann auf, bekam auch ein vermeintlich reguläres Tor aberkannt. Im Elfmeterschießen versagten dann noch die Nerven. Ja. Zum ersten Mal übrigens in der WM-Geschichte. Mhm. Ja, tut verdammt weh. Mal wieder ist er geplatzt. Der WM-Traum. Die letzten zwei Male das Aus in der Vorrunde, jetzt im 16. Finale. Oh, da wartet ordentlich Arbeit auf den DFB.
0: Ich wollte es gerade sagen, ja, kann man schon fragen. Gibt es denn gar keine guten Nachrichten mehr aus dem deutschen Fußball? Doch, die Hoffnung liegt jetzt auf dem Nachwuchs. Möchte nur noch mal dran erinnern, die deutsche U19 ist am Sonntag mit einem Sieg in die Europameisterschaft gestartet. Morgen Abend zweites Gruppenspiel gegen Gastgeber Wales. Vielleicht kriegen wir ja auf diese Art und Weise noch ein kleines Sommermärchen. Ich wünsche den Jungs. Radio Regenbogen, hier ist Tom Corcoran. Schöner Sommersound. One day.

0: gleich richtig Spaß. In voller Länge in der nächsten halben Stunde.
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6: Ach was, ach was.
7: Deutschland hat offiziell zwei Zeitzonen. Eine gilt aber nur für die 1300 Einwohner der südbadischen Gemeinde Büsingen. Da diese komplett von Schweizer Staatsgebiet umgeben ist, orientiert sie sich an der Zeitregelung des Nachbarlandes. Einmal gingen die Uhren tatsächlich anders. 1980, da galt im Rest von Deutschland die Sommerzeit. In der Schweiz wurde diese erst ein Jahr später eingeführt.
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0: Heute geht's eigentlich ganz okay los. Später gegen Nachmittag und Abend sind dann auch Regenschauer und Gewitter wieder mit dabei. Und es ist weiterhin schwül und drückt, aber nur noch heute, Jörg, weil der Rest der Woche geht dann eigentlich.
9: Die Schauer und Gewitter der Nacht von Dienstag auf Mittwoch hören am Mittwochmorgen auf. Dann kommt deutlich trockenere Luft rein und der Rest Mittwoch wird ein sonniger Tag. Mit viel angenehmerer Luft, richtig trocken. Die Schwüle wird weggepustet am Mittwoch und die Temperaturen am Nachmittag 27, 28 Grad. Aber das wird angenehme Wärme sein. Genauso am Donnerstag dieselben Temperaturen und immer wieder Sonne, ein paar Wolken dazu und trocken. Der Freitag tagsüber dann wieder freundlich, viel Sonne und 25 Grad am Nachmittag.
0: Dienstagmorgen, es ist der 30. Juni.
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10: Das sind die Themen um 8 Uhr.
11: Also ich bin immer noch davon überzeugt, dass er wahrscheinlich der Richtige ist.
10: Völler hält an Nagelsmann fest. Und die gute Nachricht für ganz Baden-Württemberg. Einziges Fischadlerpaar im Land hat Nachwuchs bekommen. Ich bin Jonas Klemmer. Schönen guten Morgen. Nach dem frühen WM-Aus ist die deutsche Nationalmannschaft zurück in ihrem Quartier. Dort heißt es jetzt Koffer packen und Rückflug antreten. Zuvor ist noch eine Pressekonferenz geplant. Im Mittelpunkt dürfte die Frage nach ersten Konsequenzen stehen. Das Team von Bundestrainer Julian Nagelsmann hatte in der Nacht das 16. Finale gegen Paraguay mit 3:4 im Elfmeterschießen verloren. Rückendeckung bekommt Nagelsmann von Sportdirektor Rudi Völler. Er sagte bei Magenta TV, er glaube weiter, dass Nagelsmann wahrscheinlich der Richtige sei. Nagelsmann lehnte einen Rücktritt unterdessen ab und betonte:
12: Ich bin auf jeden Fall keiner, der wegläuft. Aber klar, ich kenne auch Mechanismen im Fußball. Ich entscheide es nicht. Ich habe Vertrag und stehe auch zur Verfügung. Aber am Ende weiß ich, wie es im Fußball läuft.
10: Bei der WM ist unterdessen Brasilien eine Runde weitergekommen nach einem 2:1 gegen Japan. Und die Niederlande haben gegen Marokko mit 2:3 verloren und haben auch den Einzug ins Achtelfinale verpasst. Bundesarbeitsministerin Bärbel Baas hat ein konsequentes Einschreiten gegen Missbrauch staatlicher Sozialhilfen angekündigt. Sie sagte der Neuen Osnabrücker Zeitung, das konsequente Vorgehen sei eine Frage der Gerechtigkeit, auch wenn sich nur ganz wenige Menschen nicht an die Regeln hielten. Morgen wird das Bürgergeld durch die neue Grundsicherung abgelöst. Nach Angaben von Greenpeace sind mutmaßliche Schiffe der russischen Schattenflotte zuletzt dichter an der deutschen Ostseeküste entlang gefahren. Laut Auswertungen der Umweltschutzorganisation hielten die Schiffe in den zurückliegenden Monaten verstärkt Abstand von der schwedischen Küste. Greenpeace fordert ein härteres Vorgehen Deutschlands gegen die Schattenflotte.
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13: In der Mannheimer Innenstadt ist am Abend kurzzeitig der Strom ausgefallen. Laut des Versorgers MVV war der Grund dafür ein defektes Stromkabel in den Quadraten. Das hatte vor allem Auswirkungen auf die Geschäfte, denn im betroffenen Bereich sind überwiegend Gewerbebetriebe ansässig. Gegen 20.30 Uhr waren alle dann wieder am Netz. Nathalie Bender, Mannheim.
14: Wer ein Haus bauen will, muss tiefer in die Tasche greifen. Die Preise für Neubauten sind im Land im ersten Quartal des Jahres um 4,1% gestiegen. gestiegen. Um Kosten sparen zu können, will die Landesregierung Bauen weiter beschleunigen. Deshalb plant das Land weitere Vereinfachungen im Baurecht und bei Genehmigungsverfahren. Barbara Schlegel, Stuttgart.
10: Und die gute Nachricht für ganz Baden-Württemberg.
0: Es gibt wieder Fischadlerjungen im Südwesten. Nachdem letztes Jahr die Eier des einzigen Fischadlerpaares im Land aufgefressen wurden, hat es dieses Jahr wieder geklappt mit dem Nachwuchs. Laut dem NABU Baden-Württemberg sind sie inzwischen 5 Wochen alt und wurden schon beringt. Noch sind die Babys auf Fütterung angewiesen. In etwa 3 Wochen fliegen sie dann aus.
15: Echt süß.
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15: Die Einfahrt Achern auf der A5 in Richtung Basel ist momentan gesperrt. Hier ist eine Ölspur in der Einfahrt und es ist ganz schön rutschig. Die B9 Ludwigshafen Richtung Wörth zwischen Kieswerk und Jockgrimm, rechte Spur gesperrt und es liegen Fahrzeugteile auf der Autobahn. Bitte fahrt in diesem Bereich doppelt vorsichtig. In Pforzheim sind auf der Büchenbronner Straße bis Pforzheimer Straße zwischen Ortseingang und Sonnenberg beide Richtungen wegen einer Unfallaufnahme momentan gesperrt. Die A8 Stuttgart Richtung Karlsruhe zwischen Heimsheim und Pforzheim-Ost 2 Kilometer Stop and Go. Dann Richtung Stuttgart zwischen Pforzheim-West und Pforzheim-Ost 3 Kilometer Stau. Und die A81 Singen-Stuttgart zwischen Kreuzböblingen-Hulb und Sindelfingen-Ost Baustelle 5 Kilometer. Danke an Rainer, der uns einen Blitzer gemeldet hat auf der B3 zwischen Bruchsal und Untergrombach in der Bruchsaler Straße. Dann steht einer in Meckesheim in der Meckesheimer Straße. Und wir haben noch einen Blitzer in Rümmingen als Radio Regenbogen Blitzer-Hit. Ja.

0: Hoffentlich hat das ein paar zum Lächeln gebracht jetzt. Wenn ihr auch noch was seht, 08000 34 35 36. Danke für eure WhatsApp und gute Fahrt.
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0: Der ab sofort jetzt die WM einfach im Schiedsrichtertrikot guckt und ist damit so unparteiisch ab heute. Alex Warren macht jetzt den Anfang. Fever Dream, schönes Schaffen, wir sind dabei.
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0: Phil Collins und Schlagzeug, nie eine schlechte Idee, oder? Tolle Nummer, Don't Lose My Number. Hier ist Radio Regenbogen am Dienstagmorgen. Wer ist noch mit dabei?
1: Guten Morgen, hier ist der Olli. Blitzer, Offenburger Ei in Fahrtrichtung Offenburg Zentrum.
0: Dankeschön, Olli. Blitzer.
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0: Gute Fahrt, mein Lieber. Ja, was müssen wir noch wissen heute Morgen? Wir bringen euch weiterhin zu den schönsten Live-Momenten diesen Sommer. Erlebt eure Lieblingsstars Open Air. Und das bedeutet auch...
3: Ach Gott, ich zitter am ganzen Körper.
0: Wir bringen euch nämlich zu einem Konzert, das sofort alles wieder im Kopfkino anknipst. Jugendzimmer, Discman, erster Crush, die Backstreet Boys. Whistler.

0: mehr als einfach nur ein schöner Abend. Ein Live-Erlebnis mit Erinnerungsgarantie. Corinna aus Oberhausen-Rheinhausen hat heute Morgen sich auch schon eingecheckt.
1: Meine Freundin von früher, wir waren beide. Sie in Nick verliebt, ich in Brian. Wir sind überall hin, wo es möglich war. Und ja.
0: Und jetzt würdet ihr gerne dieses Erlebnis nochmal auffrischen.
1: Auf jeden Fall.
0: Dann machen wir das doch, oder?
1: Wirklich?
0: Ja, klar.
1: Oh mein Gott. Oh mein Gott.
0: Mausig, oder? Macht's wie Corinna. 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

0: Italienischer Sommer mitten in der Toskana Deutschlands. El Professor Bella Ciao. Der Morgen bei Radio Regenbogen. Hi! Heute Morgen sind wir nicht mehr Teil dieser Fußball-Weltmeisterschaft. Aber es hat was Gutes, dass wir raus sind bei der WM. Vielleicht müssen wir uns einfach mehr generell auf die positiven Sachen wieder konzentrieren. Ja? WM-Artikel sind bald reduziert zum Beispiel. Aber die ganzen Sachen mit Deutschlandfahne drauf, die werden jetzt alle rausgehauen mit Rabattschildchen. Echt? Wenn man sich das mal auf Halde legen wollte, jetzt ist die beste Gelegenheit dazu. Wir können die Nächte wieder durchschlafen, das finde ich auch nicht schlecht, sagt Sascha aus Waldsee.
1: Aber es hat einen Vorteil, Leute. Man muss sich diese grausige WM als Deutscher nicht mehr angucken. Und das Beste daran, man muss nicht mehr nachts ausschlitzen, so wie ich gestern. Ja, und jetzt Teil gerädert zur Arbeit fahren. Von daher, positiv denken und schönen Tag euch noch.
0: Ja. Danke für deine WhatsApp, mein Lieber. Und in Paraguay, ja, da wurde für heute ein landesweiter Feiertag ausgerufen. Die Regierung belohnt damit den Einzug der Landesmannschaft ins Achtelfinale. Es sei ihnen gegönnt. Kopf hoch an alle. Schönen Dienstag euch. Wir werden es überleben. Shabuzi und Miles Smith.

0: Er ist aktuell einer der größten Superstars, die die Welt zu bieten hat. Harry Styles lockt zigtausende Menschen zu seinen Konzerten. Gleich hören wir ihn hier mit American Girls. Mehr von der besten Musik nach 8:30 in den Radio Regenbogen Nachrichten.
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0: Es wird jetzt diese Woche auch wieder wärmer, Jörg.
10: Heute gehen die Temperaturen schon wieder auf über 30 Grad rauf. Dazu bewölkt mit größeren Auflockerungen. Am Vormittag auch so richtig nett, Sonne, Wolken gemischt. Am Nachmittag und Abend brodelt es dann wieder und es gibt örtliche Schauer und einzelne Gewitter. Weiterhin Schwerpunkt vor allem der Nachmittag. Am Vormittag wenig bis nix.
0: Dienstagmorgen, 30. Juni, es ist 8:30.
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11: Ich bin Jonas Klemmer. Schönen guten Morgen. Bundeskanzler Friedrich Merz hat der deutschen Fußballnationalmannschaft nach dem frühen WM-Aus Mut zugesprochen. Auf X schrieb er, dass Ausscheiden schmerze, aber die Mannschaft habe das Land mit Einsatz und Teamgeist begeistert. Viele Fans dürften das anders sehen. Die DFB-Elf war am Abend im 16. Finale nach einer enttäuschenden Leistung an Paraguay gescheitert. Im Elfmeterschießen verlor Deutschland mit 3:4. In Venezuela ist die Zahl der Erdbebenopfer auf mindestens 1710 gestiegen. Viele Menschen werden noch vermisst. Die Rettungsarbeiten werden erschwert durch zahlreiche Nachbeben. Bislang gab es mehr als 600. In Berlin wird heute das offizielle Porträt von Angela Merkel enthüllt. Gemalt hat es der 28-jährige Deutsch-Franzose Jeremy Keras. Das Bild zeigt die frühere Kanzlerin im blauen Blazer, aber ohne die berühmte Raute. 3 Monate lang ist es auf der Museumsinsel in Berlin zu sehen. Danach kommt es in die Porträtgalerie des Kanzleramts.
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12: Mit Denise Proschek, guten Morgen. Das vergangene Hitzewochenende hat zu einem Ansturm auf Ärzte und Krankenhäuser gesorgt. Besonders dramatisch war es am Mannheimer Uniklinikum. Baden-Württemberg-Reporter Matthias Wagner.
13: Laut einem Kliniksprecher wurde in der Notaufnahme wegen der vielen Hitzepatienten das Ausfallkonzept aktiviert und Schichten mit zusätzlichen Mitarbeitern verstärkt. Sie mussten hier allein am Sonntag rund 160 Menschen erst versorgen. Normalerweise sind es demnach um die 120. Deshalb wurden zusätzliche Betten aufgebaut. Bald reichte der Platz aber trotzdem nicht mehr aus. Per Hubschrauber wurden die Patienten nach Stuttgart und Würzburg ausgeflogen. Diese Extremsituation habe man nur durch den unermüdlichen Einsatz der Mitarbeiter bewältigt, heißt es von Seiten des Uniklinikums.
12: Nach einem Badeunfall in einem Freibad in Neckarbischofsheim ist ein 63-Jähriger gestorben. Laut Polizei war der Mann am Sonntag mit seinem Sohn bewusstlos aus dem Wasser gerettet worden. Der Sohn kam demnach schnell wieder zu Bewusstsein, der Vater hingegen schwebte in Lebensgefahr. Gestern ist der Mann im Krankenhaus gestorben. Die Ursache des Badeunfalls ist weiter unklar. Der Neckar-Odenwald-Kreis gehört zu den bundesweit 20 ausgewählten Pilotprojekten im KI-Programm Agentic AI Hub des Digitalministeriums. Das Ziel? Mitarbeitende entlasten, Verfahren beschleunigen und den Bürgerservice verbessern. Landrat Achim Brötel spricht von einem wichtigen Schritt für eine schnellere und modernere Verwaltung.
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0: Ein bisschen was los auf der Gast. Die A5 Richtung Basel. Bei Achern ist die Einfahrt wegen einer Ölspur momentan gesperrt. Die B9 von Ludwigshafen Richtung Wörth. Rechte Spursperrung zwischen Kieswerk und Jockrim. Hier liegen auch immer noch Fahrzeugteile auf der Bundesstraße. Bitte in diesem Bereich doppelte Vorsicht. Und in Pforzheim. Büchenbronner Straße bis Pforzheimer Straße zwischen Ortseingang und Pforzheim-Sonnenberg. In beiden Richtungen hier Sperrung wegen einer Unfallaufnahme. Die A8 Richtung Karlsruhe zwischen Heimsheim und Pforzheim-Ost. 3 Kilometer Stop and Go. A8 Richtung Stuttgart zwischen Pforzheim-West und Pforzheim-Ost. 5 Kilometer stockend. Und A81 zwischen Kreuz-Böblingen, Hulb und Sindelfingen-Ost, wenn ihr Richtung Stuttgart unterwegs seid. 5 Kilometer Stau an der Baustelle. Geblitzt wird in Freiburg Willy-Brandt-Allee, in Heidelberg in der Gneisenau-Straße und in Neckar-Bischofsheim in der Weibstadter Straße. Danke an Nicole. Und dann haben wir Christine, die auch noch einen Blitzer gesehen hat.
14: Hallo, ich würde gerne Blitzer melden. Und zwar am Ortsausgang von Zeudern aus Obstadt-Weiher Richtung Stettfeld. 30 erlaubt beim Feuerwehrhaus.
0: Dankeschön. Wenn ihr auch noch was entdeckt, dann bitte auch WhatsApp-Sprachnachricht an 08000 34 35 36. Ich bin Jens Schneider und wünsche euch eine gute Fahrt.
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0: Danke an Lena, die uns gerade eben noch einen neuen Blitzer gemeldet hat, und zwar in Balingen am Kaiserstuhl in der Theninger Straße. Der Morgen bei Radio Regenbogen, 20 Minuten vor 9, kommt gut in diesen neuen Tag.
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2: Das ist die Message zu Golden von Huntrix.
3: Den Text können wir uns angucken, aber mitsingen täte ich euch bei dem Lied nicht unbedingt empfehlen. Ja, also, erst einmal muss man wissen, das Lied kommt aus dem Zeichentrickfilm und die Sängerinnen sind quasi übersetzt sowas wie die koreanische Ghostbusters. Und jetzt weiß man auch, woher die Magie in dem Lied kommt. Passt natürlich super, weil es geht um was Großes. Den Moment aus sich rauszukommen, einen Schritt zu wagen, den man sich schon lang vorgenommen hat, es alte Ich hinter sich zu lassen und sich was zu trauen und ein neuer Mensch zu werden. So lang hab ich drauf gewartet, singen sie, die Mauern eu zu reißen, aufzuwachen und ich zu sein, die alte Muster in die Vergangenheit zu schiebe und der Mensch zu sein, der ich wirklich bin. Es geht noch owe, strahlend und golden, wie Huntrix zu singen, ziemlich hoch.
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0: Allora! Ab heute sind wir gemeinsam mit Italien bei der Fußball-Weltmeisterschaft. Hier ist der Morgen bei Radio Regenbogen. Schönen Dienstag mit dem richtigen Sound für diesen Plus-30-Tag, auch heute wieder. Und gleich kommt Taylor Swift. Kurzes Gossip an dieser Stelle. Angeblich heiratet sie am Freitag. Was ist dran an den Gerüchten? Maike Schaale aus der Radio Regenbogen Gossip-Redaktion hat natürlich ihre Ohren mal wieder überall.
1: Kein Kommentar.
0: Ah, ja.
1: Nicht von Taylor Swift.
0: Ach so.
1: Auch nicht von Travis Kelce.
0: Okay.
1: Aber von New Yorks Bürgermeister Mamdani. Der sagt doch vor ein paar Tagen bei einer Pressekonferenz auf die Frage zur Sicherheit während der WM.
2: You know, it coincides with July 4th, America 250, Taylor Swift's wedding all happening at the same time. And we are so excited to welcome the world here.
1: Upsi. Wir wissen, dass die WM mit dem Unabhängigkeitstag 4. Juli, dem 250. Geburtstag von Amerika und der Hochzeit von Taylor Swift zusammenfällt. Alles passiert gleichzeitig und wir freuen uns, die Welt hier zu begrüßen.
0: Aber jetzt mal ganz ehrlich, der kann doch keinen verarschen. Der macht das doch so. Also der macht doch absichtlich. Der ist doch nicht doof.
1: Absolut.
0: Wirklich, ganz ehrlich.
1: Heißes Gerücht, die Hochzeitssause steigt im Madison Square Garden, Mega-Veranstaltungsort, sei gebucht alles schon, inklusive Straßensperrung drumherum, Hotels auch schon alles dicht.
0: Okay.
1: Aber Jens, weiß ich als Frau, ich sag, da heirate ich nicht.
0: Ja.
1: Also Party okay, aber nicht heiraten.
0: Ich wollte gerade sagen, im Madison Square Garden,
1: oder?
0: Das ist irgendwie ein bisschen unromantisch.
1: Ja.
0: Also wäre möglich, dass sie woanders heiraten. Wer würde denn eigentlich kommen zur Party?
1: Also bestätigt, dass sie zur Hochzeit eingeladen ist, öffentlich, hat es Suki Waterhouse, Sängerin, die ist übrigens mit Robert Pattinson zusammen, da kennen wir die von den Bildern.
0: Ja.
1: Eingeladen sind dann aber auch bestimmt Ed Sheeran oder Selena Gomez.
0: Am Wochenende heiraten angeblich Footballstar Travis Kelce und die aktuell erfolgreichste Sängerin der Welt. Sie hier, zu Recht, Taylor Swift bei Radio Regenbogen. Und wenn sie wirklich Ja sagen, ich weiß, wer es als erstes erfährt. Erst Maike, dann wir.

0: Mein ganzes Herz singt für dich. Was eine schöne Botschaft, was eine schöne Power. In diesem Song von Glockenbach. Gleich mit dabei nach 9 in voller Länge die beste Musik auch für eure Arbeit mit Christina Klee hier bei Radio Regenbogen. Ich bin Jens Schneider. Morgen früh stehen wir wieder zusammen auf. Bis dann.
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13: Warum lachen wir uns einen Ast? Bei extrem komischen Situationen lacht man sich schon mal einen Ast. Zum Baum wird dabei niemand, denn das Wort Ast ist in diesem Fall der umgangssprachliche Begriff für Rücken. Wer sich vor Lachen also biegt, den Rücken dabei krumm macht, der lacht sich einen Ast.
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0: Heute Morgen echt nochmal durchatmen. So, es ist insgesamt ein bisschen kühler heute früh für ein paar Stunden, ne Jörg?
15: Es sind zwar 10 Grad weniger als am Wochenende, 30 statt 40, aber man merkt, die Schwüle ist immer noch da. Nix mit tolle neue Kühle und was weiß ich, haben wir auch nie behauptet. Aber die Schwüle ist doch da. Und entsprechend im Schwarzwald schon im Laufe des Vormittags die ersten Schauer und Gewitter. Und am Nachmittag und Abend können sich diese Schauer und Gewitter örtlich kräftig dann auch aufs Flachland ausdehnen.
0: Also aufpasse, danke fürs Hinweisen. Dienstagmorgen, es ist der 30. Juni.
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16: Das sind die Themen um 9 Uhr. Deutschland verdaut die WM-Niederlage vom Abend. Und die gute Nachricht vom Hochrhein: Bundespräsident Steinmeier ist in Lörrach. Ich bin Jonas Klemmer. Schönen guten Morgen. Tröstende Worte von Kanzler Merz. Er hat der deutschen Nationalmannschaft nach dem WM-Debakel Mut zugesprochen. In einem Post bei Social Media heißt es, das frühe WM aus Schmerze, aber die Mannschaft habe das Land mit Einsatz und Teamgeist begeistert. Die Nagelsmann-Auswahl ist inzwischen wieder im WM-Quartier angekommen. Der Tross muss jetzt Koffer packen und dann die Heimreise antreten. Zuvor soll es noch eine Abschluss-PK geben und dabei dürften erste Konsequenzen aus dem frühen WM aus dem Mittelpunkt stehen. Bundestrainer Nagelsmann hat einen Rücktritt bereits ausgeschlossen. Er sagte, er habe einen Vertrag und stehe weiterhin bereit, wenn der DFB das wolle. Der Vertrag läuft noch bis 2028. Sportdirektor Rudi Völler betonte bei Magenta TV:
17: Ich bin immer noch davon überzeugt, dass er wahrscheinlich der Richtige ist, um weiterzumachen. Aber ich bin natürlich auch nicht der DFB alleine. Wir setzen uns jetzt natürlich nochmal zusammen jetzt die nächsten 1-2 Tage und reden da nochmal drüber. Und den Rest wird man sehen.
16: Die DFB-Elf hatte in der Nacht im 16. Finale gegen Paraguay mit 3:4 im Elfmeterschießen verloren. Es war die erste deutsche WM-Niederlage per Elfmeterschießen überhaupt. Deutschland und die Niederlande übernehmen gemeinsame Verantwortung an der Ostflanke der NATO. Das deutsch-niederländische Korps führt künftig die Landstreitkräfte des Bündnisses in Estland und Lettland und stellt ein zweites taktisches Hauptquartier für die Region. Verteidigungsminister Boris Pistorius sagte, die NATO könne sich auf ihre europäischen Alliierten verlassen. Neue Häuser werden in Deutschland immer häufiger mit Klimaanlagen ausgestattet. Zahlen des Statistischen Bundesamtes zeigen, 2025 hatten gut 4% der fertiggestellten Wohngebäude eine Klimaanlage. Damit hat sich der Anteil binnen 10 Jahren mehr als verdoppelt. Deutlich häufiger sind solche Anlagen in Bürogebäuden. Dort lag der Anteil zuletzt bei knapp 38%. Auch viele neue Schulen, Forschungsgebäude und Krankenhäuser werden inzwischen mit Kühlung ausgestattet.
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4: Es ist das Aus für den Freizeitpark Spasi in Zell-im-Wiesental im Kreis Lörrach. Nach 10 Jahren werden morgen die Tore endgültig geschlossen. Laut Homepage wurde das Gelände an die Firma Heizmann Reisen verkauft, die mehr Platz für ihre Busse brauchen. Der komplette Freizeitpark wird abgebaut und es ist noch nicht klar, wo die Anlagen danach hinkommen. Marcel Hiller, Zell-im-Wiesental.
5: Das war es jetzt auch offiziell für das alte Krankenhaus in Calw. Am Nachmittag wird es offiziell an die Stadt übergeben. Die Patienten sind bereits auf den neuen Gesundheitscampus umgezogen. Auf dem alten Klinikgelände will die Stadt Wohnraum für mehrere hundert Menschen schaffen. Förderanträge beim Land sind bereits gestellt. Lars Brune, Calw.
16: Und die gute Nachricht vom Hochrhein.
6: Auf dem Lörracher Wochenmarkt können die Bürger heute mit Bundespräsident Frank-Walter Steinmeier persönlich sprechen und ihm sagen, was sie bewegt. Denn im Rahmen seiner Besuchsreihe Ortszeit Deutschland ist er 3 Tage lang in Lörrach. Auf dem heutigen Programm steht unter anderem auch noch der Eintrag ins Goldene Buch der Stadt. Tanja Burger, Lörrach.
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7: 9:03 haben wir es. Wir schauen nach Pforzheim auf der Pforzheimer Straße bis Büchenbronner Straße Richtung Karlsruhe. Die ist zwischen Pforzheim-Sonnenberg und Ortsausgang. Die Straße ist wegen der Unfallaufnahme aktuell noch gesperrt. Jetzt zu den Staus. A8 Stuttgart Richtung Karlsruhe. 3 Kilometer Stop and Go zwischen Heimsheim und Pforzheim Ost. Dann Karlsruhe Richtung Stuttgart auf der A8, 5 Kilometer Stop-and-Go zwischen Pforzheim-West und Pforzheim-Ost. Und noch ein Stau auf der A81 Singen-Stuttgart, 5 Kilometer zwischen Kreuzbüblingen-Hulb und Sendelfingen-Ost. Dort ist auch die Baustelle. Andreas ist bei uns. Wo wird denn geblitzt?
18: Mannheim von Richtung Baldhof Bahnhof Richtung Sonderburger Schönau.
7: Danke dir, mein Lieber. Gute Fahrt noch und ihr habt's gehört. Sobald ihr auch was gesehen habt, gerne die Community vorwarnen. Einfach eine Sprachnachricht schicken. 08000 34 35 36. Kommt mir gut an.
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7: Ja, heute früh war es schwer nach dem WM aus, aber wer aufgestanden ist, hat den ersten Schritt schon hinter sich. Der Rest ist nur noch Automation, okay? Legen wir einfach los.
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0: Wunderschöner Song von MPK, Michael Patrick Kelly, The One, hier bei Radio Regenbogen bei der Arbeit. Einmal seufzen ist jetzt noch erlaubt zum WM aus. Ja, leider waren wir einfach zu schlecht. Aber wem drücken wir jetzt die Daumen? Wie wäre es mit Spanien am Donnerstag gegen Österreich? Macht mal gerne auf unserer Umfrage mit über unserem Radio Regenbogen WhatsApp-Kanal. Wir müssen ja auch nach vorne schauen. Alvaro Soler ist auf jeden Fall für Spanien, jetzt wo Deutschland raus ist.
1: Natürlich dadurch, dass ich in Spanien aufgewachsen bin und dort mein ganzes Leben lang gelebt habe, bis jetzt vor kurzem eben in Deutschland erst, habe ich natürlich ein großes Bonding zu Spanien. Und ich muss schon sagen, das fühlt sich schon mehr an für mich als Heimat. Deswegen bin ich eher für Spanien.
0: Okay, wenn wir es so sehen, dann ist Spanien sowieso schon immer unser Lieblingsurlaubsland gewesen, ja? Und die spanischen Songs, die lieben wir sowieso. Gerade die von Alvaro. La Cintura zum Beispiel jetzt bei Radio Regenbogen.

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10: Gleich 9.31 Uhr in Pforzheim auf der Pforzheimer Straße bis Büchenbronner Straße. Das ist Richtung Karlsruhe. Hier ist die Straße zwischen Pforzheim-Sonnenberg und Ortsausgang wegen der Unfallaufnahme noch gesperrt. Sobald es hier wieder vorangeht, erfahrt ihr es hier. Zu den Staus auf der A8 Karlsruhe Richtung Stuttgart zwischen Rutesheim und Kreuz Stuttgart. Da haben wir 10 Kilometer Stau. Da gab es einen Unfall mit einem LKW auf der rechten Spur. Wenn es euch möglich ist, bitte weiträumig umfahren. Die Gegenrichtung A8 Stuttgart-Karlsruhe zwischen Heimsheim und Pforzheim Ost, da haben wir 3 Kilometer Stop and Go. Und wir haben die 81 Singen Stuttgart zwischen Ehningen und Sindelfingen Ost, hier haben wir 6 Kilometer Stau wegen der Baustelle. Es wird geblitzt, wo denn genau, liebe Christine?
11: Ortsausgang von Zeudern aus Obstadt-Weiher Richtung Stettfeld, 30 erlaubt beim Feuerwehrhaus.
10: Alles klar, wissen wir Bescheid. Danke, meine Liebe, gute Fahrt. Und falls ihr auch was gesehen habt, gerade eine Sprachnachricht schicken. 08000 34 35 36. Kommt mir gut an und habt einen tollen Dienstagvormittag. Christina Klich hier, hi.
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Ist ja schon ein geiler Sommersong. Ab in den Süden von Buddy vs. DJ The Wave, ne? Aber nach so einer Hitzewelle letzte Woche mit über 40 Grad, puh, wir haben den Süden gerade noch im Körper. Buddy, weißt du was? Wir rufen dich zurück, wenn es nicht mehr so schwül ist. Radio Regenbogen bei der Arbeit hier jetzt mit Alex Warren, der klingt eher nach Norden, nach Regen, nach Wolldecke. 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

0: Einfach drüber wischen, Schwamm drüber. Was anderes bleibt uns jetzt auch nicht übrig. Radio Regenbogen hier, Christina Klee. Es hat ja auch was Gutes, dass wir raus sind bei der WM. Nicht nur, dass ich als aus Mama-Sicht sagen kann, ich habe keine Diskussion mehr mit den Jungs, ja, weil sie immer ständig die Spiele gucken wollen. Und wenn gerade jetzt gestern Nacht hatten wir auch die Diskussion, sie wollten es sehen. Das fällt jetzt erstmal weg zu Hause mit den Kids. Und die WM-Artikel sind bald reduziert. Die ganzen Sachen mit Deutschlandfahne drauf, die werden ja alle rausgehen. Rabattschildchen. Und das sagt auch Sascha aus Waldsee, einfach mal ein bisschen positiv das sehen.
1: Da sind wir mal wieder ums Tor betrogen worden und um den Sieg. Aber das kennen wir ja schon aus dem Spanien-Spiel vor 2 Jahren. Aber es hat einen Vorteil, Leute. Man muss nicht mehr nachts ausschlitzen, so wie ich gestern. Ja, und jetzt Teilgeräder zur Arbeit fahren. Positiv denken und schönen Tag euch noch.
0: Genau. Dir auch, mein lieber Sascha. Im Paraguay, da wurde ja für heute ein landesweiter Feiertag ausgerufen. Die Regierung belohnt damit den Einzug der Mannschaft ins Achtelfinale. Es sei ihnen ja auch gegönnt, ja. Und für alle, die weiter im WM-Fieber sein möchten, die können ja jetzt jemand anderem die Daumen drücken. Macht gerne mal mit auf unserem WhatsApp-Kanal. Da ist eine Umfrage. Da sind gerade unsere Nachbarn, die Franzosen, gerade ziemlich hoch im Kurs.
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0: Das ist so einer der Hits von Roxette sowieso. Das hat sich eingebrannt bei uns in unsere Gehirne weltweit. Listen to your heart macht immer Spaß. Radio Regenbogen bei der Arbeit hier in wenigen Minuten. Nach den Nachrichten um 10 die beste Musik mit Rita Ora, Let You Love Me. Können wir auf jeden Fall deep mitfühlen in wenigen Momenten. Hier bei Radio Regenbogen.
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4: Wissen in wenigen Sekunden. Warum merken wir, wenn das Geld alle ist, am Hungertuch? Diese Redewendung stammt aus der Religion. Um das Jahr 1000 kam in vielen europäischen Ländern der Brauch auf, während der Fastenzeit den Altarraum durch einen Vorhang vom übrigen Kirchenraum abzutrennen. Zu Beginn sollte dieses Fastenvelum, niederdeutsch Schmachtlappen genannt, die Gläubigen darauf hinweisen, dass die Gottheit Christi sich während seines Leidens verhüllte, um an die eigenen Sünden zu erinnern. Einige Jahrhunderte später begann man das früher schmucklose Leinenvelum mit Bildern und Symbolen der Passion zu schmücken. Es war ursprünglich Brauch, dieses Tuch selbst zu nähen. Und so entstand die Redewendung am Hungertuch nähen, die mindestens seit dem 16. Jahrhundert gebraucht wurde. Später entwickelte sich daraus das heute gebräuchliche am Hungertuch nagen.
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0: Ja, der Tag heute fühlt sich wie so eine feuchte Wolldecke an. Warm, ein bisschen schwer, irgendwie klebrig, a little bit klebrig. Aktuell haben wir schon 22 Grad, zum Beispiel am Rhein, im Hochschwarzwald frische 16. Aber es wird heute noch sommerlich heiß. Im Laufe des Tages kommt noch ein bisschen Regen und einzelne Gewitter dazu. Die Feuchtigkeit, das macht es halt ein bisschen klebrig, sage ich jetzt mal. Rheinau und Emmendingen werden heute Nachmittag bis zu 32 Grad zum Beispiel melden. An diesem Dienstag, der 30. Juni.
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6: Und das sind die Themen um 10 Uhr. Nach WM aus beginnt die Aufarbeitung. Und die gute Nachricht aus Mannheim: Der Handtaschenverkauf bricht seinen eigenen Rekord. Ich bin Vio Kostanitz. Schönen guten Tag. Nach dem Debakel im WM-16-Finale geht es jetzt an die Aufarbeitung und die Frage nach Konsequenzen. Zusammen mit den Spielern sind auch DFB-Verbandspräsident Neuendorf, Sportdirektor Völler und Geschäftsführer Rettich ins WM-Quartier nach Winston-Salem zurückgekehrt. Mit Spannung wird hier die letzte Pressekonferenz erwartet, die vor der Heimreise stattfinden soll. Völler hatte Bundestrainer Nagelsmann bei Magenta TV den Rücken gestärkt und erklärt, er sei weiter der Meinung, dass er wahrscheinlich nicht der richtige Mann sei. Nagelsmann selbst hat einen Rücktritt abgelehnt, er habe einen Vertrag und stehe zur Verfügung, wenn der DFB das wolle. Bereits kurz nach dem 3:4 gegen Paraguay im Elfmeterschießen wurden Spekulationen über Jürgen Klopp als Nagelsmann-Nachfolger laut. Klopp hat bei Magenta TV gesagt:
7: Es ist nicht der Moment, wo ich zumindest über die Personalie Jürgen Klopp nachdenke, in diesem Sinne, sondern nur über das, was wir machen müssen. Und das ist schon anstrengend genug.
6: Tröstende Worte für die Nationalelf kamen von Kanzler Merz. Er hat bei X geschrieben, das frühe WM aus Schmerz, aber die Mannschaft habe das Land mit Einsatz und Teamgeist begeistert. In diesen Minuten stellt das Bundesamt für Verfassungsschutz in Berlin seinen Jahresbericht für 2025 vor. Präsident Sinan Celen dürfte dabei mehrere besorgniserregende Entwicklungen benennen. Darauf deuten die jüngsten Zahlen zur politisch motivierten Kriminalität hin, ebenso wie mehrere mutmaßlich linksextrem motivierte Brandanschläge. Viele Menschen in Deutschland sehen Social Media laut einer neuen Umfrage kritisch, vor allem wegen politischer Einflussnahme. 77% der Befragten halten soziale Netzwerke für ein Instrument, mit dem Politik beeinflusst werden kann. 71% sorgen sich um den Einfluss der Plattformen auf die Öffentlichkeit. Ebenfalls kritisch sehen viele die Macht großer Internetkonzerne. 62% stört, dass wichtige digitale Plattformen in chinesischer oder US-amerikanischer Hand sind. Konsequenzen ziehen aber nur wenige. Die meisten haben sich nach eigener Einschätzung mit den Risiken arrangiert.
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8: Nach 28 Jahren schließt die Helios-Rossmann-Klinik in Breisach im Kreis Breisgau-Hochschwarzwald heute endgültig. Doch lange bleibt das Gebäude nicht leer. Morgen startet bereits der schrittweise Umzug der Mediklin-Seidel-Klinik aus Bad Bellingen im Kreis Lörrach in das frühere Krankenhaus. Bis Oktober soll der komplette Betrieb mit 90 Betten umgezogen sein. Marcel Hiller-Breisach.
6: Und die gute Nachricht aus der Rhein-Neckar-Region. Trotz der Hitze war der Handtaschenverkauf auf dem Mannheimer Paradeplatz ein voller Erfolg. Die Diakonie hat 5.500 Euro für die Prostitutionsberatungsstelle Amalie eingenommen. So viel wie noch nie. Insgesamt wurden mehr als 3.000 Secondhand-Taschen verkauft. Das Geld hilft Frauen, die aus der Prostitution aussteigen wollen.
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0: 9:58 haben wir's. Wir schauen auf die A6 Heilbronn Richtung Mannheim zwischen Schwetzingen, Hockenheim und Mannheim-Schwetzingen. In beiden Richtungen 5 Kilometer Stop and Go. Die A8 Stuttgart-Karlsruhe zwischen Heimsheim und Pforzheim-Ost 3 Kilometer Stop and Go. Auf der A8 Karlsruhe-Stuttgart zwischen Pforzheim-West und Pforzheim-Ost 5 Kilometer Stop and Go. Im weiteren Verlauf Richtung Stuttgart zwischen Karlsbad und Pforzheim-West. Hier ist die rechte Spur wegen der Unfallaufnahme noch gesperrt. Hier haben wir 6 Kilometer Stop and Go. Und die A81 Singen-Stuttgart zwischen Iningen und Sindelfingen aus 6 Kilometer Stau wegen der Baustelle. Geblitzt wird in Neckarsulm in der Neuenstädter Straße. Aber ihr wisst Bescheid, falls ihr auch was gesehen habt. Gerne eine Sprachnachricht schicken. 08000 34 35 36. Kommt mir gut an.
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0: Manchmal muss man einfach reinkommen und dann ist man auch drin im Tag. Genauso wie jetzt. Weiter geht's zu Sia und Bibi Rexha.
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Was eine Power und so positiv, ne? Loco in Acapulco, The Four Tops. Phil Collins auch mit dabei. Den Song übrigens hat er über Nacht in Mexiko geschrieben, direkt am Filmset. Ja, manchmal läuft's halt wie geschmiert, ne? Nicht so wie bei der WM für unsere Mannschaft gestern. Wir werden es verdauen. So, jetzt noch etwas, das ihr heute Abend auf jeden Fall eurem Schatz sagen könnt. Azizam ist persisch, heißt genau das. Schatz. Und falls ihr zu schüchtern seid, lasst es Ed Sheeran einfach machen, so wie jetzt hier bei Radio Regenbogen.

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2: Minütchen noch, dann ist es genau 10:30. Wir schauen auf die A5 Basel Richtung Karlsruhe zwischen Riegel und Herbolzheim. Da läuft gerade eine Unfallaufnahme. Die rechte Spur ist blockiert. Die A81 Heilbronn Richtung Würzburg zwischen Neustadt am Kocher und Möckmühl. Da sind Straßenschäden durch die Hitze. Die linke Spur ist aktuell gesperrt. Und auf der B28 Freudenstadt Richtung Straßburg zwischen Ausfahrt Appenweier und B3. Da läuft gerade eine Unfallaufnahme. Auf der A8 Karlsruhe Richtung Stuttgart zwischen Karlsbad und Pforzheim West 6 Kilometer Stop and Go. Da läuft eine Unfallaufnahme. Die rechte Spur ist gesperrt. Und weiter Richtung Stuttgart, die A8 zwischen Rutesheim und Kreuz Stuttgart 10 Kilometer Stau. Die A6 Heilbronn Richtung Mannheim zwischen Schwetzingen-Hockenheim und Mannheim-Schwetzingen in beiden Richtungen 5 Kilometer Stop and Go. Wir sind auf der 61 Ludwigshafen-Hockenheim zwischen Kreuzspeyer und Rheinbrücke 3 Kilometer Stop and Go. Auf der 81 Singen-Stuttgart zwischen Ehningen und Sindelfingen aus 6 Kilometer Stau. Das ist dort, wo die Baustelle ist. In Lahr wird geblitzt in der Lotzbeckstraße und überall, wo ihr auch was gesehen habt, ihr wisst Bescheid, gerne eine Sprachnachricht schicken. 08000 34 35 36. Ich wünsche euch eine gute Fahrt und einen tollen Dienstagvormittag. Christina Klee hier, hi.
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0: direkt gesagt, was er will. Lil Nas X, That's What I Want. Richtig geiler Hit. Und das hier wollen wir auch.
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0: Taylor Swift, Cruel Summer hier bei Radio Regenbogen. Vielleicht bald auch auf dem Papier. Kelsey, nicht mehr Swift, heiratet ja wohl jetzt am Samstag ihren Travis. Und ich bin mir sicher, für die Swifties unter uns wird das ein Feiertag. Nach den Nachrichten um 11, die beste Musik mit Teddy Swims. Das ist diese eine Stimme, die reinkriecht und bleibt. Und dieser coole Song, der sich anfühlt, wie wenn man einen Fehler kommen sieht und ihn trotzdem macht. Mr. Know-It-All, ganz neu hier bei Radio Regenbogen, in wenigen Momenten.
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0: Die Sonne ist da, aber wir sehen es teilweise schon regional. Ja, die Wolken, die türmen sich schon auf. Es wird langsam dunkler, typisch für so einen schwülen Sommertag. Erst scheint es gut und dann brodelt es so richtig. Bis zum Abend gibt es überall einzelne Regenschauer oder ein bisschen Gewitter, Donner, Blitz, alles mit dabei. Bis zu 32 Grad kriegen wir heute Nachmittag ab, an diesem Dienstag, der 30. Juni.
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5: Das sind die Themen um 11 Uhr. Völler hält trotz WM-Blamage an Nagelsmann fest. Und die gute Nachricht aus Ettlingen. Hier steht Deutschlands stärkste rotblättrige Rotbuche. Ich bin Vio Kostanet. Schönen guten Tag. Die Fußball-WM ist für die deutsche Nationalmannschaft vorbei. Im Elfmeterschießen hat die DFB-Elf gegen Paraguay mit 3:4 verloren. DFB-Sportdirektor Rudi Völler hat Bundestrainer Julian Nagelsmann unmittelbar nach dem WM aus den Rücken gestärkt. Nagelsmann sei immer noch ein absoluter Top-Trainer, so Völler bei Magenta TV. Er sei überzeugt, dass er wahrscheinlich der Richtige ist, um weiterzumachen, aber er sei nicht der DFB alleine, habe das nicht alleine zu entscheiden. Und das sagen die Fans.
6: Ich glaube, er hat aktuell fast wenig Argumente, dass man sagen kann, er bleibt.
7: Der kann meinetwegen gerne bleiben, muss halt neu wieder aufbauen.
8: Next wäre mit Klopp, sage ich.
5: Jürgen Klopp hat sich bei Magenta gegen eine Bundestrainerdebatte um seine Person gewehrt. Der Verfassungsschutz sieht bundesweit mehr Menschen mit extremistischen Einstellungen, vor allem im rechten Spektrum. Das geht aus dem aktuellen Verfassungsschutzbericht hervor. Demnach hat der Inlandsgeheimdienst im vergangenen Jahr 58.700 Menschen dem rechtsextremistischen Personenpotenzial zugerechnet. 8.450 mehr als im Jahr zuvor. Mehr dazu von Ursula Winkler.
9: Das große Plus im rechtsextremen Spektrum liegt auch am Mitgliederzuwachs der AfD, die der Verfassungsschutz als Verdachtsfall beobachtet. Im Herbst hatte die Partei von 70.000 Mitgliedern gesprochen. Der Geheimdienst schätzt, 28.000 davon sind Rechtsextremisten. Auch bei den Linksextremisten hat der Verfassungsschutz gut 4.000 Leute mehr auf dem Schirm. Dort zählen etwa die mutmaßlichen Täter bei den Anschlägen auf die Stromversorgung dazu. Der Geheimdienst sieht einen Zusammenhang und geht davon aus, dass auch ein in der linken Szene wahrgenommener Rechtsruck der Gesellschaft für Zulauf bei Extremisten sorgt.
5: Am deutschen Arbeitsmarkt tut sich weiter wenig. Im Juni ist die Zahl der Arbeitslosen im Vergleich zum Vormonat um 15.000 auf 2,9 Millionen gesunken. Die Quote lag bei 6,2%. Im Vergleich zum Vorjahr gibt es aber 22.000 Arbeitslose mehr. Laut Andrea Nahles, der Chefin der Bundesagentur für Arbeit, sei eine Veränderung am Arbeitsmarkt kaum zu sehen.
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10: Nach 3 Raubüberfällen in der Region sitzt jetzt ein 37-Jähriger in Untersuchungshaft. Der Mann soll Anfang Juni 2 Wettbüros in Mannheim und ein Café in Ludwigshafen überfallen haben. Laut Staatsanwaltschaft bedrohte er dabei Angestellte und erbeutete insgesamt mehrere tausend Euro Bargeld. Die Ermittlungen laufen noch, auch zu möglichen weiteren Taten. Nathalie Bender, Mannheim.
5: Und die gute Nachricht aus dem Kreis Karlsruhe. Auf dem Ettlinger Friedhof steht offenbar ein rekordverdächtiger Baum. Nach Angaben der Stadt Leiter dort ein Experte des Karlsruher Naturkundemuseums die bundesweit stärkste bekannte rotblättrige Rotbuche entdeckt. Die Aufnahme in das Verzeichnis der Vereinigung für Baumkunde ist bereits veranlasst. Am Vormittag will die Stadt den Baum vorstellen.
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0: Gleich 11:02. Wir schauen auf die A5 Basel-Karlsruhe zwischen Riegel und Herbolzheim. Hier ist die rechte Spur wegen der Unfallaufnahme blockiert. Dann die A5 Heidelberg Richtung Karlsruhe zwischen Kronau und der Raststätte Bruchsal. Da ist die linke Spur wegen der Unfallaufnahme auch gesperrt. Zu den Staus. A6 Heilbronn Richtung Mannheim zwischen Schwetzingen, Hockenheim und Mannheim-Schwetzingen. Beide Richtungen 5 Kilometer Stop and Go. Auf der A8 Karlsruhe Richtung Stuttgart. Einmal zwischen Karlsbad und Pforzheim West 6 Kilometer Stop and Go wegen der Unfallaufnahme auf der rechten Spur. Die ist gesperrt. Und weiter in Richtung Stuttgart. Zwischen Leonberg West und Kreuz Stuttgart. Hier haben wir 4 Kilometer Stau wegen einem Unfall mit einem LKW auf der rechten Spur. Auf der A61 Ludwigshafen Richtung Hockenheim. Wenn ihr hier zwischen Kreuz Speyer und Rheinbrücke unterwegs seid, 3 Kilometer Stop and Go. Und die A81 Singen Richtung Stuttgart zwischen Ehningen und Sindelfingen Ost. 6 Kilometer Stau, da ist ja die Baustelle. Gianni ist bei uns. Was hast du gesehen, mein Lieber? Hi.
11: Ja, hallo. Ich möchte gerne einen Blitzer melden zwischen Schura und Bad Dürrheim. Gleich nach der Tankstelle von Schura herkommend gibt es einen Blitzer in der zweispurigen Zone. Danke.
0: Danke dir, mein Lieber. Gute Fahrt noch. Und falls ihr auch was gesehen habt, gerade auch eine Sprachnachricht schicken. Die Community vorwarnen 08000 34 35 36. Kommt mir gut an.
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0: So, ihr Lieben, fast Mittag. Und wer unter uns schon geschleppt, gebaut, gepflegt hat, alles gut gemacht. Genauso kann es weitergehen.
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Bei dem Gewitter, das heute noch aufzieht, könnte man meinen, es ist End of the World. Miley Cyrus hier bei Radio Regenbogen bei der Arbeit. Und bevor wir mit weitermachen, Sommer, Sonne, fühlen, habe ich noch eine Nachricht von der Jana 08000 34 35 36. Sie schreibt auf der A5 Offenburg Richtung Basel in Höhe Offenburg. Wenn ihr hier unterwegs seid, hier liegt eine Palette auf der rechten Spur, fast auch mittleren Spur. Aufpassen, gerade musste ein LKW ausweichen. Und jetzt...

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5: So, ihr Lieben, schönen Mittag auch auf die A5 Basel Richtung Karlsruhe zwischen Riegel und Herbolzheim. Die rechte Spur ist wegen einer Unfallaufnahme noch blockiert. Dann Heidelberg Richtung Karlsruhe auf der A5 zwischen Kronau und der Raststätte Bruchsal. Unfallaufnahme auf der linken Spur ist auch gesperrt. Auf der B37 in Mannheim Richtung Mannheim zwischen Seckenheimer Straße und Treteurstraße. Da gab es einen Unfall mit einer Straßenbahn. Die Spur ist gerade gesperrt. Wenn ihr könnt, bitte umfahren. Auf der A6 Heilbronn Richtung Mannheim zwischen Schwetzingen-Hockenheim und Mannheim-Schwetzingen 5 Kilometer Stop and Go in beiden Richtungen. Wir sind jetzt auf der A8 Karlsruhe-Stuttgart zwischen Leonberg-West und Kreuz Stuttgart 4 Kilometer Stau. Da gab es einen Unfall mit einem LKW auf der rechten Spur. Und zwischen Karlsbad und Pforzheim-West 6 Kilometer Stop and Go auch eine Unfallaufnahme hier. Die rechte Spur ist gesperrt. Die A61 Ludwigshafen Richtung Hockenheim zwischen Kreuz Speyer und Rheinbrücke 3 Kilometer Stop and Go. Und auf der A81 Singen Stuttgart zwischen Ehningen und Sindelfingen aus 6 Kilometer Stau durch die Baustelle. Geblitzt wird in Gernsbach in der Bleichstraße, auch in Stuttgart in der Hausmannstraße. Und ihr wisst Bescheid, schickt mir gerne eine Sprachnachricht, geht ganz schnell, 08000 34 35 36. Ihr wisst, damit warnt ihr die Community vor. Ich wünsche euch eine gute Fahrt und einen tollen Dienstagmittag. Christina Klee hier, hi.
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Richtig heftig starke Gefühle bei Alma Daimer Herr. Schwer verliebt, aber der Typ hat eben kein Interesse. Dann doch lieber jetzt Sean Kingston bei Radio Regenbogen. Es fühlt sich nämlich an wie das erste Kribbeln und noch viel, viel mehr Beautiful Girls. Say yo, Sean Kingston.

0: Nicht Rihanna, wie meine Mutter immer sagt, sondern Rihanna, ne? Umbrella, hier bei Radio Regenbogen bei der Arbeit. Wer unter euch in der Community hat zu Hause schon einen Berg doppelter WM-Sticker, der höher ist als jeder Wäschehaufen? Hä? Hier, ja, ich höre euch. Genau, willkommen im Horrorfilm WM 2026, Panini-Album voll machen. Meine Jungs zu Hause haben schon locker 200 Euro in Tütchen investiert, also ihr wisst, was ich meine, wir Eltern, ne? Wer das Album nur durchs Kaufen voll machen möchte, jetzt erst recht, nachdem wir aus der WM rausgeflogen sind, immerhin dieses Album voll kriegen, zahlt im Schnitt 1500 Euro. Ist schon heftig, oder? Bevor wir es aber so teuer machen, gibt es eine wichtige Grenze. Das sagt mein Radio Regenbogen-Kollege und Panini-Sammelprofi Christoph Bajor.
1: Ja, hallo. Also wenn euch nur noch ungefähr 140 Sticker fehlen, da ist die Empfehlung sofort aufhören, weiter Tütchen zu kaufen. Weil ab da die Chance auf neue Bilder quasi komplett runtergeht.
0: Heißt, ab dann wird nur noch getauscht?
1: Ja. Also, okay. Aber nicht nur in der Familie und im Freundeskreis. Richtig gut wird's mit einer Tauschgruppe von ungefähr 25 Leuten. Erst dann holst du aus so doppelten Stapeln Material für die letzten Lücken raus.
0: Und wer jetzt keine 25 Leute zusammenbekommt, könnte ja passieren.
1: Dann ab zu Tauschbörsen. Es werden ja immer noch einige in der Region organisiert hier bei uns. Jetzt am Samstag zum Beispiel gibt es welche von 14 bis 17 Uhr in Buchhandlungen in Karlsruhe, Offenburg, Heidelberg und in Freiburg. Und wer da jetzt nicht hin kann, dann wirklich nach Online-Tauschbörsen gucken oder Stickergruppen im Netz.
0: Cooler Tipp, das merke ich mir für meine Jungs, wenn dann aber trotzdem immer noch welche fehlen.
1: Also da ist mein Tipp, die letzten 100 Sticker, also fehlenden Sticker, würde ich ganz entspannt direkt bei Panini nachbestellen. Und zwar in 2 Bestellungen à 50 Stück, denn 50 ist das Nachbestelllimit.
0: Okay, alles klar, danke Christoph. Also die Reihenfolge ist klar, bei 140 fehlenden Stickern aufhören zu kaufen, groß tauschen, notfalls online und die letzten 100 gezielt nachbestellen. Habe ich richtig gemerkt, ne?
1: Ja.
0: So wird das Album voll, nicht nur die Kiste mit den Doppelten.
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3: 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Gesundheit.
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1: So langsam macht sich die Hitze breit, die Feuchtigkeit auch. Hochsommerlich wird's heute. Dazu nimmt die Gewittergefahr jetzt, wie gesagt, spürbar zu. Also es wird auf jeden Fall noch überall mal nass. Donnern, blitzen, gewittern. In Schluchsee auf dem Bällchen oben bleibt es mit 24 Grad noch angenehm. Weiter unten, da wird es dann deutlich heißer jetzt am Nachmittag, bis zu 32 Grad. Und wenn dann diese Feuchtigkeit vom Regen, vom Gewitter dazu kommt, dann ist es dann halt wieder schwül. Nur damit rechnen. Nicht überrascht sein jetzt heute Nachmittag und Abend an diesem Dienstag, der 30. Juni.
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2: Das sind die Themen um 12 Uhr. Neuer beendet endgültig Karriere in der Nationalmannschaft. Und die gute Nachricht aus Freiburg, über 14.000 Läufer sind heute unterwegs. Ich bin Vio Kostanitz. Schönen guten Tag. Manuel Neuer hat nach dem WM aus der deutschen Nationalmannschaft sein endgültiges Karriereende im DFB-Trikot bestätigt. Im Sportschau-Interview hat er auf die Frage, ob das 16-Finale gegen Paraguay sein letztes Länderspiel gewesen sei, knapp mit Ja geantwortet. Und auf die Frage, ob er nach seiner Rückkehr die Power für einen weiteren Neustart im DFB-Team hätte, hat Neuer bei Magenta TV gesagt:
3: Nein, es ist extrem bitter, so aufzuhören. Ich glaube, wir hatten alles in der eigenen Hand gehabt und ich bin auch der Meinung, dass wir die richtigen Spieler da hatten, um das besser auf den Platz zu bringen. Aber als Mannschaft haben wir es nicht hingekriegt, hier besseren Fußball zu zeigen, dann heute gerade.
2: Bereits nach der EM 2024 hatte Neuer seinen Rücktritt aus der Nationalmannschaft erklärt. Bundestrainer Julian Nagelsmann hatte den inzwischen 40-Jährigen vor der WM wieder als Nummer 1 zurückgeholt. Nagelsmann selbst hat einen Rücktritt ausgeschlossen. Er habe einen Vertrag und stehe weiterhin bereit, wenn der DFB das wolle. Er habe noch einen Vertrag bis 2028. Bundesjustizministerin Stefanie Hubig will strengere Regeln für den Weiterverkauf von Tickets für Konzerte und Sportveranstaltungen, um Abzocke auf dem Ticket-Zweitmarkt einzudämmen. Man arbeite gerade an einem Gesetzentwurf, wie Hubig dem Nachrichtenportal web.de gesagt hat. Geplant seien zwei zentrale Maßnahmen. Zum einen eine Preisobergrenze, was bedeutet, dass der Aufschlag auf weiterverkaufte Tickets begrenzt werden soll. Und zweitens soll Veranstaltern die Möglichkeit gegeben werden, den Zweitmarkt besser zu regeln. Knapp eine Woche nach den Erdbeben in Venezuela werden immer noch Menschen lebend gefunden. Unter anderem wurden ein 44-jähriger Mann und ein 12-jähriger Junge gerettet. Solange es noch eine Chance gibt, werden wir weiter suchen, so die Einsatzkräfte auf X. Die Zahl der Toten nach den beiden Erdbeben der Stärken 7,2 und 7,5 letzte Woche Mittwoch liegt nach Angaben der venezolanischen Regierung derzeit bei 1.719.
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4: Am Mannheimer Marktplatz läuft aktuell ein größerer Feuerwehreinsatz. Es brennt in einem Gebäude, sodass es zu starken Rauchentwicklungen kommt, schreibt die Polizei. Ein Sprecher sagte uns, dass die Feuerwehrleute am Löschen sind und den Brand unter Kontrolle haben. Sicherheitshalber wurde das Gebäude aber geräumt. Verletzt wurde Stand jetzt zum Glück niemand. Nathalie Bender, Mannheim.
2: Und die gute Nachricht aus dem Breisgau. Beim 9. Firmenlauf B2Run heute Abend in Freiburg machen über 14.500 Läufer mit, so viele wie noch nie. Der Erlös geht an ein Trinkwasser- und an ein Baumprojekt in Äthiopien. Das Event wird von Radio Regenbogen präsentiert. Um 18 Uhr geht's für die Teilnehmer auf eine 5 Kilometer lange Strecke rund ums Europaparkstadion.
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1: 3:12. Schönen Mittag auch auf die A5 Heidelberg Richtung Karlsruhe. Zwischen Kronau und der Raststätte Bruchsal, wenn ihr da unterwegs seid, die linke Spur ist wegen der Unfallaufnahme noch gesperrt. Die B37 Heidelberg-Mosbach zwischen Hirschhorn am Neckar und Einfahrtrastplatz B37. Hier ist die Strecke gerade nach einem Motorradunfall noch gesperrt. Und die B37 Mannheim Richtung zwischen Seckenheimer Straße und Treteurstraße. Da gab es einen Unfall mit einer Straßenbahn. Die Strecke ist gerade auch gesperrt. Und ihr habt es gerade eben auch in den Nachrichten gehört. Mannheim Stadtgebiet, die Marktstraße und der Marktplatz sind gerade auch gesperrt. Rauchentwicklung aus einem Gebäude. Bitte das Gebiet meiden, weiträumig umfahren, wenn ihr hier unterwegs seid. Die Feuerwehr ist hier im Einsatz. Zu den Staus. A6 A6 Heilbronn Richtung Mannheim. Zwischen Schwetzingen-Hockenheim und Mannheim-Schwetzingen beide Richtungen 5 Kilometer Stop and Go. Wir sind jetzt auf der A8 Karlsruhe Richtung Stuttgart zwischen Leonberg West und Kreuz Stuttgart 5 Kilometer Stau. Und weiter zwischen Karlsbad und Pforzheim West 3 Kilometer Stop and Go. Da läuft gerade noch eine Unfallaufnahme. Die rechte Spur ist gesperrt. Und auf der 81 Singen Richtung Stuttgart zwischen Kreuzböblingen, Hulb und Sindelfingen Ost 5 Kilometer Stau. Da gab es einen Unfall auf der rechten Spur. Im weiteren Verlauf Richtung Stuttgart zwischen Ehningen und Sindelfingen Ost 6 Kilometer Stau durch die Baustelle. Dann haben wir ein paar Blitzer. Tatjana meldet den Blitzer in Offenburg, Uffhofen, Höhe Giffitzsee. Kurz vor der Brücke wird hier geblitzt. Die Katharina meldet den Blitzer in Sandhausen in der Hauptstraße. Und wir haben noch einen Blitzer von der Tanja auf der A5 Rastatt Richtung Karlsruhe, Höhe Ausfahrt Karlsruhe Süd. Habt ihr noch was gesehen? Dann wisst ihr Bescheid. Einfach eine Sprachnachricht schicken. 08000 34 35 36. Kommt gut an.
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1: Hallo und ich weiß, wir haben noch einiges vor heute. Aber jetzt ist erstmal Pause angesagt, okay?
5: Mahlzeit!
1: Mahlzeit.
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Welche Boyband fällt euch sofort ein, wenn ich sage Boyband, ne? Richtig cool. Ja, die Backstreet Boys, aber die Beach Boys, Leute, dieser Song California Dreaming. Wunderbar passend zum Sommer hier bei Radio Regenbogen bei der Arbeit. Ich feiere es total. Auch übrigens Felix Jen und Cascada. Ja, Cascada, die gute alte Cascada. Die haben was Neues, Altes, fresh gemixt. Boy, You Turn Me. Und bitte aufdrehen. Ich weiß, es wird ein Ohrwurm.

0: Leonie hier bei Radio Regenbogen bei der Arbeit nach den Nachrichten um 12:30. Ganz, ganz fresh auf der Playlist Oliver Rodrigo, Drop Dead davor.
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0: Und das wird jetzt so langsam immer schwüler, immer mehr Feuchtigkeit in der Luft. Hier bei uns in der Region ein bisschen ungemütlich mit ein paar Gewitterchen dazwischen. Damit auf jeden Fall rechnen. Die Wolken, die bauen sich immer weiter auf. Es wird ein bisschen grauer, sage ich jetzt, am Himmel. Aber die Sonne, die schafft es immer wieder durch. Also es ist so eine Mischung heute jetzt in der zweiten Tageshälfte. Die Höchstwerte bis zu 32 Grad an diesem Dienstag, 30. Juni.
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2: Ich bin Vio Kostanitz. Schönen guten Tag. Julian Nagelsmann möchte auch nach dem WM-Aus im Elfmeterschießen gegen Paraguay Bundestrainer bleiben. Während Sportdirektor Rudi Völler ihm den Rücken stärkt, hat Rekordnationalspieler Lothar Matthäus der Bild gesagt, er glaube, dass es nach dieser WM mit einem neuen Trainer weitergehen müsse. Unterdessen hat Manuel Neuer sein endgültiges Karriereende im DFB-Trikot bestätigt. Der Verfassungsschutz sieht bundesweit mehr Menschen mit extremistischen Einstellungen, vor allem im rechten Spektrum. Das geht aus dem aktuellen Verfassungsschutzbericht hervor. Demnach hat der Inlandsgeheimdienst im vergangenen Jahr 58.700 Menschen dem rechtsextremistischen Personenpotenzial zugerechnet, 8.450 mehr als im Jahr davor. Deutschland stehe im Fadenkreuz, sagt Innenminister Alexander Dobrindt. Am deutschen Arbeitsmarkt tut sich weiter wenig. Im Juni ist die Zahl der Arbeitslosen im Vergleich zum Vormonat um 15.000 auf 2,9 Millionen gesunken. Die Quote lag bei 6,2%. Im Vergleich zum Vorjahr gibt es aber 22.000 Arbeitslose mehr.
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3: Ich bin Nathalie Bender. Schönen guten Tag. Junge Leute aus Heidelberg können ab sofort ihre Ideen für den Klimaschutz einreichen. Die Stadt hat Fördergelder aus dem Youth Climate Action Fund bekommen und damit ist so einiges möglich, sagt Oberbürgermeister Eckhard Würzner.
4: Bis Oktober können sich Gruppen bewerben, ob aus Kitas, ob Schulen, natürlich besonders gern. Es gibt 4.500 Euro pro Gruppe. Es geht um Artenvielfalt, Klimaresilienz. Ich freue mich, dass die Bloomberg Foundation diese 35.000 Euro bewilligt hat. Hilft uns jetzt sehr konkret, sehr schnell.
3: Im Neckar-Odenwald-Kreis wird heute wieder der Zivilcourage-Preis verliehen. Der Verein Sicherer Neckar-Odenwald-Kreis zeichnet in Billigheim-Waldmühlbach Menschen aus, die mit Mut und Einsatz anderen geholfen haben. Außerdem werden auch die Sieger eines Schülerwettbewerbs gekürt. Die Klassen sollten einen Beitrag zum Thema Respekt erstellen, beispielsweise ein Video oder einen Song. Auf die Sieger warten 250 Euro. Einige Anwohner im Mannheimer Stadtteil Kasterfeld konnten gut eine Woche lang weder Internet noch Festnetz nutzen. Die Telekom erklärt, dass ein technischer Defekt in einem Verteilerkasten die Ursache war. Die Reparatur hat sich verzögert, weil Wespen dort ein Nest gebaut hatten und dieses erst entfernt werden musste. Mittlerweile funktionieren Telefon und Internet aber wieder einwandfrei. Schickt uns eure Themen aus der Region doch gerne an nachbarschaft@regenbogen.de.
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0: 12.34 Uhr haben wir es. Auf der A5 Heidelberg Richtung Karlsruhe, wenn ihr hier zwischen Kronau und der Raststätte Bruchsal unterwegs seid. Die linke Spur ist wegen der Unfallaufnahme noch gesperrt. B37 Heidelberg Richtung Mosbach, zwischen Hirschhorn im Neckar und Einfahrt Rastplatz B37. Hier ist die Strecke komplett gesperrt wegen einem Motorradunfall. Bitte weiträumig umfahren, wenn es euch möglich ist. Und in Mannheim im Stadtgebiet, die Marktstraße, der Marktplatz sind aktuell gesperrt. Da brennt es gerade. Gerade in einem Gebäude. Die Feuerwehr ist im Einsatz. Wir schauen zu den Staus einmal auf der A6 Heilbronn Richtung Mannheim. Zwischen Schwetzingen-Hockenheim und Mannheim-Schwetzingen in beiden Richtungen 5 Kilometer Stop and Go. Die A8 Karlsruhe-Stuttgart zwischen Leonberg-West und Kreuz-Stuttgart 5 Kilometer Stau. Weiter zwischen Karlsbad und Pforzheim-West 3 Kilometer Stop and Go wegen der Unfallaufnahme. Die rechte Spur ist gesperrt. Die A81 Singen Richtung Stuttgart zwischen Kreuzböblingen-Hulb und Sindelfingen-Ost. Da gab es einen Unfall auf der rechten Spur, 5 Kilometer Stau. Und auch im weiteren Verlauf Richtung Stuttgart zwischen Ehningen und Sindelfingen-Ost 6 Kilometer Stau wegen der Baustelle. Und der Steffen ist noch bei uns. Hallo mein Lieber.
5: Ich wollte gerade einen Blitzermelder auf der B292 Erste Einfahrt Richtung Helmstadt kommt, 70er Zone.
0: Danke dir, mein Lieber. Gute Fahrt noch. Und falls ihr auch was gesehen habt, gerne, so wie Steffen, eine Sprachnachricht schicken. 08000 34 35 36. Kommt mir gut an und habt einen schönen Dienstagmittag. Christina Klee hier. Hi.
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0: Camila Cabello hier bei Radio Regenbogen bei der Arbeit. So, was hatten wir denn alles? The Weeknd haben wir euch hingeschickt. Michael Patrick Kelly haben wir euch hingeschickt. Bei Roxette wart ihr als VIP mit dabei. Maroon 5 habt ihr live gesehen. Auf wen habt ihr jetzt als nächstes Bock?
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0: Alles klar, ist gebongt.
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0: Diese Woche ist Schluss mit Kindheitserinnerungen. Ihr erlebt die Jungs nämlich wieder neu und zwar live in Düsseldorf. Es sind ja mehrere Konzerte, die sie jetzt im Oktober geben. Die waren super schnell ausverkauft. Ich habe es auch probiert, ja. Ihr hört jetzt auch hier nicht mein Neid raus. Nein, nein, ich gönn's euch wirklich, denn wir schicken euch hin. Der Check, ob die Radio Regenbogen Community textsicher ist, den haben wir auch schon gemacht.
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0: Perfekt, oder? Also das sitzt schon mal. Wie gesagt, wir schicken euch hin, solange die Backstreet Boys natürlich am lautesten von allen singen. Das wird dann richtig mega im Oktober. 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Schnappt euch diese Woche die Backstreet Boys.
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15: Also folgendes. Die Sonne, die bleibt. Die Hitze, die bleibt auch. Die Gewitter, der Regen, die sind auch da. Und alles zusammen bringt halt Schwüle. Und so ein bisschen, wie soll ich sagen, dunklere Wolken, sage ich jetzt mal. Wir haben alle ein Auge auf den Himmel jetzt am Nachmittag. Es kann hier und da mal krachen, ab und zu auch noch mal ein bisschen heftiger werden. Damit auf jeden Fall rechnen. Und dann, kurz bevor die Sonne untergeht, dann scheint das Ganze noch mal schön. Es gibt einen wunderschönen Sonnenuntergang, das verspreche ich euch. Aber bis dahin kriegen wir noch 32 Grad ab. Zum Beispiel in Emmendingen und am Rhein entlang an diesem Dienstag, der 30. Juni.
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16: Und das sind die Themen um 13 Uhr. Neuer beendet endgültig Karriere in der Nationalmannschaft. Und die gute Nachricht aus Mannheim: Ein Handtaschenverkauf bricht Rekorde. Ich bin Vio Kostanic. Schönen guten Tag. Manuel Neuer hat nach dem WM-Aus der deutschen Nationalmannschaft sein endgültiges Karriereende im DFB-Trikot bestätigt. Im Sportschau-Interview hat er auf die Frage, ob das 16-Finale gegen Paraguay sein letztes Länderspiel gewesen sei, knapp mit Ja geantwortet. Und auf die Frage, ob er nach seiner Rückkehr die Power für einen weiteren Neustart im DFB-Team hätte, hat Neuer bei Magenta TV gesagt:
17: Nein, es ist extrem bitter, so aufzuhören. Ich glaube, wir hatten alles in der eigenen Hand gehabt und ich bin auch der Meinung, dass wir die richtigen Spieler da hatten, um das besser auf den Platz zu bringen. Aber als Mannschaft haben wir es nicht hingekriegt, hier besseren Fußball zu zeigen, dann heute gerade.
16: Bereits nach der EM 2024 hatte Neuer seinen Rücktritt aus der Nationalmannschaft erklärt. Bundestrainer Julian Nagelsmann hatte den inzwischen 40-Jährigen vor der WM wieder als Nummer 1 zurückgeholt. Nagelsmann selbst hat einen Rücktritt ausgeschlossen. Er habe einen Vertrag und stehe weiterhin bereit, wenn der DFB das wolle. Er habe noch einen Vertrag bis 2028. Die Bundesregierung will statt einer Abgabe nun doch eine Zuckersteuer auf Getränke wie Limonaden und Colas erheben. Das berichtet die Welt. Ein entsprechender Gesetzentwurf werde federführend im Finanzministerium von Lars Klingbeil ausgearbeitet, nicht mehr im Gesundheitsministerium, heißt es. Der Entwurf soll bereits Anfang kommender Woche vom Kabinett verabschiedet werden. Der Grund für die Entscheidung sollen verfassungsrechtliche Bedenken sein. Asylbewerber in Großbritannien sollen künftig mehrere tausend Euro zu den Kosten für ihre Unterbringung und Unterstützung beitragen. Das geht aus Plänen des britischen Innenministeriums hervor. Demnach sollen Betroffene umgerechnet mehr als 11.000 Euro pro Person zurückzahlen, sobald sie über ein Einkommen verfügen, wie britische Medien berichten. Der Betrag soll in monatlichen Raten gezahlt werden, ähnlich wie bei einem Kredit. Erst wenn der Betrag vollständig beglichen ist, gibt es demnach Anspruch auf einen dauerhaften Aufenthaltsstatus.
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7: Das Freizeitbad in Tenningen im Kreis Emmendingen steht vor einer ungewissen Zukunft. Der Gemeinderat befasst sich heute mit drei Möglichkeiten. Eine kleinere und günstigere Sanierung, ein Weiterbetrieb bis größere Schäden eine Schließung erzwingen oder das Aus schon nach dieser Saison. Eine Generalsanierung würde nach bisherigen Schätzungen 10 bis 12 Millionen Euro kosten. Marcel Hiller, Tenningen.
16: Und die gute Nachricht aus der Rhein-Neckar-Region. Trotz Hitze war der Handtaschenverkauf auf dem Mannheimer Paradeplatz ein voller Erfolg. Die Diakonie hat 5.500 Euro für die Prostitutionsberatungsstelle Amalie eingenommen. Das entspricht mehr als 3.000 verkauften Secondhand-Taschen. Das Geld hilft Frauen, die aus der Prostitution aussteigen wollen.
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15: 1:03 haben wir es. Wir schauen auf die B37 Mannheim Richtung zwischen Seckenheimer Straße und Treiteurstraße. Da gab es ja den Unfall mit der Straßenbahn. Diese Spur ist gerade noch gesperrt. Die Unfallaufnahme läuft noch. Und auch in Mannheim im Stadtgebiet, die Marktstraße und der Marktplatz sind gerade auch noch gesperrt. Da brennt ein Gebäude. Die Feuerwehr ist hier im Einsatz. Wir schauen auf die A6 Heilbronn Richtung Mannheim. Zwischen Schwetzingen-Hockenheim und Mannheim-Schwetzingen, hier haben wir 5 Kilometer Stop-and-Go in beiden Richtungen, besser gesagt. Dann sind wir auf der A8 Karlsruhe Richtung Stuttgart zwischen Leonberg-West und Kreuz Stuttgart 5 Kilometer Stau. Stuttgart Richtung Karlsruhe zwischen Pforzheim-Süd und Pforzheim-Nord 3 Kilometer Stop-and-Go. Die A81 Singen Richtung Stuttgart zwischen Kreuz Böblingen, Hulb und Sindelfingen-Ost, hier haben wir 5 Kilometer Stau. Auch im weiteren Verlauf Richtung Stuttgart zwischen Ehningen und Sindelfingen-Ost, dort bei der Baustelle, hier haben wir 6 Kilometer Stau. Es wird geblitzt. Liebe Grüße gehen raus an Ralf. Der meldet den nämlich in Mosbach in der Neckar-Elzer-Straße auf Höhe der Moschee beidseitig. Bernhard meldet auch noch einen Blitzer auf der A5 Basel Richtung Karlsruhe, direkt vom Dreieck Neuenburg. Und falls ihr was gesehen habt, gerne auch eine Sprachnachricht schicken. Geht ganz schnell. 08000 34 35 36 und damit habt ihr die Community vorgewarnt. Eine gute Fahrt euch.
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15: Ja, auch dieser Dienstag hat eine Mitte und das haben wir hiermit erreicht. Nächste Runde Richtung Feierabend. Geht jetzt los. Bibi Rexha habe ich für euch.
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Manche Dinge müssen wir einfach sein lassen, das sagt er hier. Dermot Kennedy in Funeral, Radio Regenbogen bei der Arbeit. Jetzt ein bisschen Merengue, ein bisschen Salsa, Samba, egal was, ob wir es können oder nicht. An so einem Sommertag wie heute tut es einfach nur gut, sowas zu hören. Despecha, Rosalia, Gesang, Tanz, Stil, was für einen coolen Vibe sie hat, den sie uns jetzt weitergibt. Hier bei Radio Regenbogen.

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8: Es ist genau 13:30 in Mannheim. Vielleicht habt ihr das auch mitbekommen in den Nachrichten bei uns hier bei Radio Regenbogen. Die Marktstraße und der Marktplatz sind noch gesperrt. Da brennt es aus einem Gebäude. Die Feuerwehr ist im Einsatz. Bitte das Gebiet weiträumig umfahren. Jetzt zu den Staus auf A6, Heilbronn Richtung Mannheim, zwischen Schwetzingen-Hockenheim und Mannheim-Schwetzingen, in beiden Richtungen 5 Kilometer Stop and Go. Auf der 8 Stuttgart Richtung Karlsruhe, zwischen Pforzheim Süd und Pforzheim Nord 3 Kilometer Stop and Go. Die A8 Karlsruhe Stuttgart, zwischen Pforzheim West und Pforzheim Süd, da läuft gerade eine Unfallaufnahme, die rechte Spur ist gesperrt, 7 Kilometer Stop and Go. Und dann sind wir schon auf der 81 Singen Richtung Stuttgart, zwischen Kreuzböblingen-Hulb und Sindelfingen-Ost 5 Kilometer Stau. Im weiteren Verlauf Richtung Stuttgart zwischen Ehningen und Sindelfingen-Ost bei der Baustelle 6 Kilometer Stau. Es wird geblitzt in Sinsheim im Schwimmbadweg, in Heidelberg in der Römerstraße, auch in Balingen am Kaiserstuhl in der Theninger Straße. Und falls ihr was gesehen habt, ihr wisst Bescheid, einfach die Community vorwarnen. Schickt mir fix eine Sprachnachricht 08000 34 35 36 und dann habt ihr die Community vorgewarnt. Ich wünsche euch eine gute Fahrt und einen tollen Dienstagmittag. Christina Klee hier, hi.
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0: Die letzten 3 Minuten waren mal alle ein bisschen Anastasia, One Day in Your Life hier bei Radio Regenbogen bei der Arbeit. Ihr Lieben, es gibt wieder einen neuen alten Beauty-Trend und Jenny aus Germersheim hat's schon gefragt per WhatsApp 08000 34 35 36, weil ihre 15-jährige Tochter das ganze Badezimmer glitschig macht.
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0: Na gut, dann kümmern wir uns mal drum. Ist das wirklich gut, schreibt sie, sich die Beine mit Babyöl zu rasieren? Oder ist das nur wieder so ein TikTok-Quatsch? Unser Badezimmer ist so glitschig.
1: Der Trend.
0: Liebe Jenny, genau das geht gerade wirklich viral. Babyöl statt Rasierschaum. Millionen Views gibt's auf TikTok. Mädels schwören drauf.
1: Wer hat's erfunden?
0: Der Trick ist eigentlich uralt. TikTok hat ihn nur aus der Omas Geheimtippschublade, sage ich jetzt mal, geholt.
1: Wie funktioniert's?
0: In der Dusche, die feuchte Haut, ein paar Tropfen Babyöl. Nur ein paar Tropfen, nicht das ganze Badezimmer befeuchten. Und dann ist man fertig. Also die Klinge gleitet dann seidig durch. Und weil Öl durchsichtig ist, siehst du sogar besser, wo du rasierst, als jetzt mit Schaum zu rasieren.
1: Und bringt's was?
0: Also, Dermatologen, die sagen, das Öl bildet eine echte Schutzbarriere, weniger Rasierpickel, weniger eingewachsene Haare. Aber, und da kommt jetzt das große Aber, wenn ihr zu Pickeln neigt oder zu Erdbeerhaut, gerade so an den Beinen, dann lieber Finger weg. Mineralöl im Babyöl kann Poren verstopfen.
1: Fazit?
0: Für alle mit normaler Haut, völlige Empfehlung, ist okay, Jenny. Kostet 1 Euro, funktioniert wie ein Profi-Produkt. Aber wer halt das nicht abhaben kann und zu Pickel neigt, ich würde davon abraten, mit Babyöl sich die Beinchen zu rasieren.
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0: Bester Bon Jovi-Hit hier bei Radio Regenbogen bei der Arbeit. Und nach den Nachrichten um 2 gibt's nur einen Mann für euren perfekten Nachmittag. Das ist Basti Haug und ein Song mit nur einem Namen.
1: Barbra Streisand.
0: Viel Spaß euch mit Basti Haug und Duxos Barbra Streisand hier bei Radio Regenbogen. Die beste Musik. Ich bin Christina Klee. Wir hören uns morgen ab 9 wieder. Ciao, ciao, ciao, ciao.
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9: Das größte und höchste Waldgebiet.
10: Der Pfälzerwald ist das größte zusammenhängende Waldgebiet Deutschlands. Es bedeckt fast ein Drittel der Pfalz und mit seiner Fläche von rund 1700 Quadratkilometern ist der Pfälzerwald sogar doppelt so groß wie ganz Berlin. Superlative hat aber auch der Schwarzwald zu bieten. Er ist das größte und höchste Mittelgebirge Deutschlands. Und mit dem Nationalpark Nordschwarzwald befindet sich hier auch der erste Nationalpark Baden-Württembergs.
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12: Bietet heute einen ganz angenehmen Sommerfeierabend. Viel blauer Himmel, nur im Schwarzwald vereinzelt ein paar Quellwolken unterwegs bis 32 Grad. Morgen weiter stabil, sommerlich, viel Sonne, maximal 29 Grad.
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13: Das sind die Themen um 14 Uhr. Bundestrainerdebatte nach WM aus. Und die gute Nachricht aus dem Landkreis Rastatt. Das einzige Fischadlerpaar im Land hat Nachwuchs bekommen. Ich bin Vio Kostanitz. Schönen guten Tag. Julian Nagelsmann möchte auch nach dem bitteren WM aus im Elfmeterschießen gegen Paraguay Bundestrainer bleiben. Während Sportdirektor Rudi Völler ihm den Rücken stärkt, sagt Rekordnationalspieler Lothar Matthäus der Bild. Er glaube, dass es nach dieser WM mit einem neuen Trainer weitergehen müsse. Mehr dazu von Thomas Thonfeld.
14: Für Lothar Matthäus ist das Maß voll. Schon gegen Ecuador habe das DFB-Team Katastrophe gespielt, wie er es bei Bild formuliert. DFB-Sportdirektor Rudi Völler würde zwar mit Nagelsmann weitermachen, aber er schränkt bei Magenta ein. Er, Völler, entscheide das nicht alleine, sondern das DFB-Führungstrio mit ihm, Präsident Neuendorf und Geschäftsführer Rettig. Magenta-Experte Jürgen Klopp wollte sich auf Nachfrage nicht dazu äußern, ob er als Bundestrainer zur Verfügung stünde. Es sei nicht der Moment, so Klopp. Ein klares Nein war das zumindest nicht.
13: Durch das überraschend frühe Aus der deutschen Nationalmannschaft bei der WM verpasst der Deutsche Fußballbund viele Millionen Euro. Für das Erreichen der ersten K.O.-Runde hält der DFB vom Weltverband FIFA 11 Millionen US-Dollar. Das Achtelfinale hätte 4 weitere Millionen Dollar gebracht. Nochmal 4 wären für das Viertelfinale draufgekommen. Der künftige Weltmeister bekommt 50 Millionen US-Dollar Prämie. Die Bundesregierung will statt einer Abgabe nun doch eine Zuckersteuer auf Getränke wie Limonaden und Colas erheben. Das berichtet die Welt. Ein entsprechender Gesetzentwurf werde federführend im Finanzministerium von Lars Klingbeil ausgearbeitet. Nicht mehr im Gesundheitsministerium, heißt es. Der Entwurf soll bereits Anfang kommender Woche vom Kabinett verabschiedet werden. Der Grund für die Entscheidung sollen verfassungsrechtliche Bedenken sein. Die Deutsche Bahn muss Wettbewerbern im Fernverkehr künftig mindestens ein Viertel der Kapazitäten auf hochbelasteten Strecken überlassen. Das geht aus einem Beschluss der Bundesnetzagentur hervor. Sie entspricht damit einer zentralen Forderung des italienischen Zugunternehmens Italo, das für 2028 den Markteintritt in Deutschland plant.
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1: Im vergangenen Jahr haben mehr Menschen im Land ihren Arzt oder ihre Ärztin wegen eines Behandlungsfehlers bei ihrer Krankenkasse gemeldet. Am häufigsten bei chirurgischen oder zahnärztlichen Behandlungen. Das teilen etwa die AOK und die Techniker-Krankenkasse mit. Allerdings, nicht jede Meldung stellt sich auch als tatsächlicher Fehler heraus. Barbara Schlegel, Stuttgart.
13: Und die gute Nachricht aus dem Landkreis Rastatt. Es gibt wieder Fischadlerjungen im Südwesten. Nachdem letztes Jahr die Eier des einzigen Fischadlerpaares im Land aufgefressen wurden, hat es dieses Jahr wieder geklappt mit dem Nachwuchs. Laut NABU Baden-Württemberg haben sie sich in der Nähe von Rastatt niedergelassen. Die Babys sind demnach inzwischen 5 Wochen alt. Noch sind sie auf Fütterung angewiesen. In etwa 3 Wochen fliegen sie aber aus.
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15: Ihr braucht gerade mehr Zeit auf der A6 Heilbronn Richtung Mannheim zwischen Schwetzingen-Hockenheim und Mannheim-Schwetzingen. In beiden Richtungen 5 Kilometer stockender Verkehr. Dauerbaustelle auch heute auf der A8 Stuttgart Richtung Karlsruhe zwischen Pforzheim Süd und Pforzheim Nord. 3 Kilometer stockender Verkehr in der Gegenrichtung sind es 7. Und Baustelle noch auf der A81 Singen Richtung Stuttgart zwischen dem Kreuz Böblingen-Hulb und Sindelfing Ost. 5 Kilometer Stau. Ein Blitzer steht aktuell in Eppelheim in der Hauptstraße und der Rüdiger ist am Start.
16: Ja, hallo, ich habe einen Blitzer zu melden in Wissloch, Schwetzinger Straße, gegenüber von der Archip-Tankstelle. Ja, also da ist 30 erlaubt. Bitte darauf achten. Wissloch, Schwetzinger Straße gegenüber Archip-Tankstelle. Danke. Tschüss.
15: Danke auch, Rüdiger. Ciao. Falls ihr auch noch was gesehen habt, schickt uns gerne auch eine Sprachnachricht an die 08000 34 35 36. Kommt gut an.
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15: Und mit euch. Wer im Kater Stimmung, aber Mundwinkel oben, weil bald Feierabend. Wir begleiten euch mit Genesis. Jetzt aber erstmal Leonie und Callum Scott.
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0: Sag mal, ganz kurz, ihr hört Radio Regenbogen. Ist nicht Holland heute Morgen auch ausgeschieden? Heißt, wir müssen uns gar nicht komplett alleine schämen heute? Die Holländer sind auch weg bei der WM? Ich rufe mal kurz meinen Kumpel Ed van Schleck in Den Haag an. Sekunde.
1: Hey, Basti!
0: Ed, ich kann dich gerade ganz schlecht verstehen. Ihr feiert, weil ihr seid weitergekommen als die Deutschen, sagt ihr, weil ihr 5 Stunden später ausgeschieden seid?
1: Oh, ja. Große Party, große Party.
0: Okay, also die Karte können wir jetzt in Deutschland also auch nicht spielen. Schade!

0: Take that. Back for good. Also Take That ist schon gut, aber Corinna aus Oberhausen-Rheinhausen, die ist ja ausgeflippt wegen der Backstreet Boys.
1: Wirklich, vielen Dank. Oh, danke schön. Oh Gott.
0: Gerne. Die Corinna schicken wir nach Düsseldorf zum ausverkauften Konzert der Jungs. Und ihr könnt da auch hin. Wir haben noch Tickets für die Backstreet Boys. Einfach rein in unsere App Konzert auswählen. Dann geht's vielleicht schon morgen früh für euch App zu den Stars hier bei uns bei Radio Regenbogen. Und das ist Taylor Swift.

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6: Ihr braucht gerade mehr Zeit auf der A6 Heilbronn Richtung Mannheim zwischen Schwetzingen-Hockenheim und Mannheim-Schwetzingen. In beiden Richtungen 5 Kilometer stockender Verkehr. Blöd kommt's auch heute auf der A8 Karlsruhe Richtung Stuttgart. Dauerbaustelle zwischen Leonberg West und dem Kreuz Stuttgart. 5 Kilometer Stau. In der Gegenrichtung 3 Kilometer stockender Verkehr. Baustelle heute auf der A81 Singen Richtung Stuttgart zwischen dem Kreuz Böblingen-Hulb und Sindelfingen Ost, 5 Kilometer Stau, auch da mehr los in der Gegenrichtung. Aktuell 6 Kilometer Stau. Geblitzt werdet ihr, wenn ihr wollt, in Heidelberg in der Sickingenstraße. Blitze auch in Weil am Rhein in der Rheinstraße. Und der Günther ist am Start.
7: Hallo, mobiler Blitzer auf der B292 in der Nähe von der Ortseinfahrt von Helmstadt.
6: Günther, wir danken dir. Falls ihr auch noch was gesehen habt, schickt uns gerne wie der Günther eine Sprachnachricht an die 08000 34 35 36. Gute Fahrt. Mein Name ist Basti Hauck. Kommt gut in den Feierabend.
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0: lieben wir. Coldplay, Viva la Vida bei Radio Regenbogen. Da sind wir gestern wirklich gegen Paraguay ausgeschieden bei der WM. Gegen Paraguay. Kannst du keinem erzählen. Meine Szene des Spiels gestern, Nick Woltemade vor seinem Elfmeter, sah aus wie mein Sohn direkt vorm Windelwechsel. Der hatte die Buchse komplett voll. Das war verrückt. Jetzt müssen wir uns natürlich alle mal fragen, wem wir jetzt bei der WM die Daumen drücken. Radio Regenbogen-Redakteur Christoph Bajor hat gleich zwei Antworten.
1: Kanada. Die spielen dieses völlig wilde Maple Pressing. Hä? Das ist quasi Härte und Energie vom Eishockey auf dem Fußballrasen. Oder anders gesagt, die Kanadier kennen auf dem Platz eigentlich nur zwei Gänge, Vollgas oder Schneeschieber auf Koks.
2: Keiner Scheiß.
1: Dann haben wir noch die Demokratische Republik Kongo. Die Jungs kommen nicht auf den Platz gelaufen, die kommen angestürmt. Physis, Tempo, Offensivdrang und es ist ihnen sowas von wurscht, ob's gegen ein Top-Team geht. Die spielen nach dem Motto, verteidigen können wir später, jetzt machen wir erstmal richtig Alarm.
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0: Richtung Feierabend war für viele von uns eine echt kurze Nacht. Adele set fire to the rain bei Radio Regenbogen. Sascha aus Waldsee findet unser Ausscheiden bei der WM übrigens gar nicht so arg schlimm, sagst du, ne?
1: Es hat einen Vorteil, Leute. Man muss nicht mehr nachts ausschließen, so wie ich gestern. Ja, teilige Räder zur Arbeit fahren. Positiv denken und schönen Tag euch noch.
0: Danke dir, immer positiv bleiben. Und statt Nationalmannschaft vielleicht auch einfach den Sommer feiern. Jetzt mit Like Ice in the Sunshine. Das ist die beste Musik für euren Sommer hier bei uns bei Radio Regenbogen. Kommt gut in den Feierabend.

0: Geiler Vibe. Selena Gomez, Marshmallow Wolves bei Radio Regenbogen mit der besten Musik. Da holen wir gleich ein Trio an den Start. Kygo, Khalid und Griffin. Ist ein bisschen was für die Feierabend-Party-Hand. Save My Love hat richtig Schwung für euren Weg in Richtung Feierabend. Gleich unter anderem mit dabei nach drei.
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16: R wie Riesling.
15: Wenn in Deutschland eine Weinsorte die Nase vorn hat, dann der Riesling. Der König der Weißweine. In keinem anderen Land wird so viel Riesling angebaut wie bei uns. Die Pfalz ist sogar das größte Riesling-Anbaugebiet der Welt. Jeder vierte Rebstock ist ein Riesling.
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0: Das ist doch mal Sommer in sehr angenehm. Viel blauer Himmel, nur im Schwarzwald vereinzelt dicke Wolken, maximal 31 Grad für euren Feierabend. Angenehm auch morgen, einfach stabil sommerlich. Viel Sonne am Mittwoch bis 29 Grad.
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17: Das sind die Themen um 15 Uhr. Bundestrainerdebatte nach WM aus. Und die gute Nachricht aus dem Raum Karlsruhe. Hier wurden viele Kita-Plätze gerettet. Ich bin Vio Kostanic. Schönen guten Tag. Manuel Neuer hat jetzt endgültig den Schlusspunkt gesetzt. Nach dem WM-Aus gegen Paraguay beendet der Nationaltorhüter seine Karriere im DFB-Trikot. Ob es nach dem frühen Aus auch für Bundestrainer Julian Nagelsmann weitergeht, ist dagegen weiter offen. Mehr dazu von Thomas Thonfeld.
18: Es sei extrem bitter, so aufzuhören, erklärt Neuer bei Magenta und zieht damit endgültig einen Schlussstrich unter seine Karriere in der Nationalmannschaft. Das wünschen sich immer mehr Experten auch von Julian Nagelsmann. Nicht nur Lothar Matthäus, auch Mats Hummels und vor allem Didi Hamann, der Nagelsmann schon in der WM-Vorbereitung Fehler ankreidet. DFB-Sportdirektor Rudi Völler kündigte an, dass die DFB-Spitze in den nächsten ein, zwei Tagen beraten werde. Er selbst, so Völler, würde an Nagelsmann festhalten, aber er entscheide das nicht alleine.
17: Die Verbraucherpreise in Deutschland sind im Juni mit dem Tankrabatt und fallenden Ölpreisen nicht mehr so schnell gestiegen. Die Inflationsrate beträgt im Vergleich zum Vorjahresmonat 2,3%, wie das Statistische Bundesamt berichtet. Der Preisdruck auf Verbraucher hat damit nachgelassen. Im Mai waren die Verbraucherpreise noch um 2,6% zum Vorjahresmonat gestiegen. Laut Experten ist die Inflation im Juni vor allem wegen des gesunkenen Ölpreises zurückgegangen. Allerdings waren Nahrungsmittel und Dienstleistungen im Juni teurer. Nach der jüngsten militärischen Eskalation in der Straße von Hormuz gibt es trotz einer Reise von US-Vertretern nach Katar vorerst keine neuen Gespräche mit dem Iran. Der Schwiegersohn von US-Präsident Donald Trump, Jared Kushner, und der US-Sondergesandte Steve Witkoff seien heute zu Gesprächen in Doha, wie ein Sprecher des katarischen Außenministeriums gesagt hat. Geplant seien aber nur Treffen mit Vermittlern. Hochrangige iranische Vertreter würden in Doha derzeit nicht erwartet.
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19: In Freiburg ist eine groß angelegte Suche nach einer Frau im Flügiger See heute nach mehreren Stunden abgebrochen worden. Trotz des Einsatzes von Tauchern, einem Boot und einem Hubschrauber wurde keine Person gefunden, teilt die Feuerwehr mit. Ein Passant hatte die Einsatzkräfte alarmiert, weil eine Frau um Hilfe geschrien haben soll. Tanja Burger, Freiburg.
17: Und die gute Nachricht aus dem Raum Karlsruhe. Trotz Insolvenz bleiben die meisten Arbeits- und Betreuungsplätze des Kita-Trägers Pro Liberis und Lenitas bestehen. Nach Angaben des Insolvenzverwalters gibt es ein Fortführungskonzept. Dadurch seien rund 550 der knapp 620 Arbeitsplätze und der überwiegende Teil der Betreuungsplätze gesichert. Unter anderem geht es um Kitas in Ettlingen, Karlsbad und Rheinstetten.
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0: Ihr braucht mehr Zeit gerade auf der A6 Heilbronn Richtung Mannheim zwischen Schwetzingen-Hockenheim und Mannheim-Schwetzingen. 5 Kilometer stockender Verkehr. Dauerbaustelle, ihr wisst Bescheid, auf der A8 Stuttgart Richtung Karlsruhe zwischen Pforzheim Süd und Pforzheim Nord. 3 Kilometer stockender Verkehr. In der Gegenrichtung sind es 7. Und Baustelle nervt auf der A81 Singen Richtung Stuttgart zwischen dem Kreuz Böblingen-Hulb und Sindelfingen Ost. 5 Kilometer Stau. Ein Blitzer steht gerade in Weil am Rhein, direkt in der Rheinstraße, und Blitzer auch in Mannheim, da in der Rüdesheimer Straße. Habt ihr sonst noch was gesehen? Schickt uns gerne wie immer eine Sprachnachricht an die 08000 34 35 36. Kommt gut an.
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0: Und mit euch. Alle wollen Jürgen Klopp als neuen Trainer unserer Nationalelf. Ob das überhaupt möglich wäre? Gleich in 10 Minuten hier in der Show.
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0: So entspannt auf dem Weg in den Feierabend. Somewhere over the rainbow. Die beste Musik für euren Sommer hier bei uns bei Radio Regenbogen. Und irgendwo da oben überm Regenbogen, da ist auch schon sehr bald unsere Nationalmannschaft im Flieger auf dem Weg nach Hause. Die PK mit Bundestrainer Julian Nagelsmann, die wurde offenbar jetzt ganz kurzfristig abgesagt. Unsere Radio Regenbogen-WM-Reporterin Rebecca Allgeier ist bei uns. Rebecca, was steht hinter dieser ja wohl kurzfristigen Absage wirklich?
1: Ja, eine offizielle Erklärung gibt's noch nicht, aber ich vermute, dass sich beim DFB jetzt erstmal alle in Ruhe sammeln wollen, bevor sie öffentlich Stellung nehmen. Es gibt Berichte darüber, dass sich die Verantwortlichen auf einem anderen Wege äußern wollen. Wie und wann, das ist noch unklar. Klar ist, die große Mehrheit auch in unserer Region fordert den Rücktritt vom Trainer. Nagelsmann selbst hatte nach dem Spiel betont, dass er sich nicht aus der Verantwortung ziehen will und bleiben will. Allerdings, ja, unwahrscheinlich, dass es so kommt.
0: Viel wahrscheinlicher ist da Jürgen Klopp als Nachfolger. Redet ja irgendwie jeder davon heute. Wie realistisch ist das in deinen Augen?
1: Naja, noch arbeitet Klopp ja im Red Bull-Kosmos und ist aktuell auch weiterhin WM-Experte bei Magenta. Und wow, das ist ein bisschen brisant in der Situation, denn da wird er sich ab jetzt jeden Tag wohl die Frage gefallen lassen müssen, ob er Bock hat auf den Job. Klar ist, Klopp wäre die 1A-Lösung für eine mögliche Nachfolge. Auch Sandro Wagner steht im Raum. Warten wir es ab. Jetzt liegt der Ball aber erstmal beim DFB, um die nächsten Schritte zu verkünden.
0: Und wir schauen permanent in den Ticker. Sobald sich da was tut bei uns, erfahrt ihr es direkt hier bei Radio Regenbogen.

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Lieben wir, Falco, Out of the Dark, in der besten Musik bei Radio Regenbogen. Wenn ich jetzt aus dies sag, denkt ihr sehr wahrscheinlich direkt hier dran. Ihre erste große Single, Pick Up, geht ordentlich nach vorne. Die junge Frau aus Island, die kann aber auch ganz anders. Die kann auch voll gefühlt und voll geschmeidig für euren Start in den Feierabend. Beispiel, gerne ganz neu bei Radio Regenbogen. Aus dies, The Art of Letting Go.

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5: Ist so, wie es ist, eigentlich perfekt. Schöner Sommerabend, viel blauer Himmel, wir schwitzen nicht zu doll. Im Schwarzwald vereinzelt dicke Quellwolken bis 31 Grad in der Spitze. Morgen weiter stabil, sommerlich, beide Daumen hoch. Für viel Sonne am Mittwoch bis 29 Grad.
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6: Ich bin Vio Kostanit. Schönen guten Tag. Julian Nagelsmann möchte auch nach dem bitteren WM aus im Elfmeterschießen gegen Paraguay Bundestrainer bleiben. Während Sportdirektor Rudi Völler ihm den Rücken stärkt, sagt Rekordnationalspieler Lothar Matthäus der Bild, er glaube, dass es nach dieser WM mit einem neuen Trainer weitergehen müsse. Trotz Tankrabatt sind die Spritpreise weiter gestiegen. Laut ADAC wurden E10 und Diesel gestern schon den 6. Tag in Folge teurer. Der Club kritisiert das als nicht gerechtfertigt, weil der Rohölpreis derzeit nicht steigt. Heute läuft der Tankrabatt nach 2 Monaten aus. Die jüngste Hitzewelle in Europa ist nach Einschätzung der WHO nur ein Vorbote dessen, was den Kontinent in den kommenden Jahren erwarten wird. Hitzewellen treten häufiger auf, werden intensiver und dauern länger, heißt es. Viele Länder sind nach wie vor nicht ausreichend auf solche Situationen vorbereitet. Hitzepläne können Leben retten, sagen Experten.
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7: Ich bin Stefan Gebert. Guten Tag. Mannheim ist nicht Wimbledon. Das ist zwar richtig, aber wer schon mal für wenig Geld die Bundesligaspiele des Grün-Weiß Mannheim besucht hat, wird bestätigen, auch hier wird ganz großes Tennis gezeigt. Und es lässt sich hautnah auf einer der schönsten Tennisanlagen überhaupt erleben. Teamchef Gerald Marzenel.
8: Das ist was Besonderes, am Platz zu sitzen, die Spieler zu sehen aus wenigen Metern Entfernung. Das sieht ganz anders aus als am Fernseher. 30 Top 100 Spieler der Welt sind im Einsatz. Dann natürlich das Live-Event auf der Wiese. Zelte werden aufgebaut, Stände werden aufgebaut. Das hat so eine kleine, naja, Sommerfest-Charakter. Das ist die Mischung zwischen wirklich Leistungssport ganz, ganz oben im Weltniveau und dann eben einem schönen Tag auf der Anlage zum Verweilen.
7: Das erste Heimspiel für Grün-Weiß ist am Freitag, den 10. Juli gegen TC Groß-Hesselohe. Die Stadt Ladenburg unterstützt in diesem Jahr 28 Vereine aus Sport und Kultur mit insgesamt über 70.000 Euro. Grundlage für die Förderung sind die Mitgliederzahlen. Besonders Kinder und Jugendliche werden stärker gewichtet. Ausgezahlt wird im Juli. Die Reisinsel in Mannheim-Neckarau ist ab morgen wieder für Besucher geöffnet. Das Naturschutzgebiet war seit 1. März gesperrt, damit seltene Vögel ungestört brüten und die Vegetation sich erholen konnte.
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5: Bisschen mehr Zeit einplanen auf dem Weg nach Hause auf der A6 Heilbronn Richtung Mannheim. In beiden Richtungen 5 Kilometer stockender Verkehr. Dauerbaustelle stresst euch auf der A8 Stuttgart Richtung Karlsruhe zwischen Pforzheim Süd und Pforzheim Nord. 3 Kilometer stockender Verkehr, in der Gegenrichtung sind es 7. Und noch was von der A61 Ludwigshafen Richtung Hockenheim zwischen dem Kreuz Speyer und der Rheinbrücke. Aktuell 3 Kilometer Stau. Geblitzt werdet ihr bei Interesse auf der B3 Höhe Sasbach und Blitze auch in Lahr in der Ortenau, da in der Lotzbeckstraße. Habt ihr sonst noch was gesehen? Schickt uns gerne wie immer eine Sprachnachricht an die 08000 34 35 36. Mein Name ist Basti Haug. Wo es soweit ist, schönen Feierabend.
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0: Absoluter Lieblingshit, aber auch nur, weil der so hoch kommt hier, dieser Harry Styles. Achtung! Watermelon Sugar High. Watermelon Sugar, gleich ganz neu für euren Weg in den Feierabend. Michael Schulte, Love Sick. Jetzt suchen wir aber erstmal eine neue Legende.
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0: Am Start die Marion aus Heddesheim im Rhein-Neckar-Kreis.
2: Hallöchen.
0: Marion, bist du gut drauf? So auf der Skala von 1 bis 17, wo stehen wir da?
2: Ach, 17,5. Ich bin immer gut drauf. Und ja, für Deutschland geht's runter mit den Temperaturen.
0: Das ist ja eine wirklich gute Nachricht. Marion, vielleicht gibt es gleich noch eine gute Nachricht für dich. Wir spielen eine Runde Spaß oder so war's. Ganz Baden-Württemberg und die Pfalz rätselt. Nur du kannst Legende werden. Und liebe Marion, hinter Spaß oder so war's steckt ein ganzes Autorenteam, die diese Geschichten schreiben, sich echt den verrücktesten Quatsch ausdenken. Und heute haben sie hier eine Story abgeliefert, die ist so absurd.
2: Ja, ich würde sie gerne hören.
0: Dann ist hier deine Geschichte.
3: Basti, das glaubt uns heute kein Mensch. Unglaubliche Übertragung gestern bei einem Public Viewing in Karlsruhe. Demnach ist in der Nacht Deutschland gegen Paraguay ausgeschieden. Paraguay! Also wären wir jetzt im Parasailing ausgeschieden. Okay, aber im Fußball, bei einer WM, gegen Paraguay? Ey, das wäre so bodenlos. Sofern es irgendwie doch stimmt, Spaß oder so war's.
0: Marion, kann das sein? Wir sind gegen Paraguay ausgeschieden?
2: Ja, wir sind ausgeschieden, juhu, wir können wieder schlafen.
0: Also du sagst, die Geschichte stimmt?
2: Natürlich.
0: Marion, wir haben es alle erlebt, die Geschichte stimmt, du bist eine Legende, Glückwunsch.
2: Dankeschön. Aber ich freue mich für die Underdogs, die das einfach irgendwie mal möglich machen. Und das finde ich einfach klasse.
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Momentchen mal. Radio Regenbogen spielt die beste Musik für euren Sommer und haut auch so absolute Kracher wie The Turtles Happy Together raus? 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

0: super gediegen für euren Weg in den Feierabend. Bruno Mars, I Just Might in der besten Musik bei Radio Regenbogen. Gleich ein Duo für euch, Fastboy und Glock Glock. Perfekt für die Partystimmung im Feierabend. Born Again. Kommt drauf auf eure Playlist, gleich unter anderem mit dabei. Nach 4.
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9: Warum lassen wir uns etwas durch die Lappen gehen, wenn uns etwas entwischt oder wir etwas verpassen? Früher bei der Lappjagd, bei der insbesondere Wölfe gejagt wurden, wurden bunte Lappen in einem immer engeren Kreis innerhalb des Revieres aufgehängt, wodurch die Tiere eingekesselt wurden und nicht entkommen konnten. Schlüpften die Tiere doch einmal durch die Tücher hindurch, sind sie den Jägern buchstäblich durch die Lappen gegangen.
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0: Ist ein Sommer zum Wohlfühlen heute Abend. Viel blauer Himmel, nur im Schwarzwald vereinzelt dicke Quellwolken. Da kann es auch immer wieder kurz gewittern. Temperaturen bis 31 Grad in der Spitze. Auch morgen voll zum Wohlfühlen. Es bleibt stabil sommerlich am Mittwoch. Viel Sonne bis 29 Grad.
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11: Das sind die Themen um 16 Uhr. Bundestrainerdebatte nach WM aus. Und die gute Nachricht aus dem Landkreis Lörrach. Unternehmen sollen hier stärker in Digitalisierung und dem Einsatz von KI gefördert werden. Ich bin Vio Kostanet. Schönen guten Tag. Manuel Neuer hat jetzt endgültig den Schlusspunkt gesetzt. Nach dem WM-Aus gegen Paraguay beendet der Nationaltorhüter seine Karriere im DFB-Trikot. Ob es nach dem frühen Aus auch für Bundestrainer Julian Nagelsmann weitergeht, ist dagegen weiter offen. Mehr dazu von Thomas Thonfeld.
12: Es sei extrem bitter, so aufzuhören, erklärt Neuer bei Magenta und zieht damit endgültig einen Schlussstrich unter seine Karriere in der Nationalmannschaft. Das wünschen sich immer mehr Experten auch von Julian Nagelsmann. Nicht nur Lothar Matthäus, auch Mats Hummels und vor allem Didi Hamann, der Nagelsmann schon in der WM-Vorbereitung Fehler ankreidet. DFB-Sportdirektor Rudi Völler kündigte an, dass die DFB-Spitze in den nächsten ein, zwei Tagen beraten werde. Er selbst, so Völler, würde an Nagelsmann festhalten, aber er entscheide das nicht alleine.
11: Die Inflation in Deutschland hat im Juni weiter nachgelassen. Nach vorläufigen Zahlen des Statistischen Bundesamts sind die Verbraucherpreise im Vergleich zum Vorjahr um 2,3% gestiegen, nach 2,6% im Mai. Vor allem an der Zapfsäule hat sich die Lage entspannt. Energie hat im Juni zwar noch immer mehr gekostet als vor einem Jahr, allerdings ist der Anstieg deutlich geringer ausgefallen als zuletzt. Lebensmittel und Dienstleistungen wie Restaurantbesuche oder Reisen sind dagegen noch mal teurer geworden. Experten rechnen damit, dass die Inflation schon im Juli wieder anzieht. Die Bundesregierung will statt einer Abgabe nun doch eine Zuckersteuer auf Getränke wie Limonaden und Colas erheben. Das berichtet die Welt. Ein entsprechender Gesetzentwurf werde federführend im Finanzministerium von Lars Klingbeil ausgearbeitet, nicht mehr im Gesundheitsministerium, heißt es. Demnach soll der Entwurf schon Anfang nächster Woche vom Kabinett verabschiedet werden. Der Grund für die Entscheidung sollen verfassungsrechtliche Bedenken sein.
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13: Weinbaubetriebe in Baden und Württemberg stecken in einer existenziellen Krise. Immer mehr Rebflächen liegen brach. Eine Gefahr für unsere Kulturlandschaft, warnt Agrarministerin Genkes und reagiert mit neuen Fördermaßnahmen. Auch um die Bewirtschaftung von Rebflächen zu stabilisieren. Ihr Appell, wenn Wein trinken, dann heimischen. Barbara Schlegel, Stuttgart.
11: Und die gute Nachricht vom Hochrhein. Mehr Digitalisierung, Automatisierung und Einsatz von KI. Unternehmen im Kreis Lörrach sollen in diesem Bereich nun stärker gefördert werden. Dafür hat der Baden Campus einen neuen Standort in Lörrach eröffnet und kooperiert mit der Wirtschaftsförderung und Wirtschaftsregion Südwest. Ab Ende Juli gibt's Vorträge rund um automatisierte Prozesse und KI an verschiedenen Orten am Hochrhein.
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0: Ihr braucht deutlich mehr Zeit auf dem Weg nach Hause, gerade auf der A6 zwischen Schwetzingen-Hockenheim und Mannheim-Schwetzingen. In beiden Richtungen 5 Kilometer stockender Verkehr. Knüppeldick kommt es gewohntermaßen auch auf der A8 Richtung Karlsruhe. Dauerbaustelle zwischen Pforzheim-Süd und Pforzheim-Nord. 3 Kilometer stockender Verkehr in der Gegenrichtung. 7 Kilometer stockend. Und noch was von der A61 Richtung Hockenheim zwischen dem Kreuz Speyer und der Rheinbrücke. 3 Kilometer stockender Verkehr. Geblitzt werdet ihr in Wiesenthal, in der Poststraße, Blitze auch in Bruchsal, in der Bahnhofstraße. Und hier ist noch jemand bei uns. Hallo.
14: Hallo Regenbogen-Team, Sören hier. Aktueller Blitzer auf der B292 zwischen Weibstadt und Bernau, 70er-Zone. Der Blitzer steht in einem Gebüsch drin. Fahrt bitte 70 zwischen Weibstadt und Bernau, B292.
0: Capito, danke dir Sören fürs Melden. Falls ihr auch noch was gesehen habt, schickt uns gerne eine Sprachnachricht an die 08000 34 35 36. Kommt gut an.
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0: Und mit euch. Wollen wir nicht alle so ein bisschen wie Corinna aus Oberhausen-Rheinhausen sein?
15: Wirklich? Vielen Dank. Oh, Dankeschön. Oh Gott.
0: Warum sich die Corinna so freut und wie wir euch morgen in den gleichen Zustand versetzen, direkt in 10 Minuten hier bei mir in der Show. Jetzt erstmal geile Stimme für euren Weg in den Feierabend. Großer Song. Hier ist Teddy Swims, neu bei uns, Mr. Know-It-All. Schön, dass ihr mit dabei seid.
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0: und Glock Glock Born Again in der besten Musik bei uns. Euch einen schönen Feierabend.
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0: 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Diese Woche geht's für euch zu den Backstreet Boys. Und jetzt geht's um Luis Fonsi und Daddy Yankee. Despacito. Bisschen Sommerfeeling für euren Feierabend.
4: Fonsi!

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3: Ist super angenehm. Viel blauer Himmel für euren Feierabend. Nur im Schwarzwald vereinzelt dicke Quellwolken. Bis 31 Grad sind's in der Spitze. Morgen weiter das Prädikat angenehm, stabil, sommerlich auch am Mittwoch. Viel Sonne bis 29 Grad.
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4: Ich bin Vio Kostanitz. Schönen guten Tag. Julia Nagelsmann möchte auch nach dem bitteren WM-Aus im Elfmeterschießen gegen Paraguay Bundestrainer bleiben. Während Sportdirektor Rudi Völler ihm den Rücken stärkt, sagt Rekordnationalspieler Lothar Matthäus der Bild, er glaube, dass es nach dieser WM mit einem neuen Trainer weitergehen müsse. Die Deutsche Bahn muss auf stark ausgelasteten Fernstrecken künftig mindestens ein Viertel der Kapazitäten an Wettbewerber abgeben. Davon könnte schon bald das italienische Unternehmen Italo profitieren. Es plant den Einstieg in Deutschland ab 2028. Es soll erstmal um zwei Strecken gehen. Fast drei Viertel der Bevölkerung in Deutschland halten die heimische Stromversorgung für anfällig gegenüber Sabotage, physischen Attacken oder Cyberangriffen. Das zeigt eine Umfrage des Digitalverbands Bitkom. Lediglich 26% der Befragten gehen davon aus, dass Deutschland gut auf einen längeren Stromausfall vorbereitet sei.
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5: Ich bin Nathalie Bender. Schönen guten Tag. Junge Leute aus Heidelberg können ab sofort ihre Ideen für den Klimaschutz einreichen. Die Stadt hat Fördergelder aus dem Youth Climate Action Fund bekommen und damit ist so einiges möglich, sagt Oberbürgermeister Eckhard Würzner.
6: Bis Oktober können sich Gruppen bewerben, ob aus Kitas, ob Schulen, natürlich besonders gern. Es gibt 4.500 Euro pro Gruppe. Es geht um Artenvielfalt, Klimaresilienz. Ich freue mich, dass die Bloomberg Foundation diese 35.000 Euro bewilligt hat. Hilft uns jetzt sehr konkret, sehr schnell.
5: Im Neckar-Odenwald-Kreis wird heute wieder der Zivilcourage-Preis verliehen. Der Verein Sicherer Neckar-Odenwald-Kreis zeichnet in Billigheim-Waldmühlbach Menschen aus, die mit Mut und Einsatz anderen geholfen haben. Außerdem werden auch die Sieger eines Schülerwettbewerbs gekürt. Die Klassen sollten einen Beitrag zum Thema Respekt erstellen, beispielsweise ein Video oder einen Song. Auf die Sieger warten 250 Euro. Einige Anwohner im Mannheimer Stadtteil Kasterfeld konnten gut eine Woche lang weder Internet noch Festnetz nutzen. Die Telekom erklärt, dass ein technischer Defekt in einem Verteilerkasten die Ursache war. Die Reparatur hat sich verzögert, weil Wespen dort ein Nest gebaut hatten und dieses erst entfernt werden musste. Mittlerweile funktionieren Telefon und Internet aber wieder einwandfrei. Schickt uns eure Themen aus der Region doch gerne an nachbarschaft@regenbogen.de.
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3: Ihr braucht leider mehr Zeit auf der A6 zwischen Hockenheim und Mannheim-Schwetzingen. In beiden Richtungen 5 Kilometer stockender Verkehr. Mehr los natürlich auch auf der A8 in Richtung Karlsruhe. Grund die Dauerbaustelle zwischen Heimsheim und Pforzheim Nord. 6 Kilometer stockend. In der Gegenrichtung 8 Kilometer stockender Verkehr. Und Baustellenstress auch auf der A81 Richtung Stuttgart zwischen Böblingen-Sindelfing und Sindelfing-Ost. 3 Kilometer Stau. Blitzer steht gerade in Urlofen in der Güterstraße und Blitzer auch in Heidelberg. Da in der Sickingenstraße. Habt ihr noch was gesehen? Dann schickt uns gerne wie immer eine Sprachnachricht an die 08000 34 35 36. Mein Name ist Basti Haug, euch einen schönen Feierabend.
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0: Roxette. Geiler Hit. The Look in der besten Musik bei Radio Regenbogen. So langsam, aber sicher erholen wir uns von der WM-Schmach in der Nacht. Für alle, die es nicht gehört haben. Ja, wir sind wirklich gegen Paraguay ausgeschieden. War nicht sehr angenehm. Und dennoch gibt's bei unserer Nationalmannschaft etwas Positives. Kommt aus dem Graichgau von der TSG Hoffenheim. Ein Kommentar von unserer WM-Reporterin Rebecca Allgeier.
1: Lieber Olli, danke für deinen Einsatz, danke für deine Professionalität, für dein Fairplay, deine Bescheidenheit. Du hast nach Manuel Neuers Rücktritt vor 2 Jahren Deutschland durch die WM-Quali geführt, souverän, ohne Starallüren, ohne Fehler, ganz unaufgeregt. Dann holt dein langjähriger Verbündeter Julian Nagelsmann kurz vorm Turnier Manuel Neuer zurück. Und was machst du? Ziehst durch. Hast dich loyal als Nummer 2 in den Dienst der Mannschaft gestellt. Hast öffentlich nie ein schlechtes Wort verloren. Alles für das große Ziel, Weltmeister werden. Du, Olli, bist ein Vorbild für uns, für alle Kinder in der Region, die jeden Tag bolzen gehen. Wir sind stolz auf dich. Für mich bist du der Gewinner dieses Turniers und natürlich die Nummer 1 der Herzen.
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0: Leonie, Don't Worry in der besten Musik bei Radio Regenbogen. Gleich Top-Duo Glockenbach und Tom Walker. Das ist die Hymne zum Feierabend. There's no place like home. Kommt drauf auf eure Playlist, gleich unter anderem mit dabei. Nach 5.
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0: bietet Optionen für alles. Wir schwitzen nicht zu doll, wir werden aber auch nicht nass. Viel blauer Himmel im Feierabend, nur im Schwarzwald vereinzelt dicke Wolken bei maximal 31 Grad. Morgen weiter stabil, sommerlich, viel Sonne auch am Mittwoch bis 29 Grad.
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17: Das sind die Themen um 17 Uhr. Letztes Team-Meeting mit Nagelsmann vor Abreise. Und die gute Nachricht aus Freiburg. Über 14.000 Läufer sind gleich am Europaparkstadion unterwegs.
18: Ich bin Vio Kostanitz. Schönen guten Tag. Beim Deutschen Fußballbund laufen die Vorbereitungen auf die Heimreise. Zuvor soll es aber noch ein Abschlussmeeting geben. Nach dem 3:4 im Elfmeterschießen gegen Paraguay hat die Verbandsführung um Präsident Bernd Neuendorf bislang noch nicht auf die Ankündigung von Julian Nagelsmann reagiert, als Chefcoach weitermachen zu wollen. Der Vertrag des 38-Jährigen läuft noch bis nach der EM 2028, für die sich das DFB-Team aber erst noch qualifizieren muss. Während Sportdirektor Rudi Völler ihm den Rücken stärkt, sagt Rekordnationalspieler Lothar Matthäus der Bild, er glaube, dass es nach dieser WM mit einem neuen Trainer weitergehen müsse. Die Inflation in Deutschland hat im Juni weiter nachgelassen. Nach vorläufigen Zahlen des Statistischen Bundesamts sind die Verbraucherpreise im Vergleich zum Vorjahr um 2,3% gestiegen, nach 2,6% im Mai. Zoe Tassovali berichtet.
19: Vor allem an der Zapfsäule hat sich die Lage entspannt. Viele Autofahrerinnen und Autofahrer konnten deshalb zumindest etwas durchatmen. Energie hat im Juni zwar immer noch mehr gekostet als vor einem Jahr, der Anstieg fiel aber deutlich geringer aus als zuletzt. Lebensmittel und Dienstleistungen wie Restaurantbesuche oder Reisen sind dagegen noch mal teurer geworden. Experten rechnen damit, dass die Inflation schon jetzt im Juli wieder anzieht, unter anderem weil der Tankrabatt dann ausläuft.
18: Unter den 6 Toten im niedersächsischen Stade sind 3 Mitarbeiter des Jugendamtes der Region Hannover. Es handelt sich um 2 Frauen sowie einen Mann, wie die Polizei bestätigt hat. Sie waren zu einem Gespräch in der Jugendhilfeeinrichtung. Unter den Getöteten waren außerdem 2 Frauen und ein Mann, die in der Einrichtung gearbeitet haben. Ein 45-Jähriger aus dem Raum Hannover soll gestern die 4 Frauen und 2 Männer erschossen haben. Hintergrund ist laut Polizei möglicherweise ein Sorgerechtsstreit.
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9: Ein Schmorbrand hat am Morgen bei der Karlsruher Stadtverwaltung zu einer IT-Störung geführt. Nach Angaben der Stadt sorgte ein schmorendes Bauteil dafür, dass unter anderem die städtische Internetseite nicht funktionierte. Mittlerweile seien die Systeme wieder intakt. Ein Zusammenhang mit den zuletzt hohen Temperaturen bestehe nicht. Lars Brune, Karlsruhe.
17: Und die gute Nachricht aus dem Breisgau: beim 9. Firmenlauf B2Run heute in einer Stunde in Freiburg machen über 14.500 Läufer mit, so viele wie noch nie. Der Erlös geht an ein Trinkwasser- und an ein Baumprojekt in Äthiopien. Das Event wird von Radio Regenbogen präsentiert. Um 18 Uhr geht's für die Teilnehmer auf eine 5 Kilometer lange Strecke rund um das Europaparkstadion.
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11: Fast 3/4 der Menschen in Deutschland haben Angst vor Angriffen auf die Stromversorgung, ob durch Sabotage, Anschläge oder Cyberangriffe. Das zeigt eine Umfrage des Digitalverbands Bitkom. Nur jeder 4. geht davon aus, dass Deutschland gut auf einen längeren Stromausfall vorbereitet ist. Außerdem hat das Thema Sicherheit für 93% der Befragten hohe Priorität. Sie finden, dass beim Umbau des Energiesystems auf Sicherheit genauso viel Wert gelegt werden sollte wie auf Klimaschutz und Kosten. Und noch der Blick auf den DAX, der stand zuletzt bei 24.880 Punkten. Tanja Wagner für Radio Regenbogen.
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0: Vorsicht gerade auf der A5 Karlsruhe Richtung Basel zwischen dem Dreieck Weil am Rhein und Weil am Rhein Hüningen. Unfall auf der rechten Spur, Unfallaufnahme läuft. Ihr braucht mehr Zeit auf der A6 Heilbronn Richtung Mannheim zwischen Schwetzingen-Hockenheim und Mannheim-Schwetzingen. 5 Kilometer stockender Verkehr und zwar in beiden Richtungen. Mehr Zeiteinplan auch auf der A8 Stuttgart Richtung Karlsruhe. Dauerbaustelle zwischen Heimsheim und Pforzheim Nord. 6 Kilometer stockender Verkehr, in der Gegenrichtung sind es 8. Und noch was von der A81 Singen Richtung Stuttgart. Baustelle zwischen Böblingen-Sindelfingen und Sindelfingen-Ost. Da 2 Kilometer Stau. Ein Blitzer steht heute Abend noch in Eppelheim, direkt in der Hauptstraße. Und Blitze auch in Lahr, da in der Lotzbeckstraße. Habt ihr sonst noch was gesehen? Schickt uns gerne wie immer eine Sprachnachricht an die 08000 34 35 36. Kommt gut heim.
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0: Und mit euch.
11: Servus, hier ist der Patrick und der André und wir waren schaffen. Wir haben feiern unseren Feierabend.
0: Feierofen feiern, da seid ihr bei uns ganz genau richtig. Gleich mit Britney Spears im Angebot. Lucky, jetzt Riesenhit von Alex Warren. Fever Dream. Schön, dass ihr mit dabei seid beim Feierofen feiern.
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0: Sag mal, ganz kurz, ihr hört Radio Regenbogen. Ist nicht Holland heute Morgen auch ausgeschieden? Heißt, wir müssen uns gar nicht komplett alleine schämen heute? Die Holländer sind auch weg bei der WM? Ich rufe mal kurz meinen Kumpel Ed van Schleck in Den Haag an. Sekunde.
1: Hey, Basti!
0: Ed, ich kann dich gerade ganz schlecht verstehen. Ihr feiert, weil ihr seid weitergekommen als die Deutschen, sagt ihr, weil ihr 5 Stunden später ausgeschieden seid?
1: Große Party, große Party.
0: Okay, also die Karte können wir jetzt in Deutschland also auch nicht spielen. Schade!
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0: Perfekter Sound für euren Feierabend. R.E.M. Losing My Religion. Gleich ganz neu. Olivia Rodrigo, Drop Dead. Und jetzt ihr.
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3: Nein! 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
0: Wir suchen eine neue Legende bei unserem Musikquiz. Alles wie immer, nur heute in brutal schwer. Wir erklären Interpret und Song auf spezielle Art und Weise. Ihr braucht beides und so klingt's heute.
4: Interpret.
3: Weiß ich nicht, wie ich euch das erklären soll. Kennt ihr wahrscheinlich nicht. Aber reimt sich auf Schmeller Schmendersen.
4: Song.
3: Ja, also dafür gibt's die Busters, ne? Die ruft mal an, wenn sowas rumfliegt.
0: Oha. Welchen Interpreten und welchen Song suchen wir hier? Wir hören uns das Quiz des Tages natürlich noch einmal schnell an.
4: Interpret.
3: Weiß ich nicht, wie ich euch das erklären soll. Kennt ihr wahrscheinlich nicht. Aber reimt sich auf Schmeller Schmendersen.
4: Song.
3: Ja, also dafür gibt's die Busters, ne? Die ruft mal an, wenn sowas rumfliegt.
0: Ey, wenn ihr das wisst, macht euch zur Legende. Schnell anrufen 08000 34 35 36. Es ist nicht Roberto Blanco.
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10: Bietet Sommer in vollen Ordnung. Viel blauer Himmel für euren Feierabend. Nur im Schwarzwald vereinzelt dicke Quellwolken. Die machen aber meist nichts. Temperaturen bis 31 Grad in der Spitze. Morgen auch sehr entspannt. Es bleibt sommerlich. Viel Sonne bis 29 Grad.
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11: Ich bin Yannis Tirakis. Schönen guten Tag. Die deutsche Fußballnationalmannschaft bereitet sich nach dem frühen Aus bei der WM auf die Heimreise vor. Bevor es nach Hause geht, steht noch ein Abschlussmeeting an. Danach darf jeder für sich nach Hause fliegen. Eine geschlossene Abreise ist nicht geplant. Vom DFB gibt es weiter noch kein Statement zu Bundestrainer Nagelsmann. Der Verfassungsschutz zählt immer mehr Extremisten in Deutschland. Das geht aus dem neuen Jahresbericht des Bundesamts für Verfassungsschutz hervor. Insgesamt haben die Beamten vergangenes Jahr fast 59.000 Rechtsextreme und rund 42.000 Linksextreme gezählt. In beiden Bereichen ist das ein deutlicher Anstieg. Die Bundesregierung plant eine Zuckersteuer auf süße Getränke. Das Geld soll dann in unser Gesundheitssystem fließen. Die Idee dahinter, weniger Krankheiten durch zu großen Zuckerkonsum und gleichzeitig die gesetzlichen Krankenkassen entlasten, heißt es von der Regierung. Die Getränkeindustrie ist nicht begeistert und warnt vor höheren Preisen in den Regalen.
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12: Ich bin Stefan Gebert. Guten Tag. Mannheim ist nicht Wimbledon. Das ist zwar richtig, aber wer schon mal für wenig Geld die Bundesligaspiele des Grün-Weiß Mannheim besucht hat, wird bestätigen, auch hier wird ganz großes Tennis gezeigt. Und es lässt sich hautnah auf einer der schönsten Tennisanlagen überhaupt erleben. Teamchef Gerald Marzenell.
13: Das ist was Besonderes, am Platz zu sitzen, die Spieler zu sehen aus wenigen Metern Entfernung. Das sieht ganz anders aus als am Fernseher. 30 Top 100 Spieler der Welt sind im Einsatz. Dann natürlich das Live-Event auf der Wiese. Zelte werden aufgebaut, Stände werden aufgebaut. Das hat so eine kleine, Sommerfest-Charakter. Das ist die Mischung zwischen wirklich Leistungssport ganz, ganz oben mit dem Weltniveau und dann eben einem schönen Tag auf der Anlage zum Verweilen.
12: Das erste Heimspiel für Grün-Weiß ist am Freitag, den 10. Juli gegen TC Groß-Hesselohe. Die Stadt Ladenburg unterstützt in diesem Jahr 28 Vereine aus Sport und Kultur mit insgesamt über 70.000 Euro. Grundlage für die Förderung sind die Mitgliederzahlen, besonders Kinder und Jugendliche werden stärker gewichtet. Ausgezahlt wird im Juli. Die Reisinsel in Mannheim-Neckarau ist ab morgen wieder für Besucher geöffnet. Das Naturschutzgebiet war seit 1. März gesperrt, damit seltene Vögel ungestört brüten und die Vegetation sich erholen konnte.
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10: Vorsicht gerade auf der A5 Karlsruhe Richtung Basel. Zwischen dem Dreieck Weil am Rhein und Weil am Rhein Hüningen. Obacht, hier gab es einen Unfall. Unfallaufnahme läuft nach wie vor. Ihr braucht mehr Zeit heute Abend auf der A8 Stuttgart Richtung Karlsruhe. Grund natürlich die Dauerbaustelle zwischen Heimsheim und Pforzheim Nord. 8 Kilometer stockender Verkehr in der Gegenrichtung, 6 Kilometer stockend. Blitzer steht in Gaggenau in der Hilderstraße und noch so ein Ding in Urloffen. Blitzer in der Güterstraße. Habt ihr noch irgendwas gesehen? Ein Blitzer zum Beispiel. Schickt uns gerne eine Sprachnachricht wie immer an die 08000 34 35 36. Mein Name ist Basti Haug. Einen schönen Feierabend zusammen.
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0: Queen, Heaven for Everyone. In der besten Musik bei Radio Regenbogen. Schönen Feierabend zusammen.
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3: Nein! Das ist nicht Roberto Blanco.
0: Ja, wissen wir, weil das hier ist die Sabrina aus Ilvesheim im Rhein-Neckar-Kreis.
4: Hallo.
0: Sabrina, hast du das aus unserer Nationalmannschaft schon ein bisschen verdaut?
4: Ja, muss man. Aber ja, was soll man sagen? Hat leider was gefehlt.
0: Dann hoffen wir, dass du jetzt alles beisammen hast, um Legende zu werden, weil es ist nicht Roberto Blanco. Ganz Baden-Württemberg und die Pfalz reden mit. Nur du kannst Legende werden. Wir erklären Interpret und Song auf spezielle Art und Weise. So klingt's heute, Sabrina.
5: Interpret.
3: Weiß ich nicht, wie ich euch das erklären soll. Kennt ihr wahrscheinlich nicht. Aber reimt sich auf Schmeller Schmendersen.
5: Song.
3: Ja, also dafür gibt's die Busters, ne? Die ruft mal an, wenn sowas rumfliegt.
0: Sabrina, mein Tipp für dich, es ist nicht Roberto Blanco. Was sagst du?
4: Ich bin mir nicht ganz sicher, aber ich glaube, es ist Ella Henderson. Aha. Mit Ghost.
3: Sabrina!
2: La, la, la, la, la, la, la, la.
0: Du bist eine absolute Legende.
4: Ja, mega, super.
0: Weißt du auch, was jetzt passiert?
4: Ihr spielt den Song.
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Purple Disco Machine und aus die Speed of Your Heart bei Radio Regenbogen. Schönen Feierabend euch. Wir haben zwar kein Sommermärchen mehr bei der WM, dafür aber mittlerweile schon ein Märchensommer, so wie immer gewünscht. Viel Sonne, knapp 30 Grad, alles entspannt. Genauso wie die beste Musik für euren Sommer hier bei uns, jetzt mit den Beach Boys. Kokomo, hallo zusammen.

0: Schabusi und Mal Smith, Blink Twice bei Radio Regenbogen, der besten Musik.
1: Kleine Zugabe bitte. Time flies,
0: so don't blink twice. Vielen Dank, gleich für euch auf eurer Feierabend-Playlist. Dua Lipa. Absolut entspannter Vibe für euren Feierabend. Love Again. Kommt drauf auf die Playlist, gleich unter anderem mit dabei nach 6.
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9: Warum hat ein Plan Hand und Fuß? Hat ein Plan oder eine Idee kein Hand und Fuß, sollte man vielleicht noch ein bisschen weiter grübeln, um sie tauglich zu machen. Das Wichtigste war für die Menschen im Mittelalter ein intakter, belastbarer Körper. In dieser Zeit bedeutete das Abhacken eines der Gliedmaßen eine kolossale Einschränkung. Wurde die rechte Hand und der linke Fuß entfernt, bedeutete das die komplette Hilflosigkeit. Man konnte weder ein Pferd besteigen, noch ein Schwert führen. Dementsprechend war dies oftmals eine schwerwiegendere Strafe als beispielsweise die Todesstrafe. Doch schon im 16. Jahrhundert setzte sich die Redensart im Sinne der Tauglichkeit eines Unternehmens oder eines Vorhabens durch.

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1: So geht der Sommer voll klar. Viel blauer Himmel für euren Feierabend, nur im Schwarzwald noch letzter Regen, Temperaturen bis 31 Grad. Morgen bleibt's stabil sommerlich am Mittwoch, weiter viel Sonne bis 29 Grad.
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2: Das sind die Themen um 18 Uhr. Noch keine Entscheidung über Zukunft von Nagelsmann. Und die gute Nachricht aus dem Landkreis Rastatt. Einziges Fischadlerpaar im Land hat Nachwuchs. Ich bin Yannis Tierakis. Schönen guten Tag. Wie soll es mit Bundestrainer Nagelsmann nach dem frühen Aus bei der Fußball-WM weitergehen? Darüber will der DFB erst entscheiden, wenn er wieder zu Hause ist. Verbandspräsident Neuendorf hat in einer Mitteilung angekündigt, dass es in den kommenden Tagen eine Aufarbeitung geben soll. Man könne jetzt nicht einfach zur Tagesordnung übergehen. Der Tankrabatt ist ab morgen Geschichte. Noch bis Mitternacht gilt die Maßnahme, mit der die Regierung Verbraucher entlasten wollte. An den Zapfsäulen gehen die Preise schon seit Tagen wieder nach oben. Einzelheiten von Claudia Wächter.
3: Viele Autofahrer sind sauer, vor allem aber Dieseltanker. Die mussten zum Teil eine Preiserhöhung von mehr als 20 Cent pro Liter hinnehmen. Und auch der ADAC sagt, die Spritpreiserhöhungen seien nicht gerechtfertigt. Doch an manchen Tankstellen gibt es schon lange Schlangen. Viele wollen noch mal voll tanken, mitnehmen, was geht. Denn Experten vermuten, dass es ab morgen 12 Uhr noch mal viel teurer wird.
2: Die Deutsche Bahn muss auf stark ausgelasteten Fernstrecken in Zukunft mindestens ein Viertel der Kapazitäten an Wettbewerber abgeben. Das hat die Bundesnetzagentur beschlossen. Sie verspricht sich davon bessere Preise für die Kunden. Von der Entscheidung könnte auch schon bald das italienische Unternehmen Italo profitieren. Das will ab 2028 in Deutschland einsteigen.
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4: Ein Freiburger Künstler hat ein Bild von Ex-Kanzlerin Angela Merkel gemalt, das heute Abend im Berliner Bode-Museum enthüllt wird. Das Porträt von Jeremy Keras zeigt Merkel laut Medien in einem blauen Blazer, aber ohne ihre typische Handraute. Nach der Ausstellung im Museum wird das Bild im Kanzleramt aufgehängt. Tanja Burger, Freiburg.
2: Und die gute Nachricht aus dem Landkreis Rastatt, es gibt wieder Nachwuchs bei den Fischadlern. Nachdem letztes Jahr die Eier des einzigen Fischadlerpaars im Land aufgefressen wurden, hat es dieses Jahr wieder geklappt. Laut NABU Baden-Württemberg haben die Tiere sich in der Nähe von Rastatt niedergelassen. Die Babys sind demnach inzwischen 5 Wochen alt und wurden schon beringt. Noch sind sie auf Fütterung angewiesen, in etwa 3 Wochen fliegen sie aber aus.
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1: Vorsicht nach wie vor auf der A5 Karlsruhe Richtung Basel zwischen dem Dreieck Weil am Rhein und Weil am Rhein Hüningen. Obacht, Unfall auf der rechten Spur. Ihr braucht mehr Zeit aktuell noch auf der A8 Stuttgart Richtung Karlsruhe. Grund bekannt, die Dauerbaustelle zwischen Heimsheim und Pforzheim Nord. 8 Kilometer stockender Verkehr. In der Gegenrichtung sind es 6 Kilometer. Blitze aktuell noch in Wiesenthal, in der Poststraße und Blitze auch in Eppelheim, da in der Hauptstraße. Habt ihr sonst noch was gesehen? Schickt uns gerne wie immer eine Sprachnachricht an die 08000 34 35 36. Gute Fahrt!
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1: Und mit euch. Wollen wir nicht alle so sein wie Corinna aus Oberhausen-Rheinhausen?
6: Wirklich, vielen Dank. Oh, danke schön. Oh,
1: so gerne, warum sich die Corinna so freut und wie ihr euch morgen früh genauso fühlen könntet. Gleich in 10 Minuten hier bei mir in der Show. Jetzt Kygo, Khalid und Griffin, Save My Love.
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0: Wenn der Sound zum Wetter passt, dann hört ihr Radio Regenbogen mit der besten Musik für euren Sommer. Billy Ocean, Caribbean Queen. Schönen Feierabend zusammen.
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0: 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Und jetzt singt Cat's Eye, und zwar Gabriella.

eine Gefahrenmeldung vom Radio Regenbogen Verkehrsteam. Fahrt bitte vorsichtig gerade auf der A5 Basel Richtung Karlsruhe zwischen dem Dreigeweil am Rhein und Efringenkirchen. Da gab es einen Unfall auf der rechten Spur.

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0: Vorsicht da nach wie vor auf der A5 Basel Richtung Karlsruhe. Zwischen dem Dreieckweil am Rhein und Efringenkirchen läuft eine Unfallaufnahme auf der rechten Spur. Ihr braucht mehr Zeit heute Abend auf der A6 Heilbronn Richtung Mannheim zwischen Schwetzingen-Hockenheim und Mannheim-Schwetzingen. 5 Kilometer stockender Verkehr in beiden Richtungen. Dauerbaustelle auf der A8 Stuttgart Richtung Karlsruhe zwischen Heimsheim und Pforzheim Nord. 8 Kilometer stockender Verkehr in der Gegenrichtung sind es 6. Und noch was von der A81, jetzt Segen Richtung Stuttgart zwischen Oberndorf am Neckar und Sulz am Neckar. 3 Kilometer Stau, da läuft eine Unfallaufnahme. Geblitzt werdet ihr heute Abend auch noch aktuell in Hauingen in der Unterdorfstraße und Blitze auch in Gaggenau da in der Hilderstraße. Habt ihr noch was gesehen? Schickt uns gerne wie immer eine Sprachnachricht an die 08000 34 35 36. Mein Name ist Basti Hauk. Euch einen schönen Feierabend.
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0: Robin Schulz und Jasmine Thompson, Sun Goes Down bei Radio Regenbogen. WM ist für uns aus, ihr habt es bestimmt mitbekommen. Mit Fiebern können wir aber natürlich alle trotzdem.
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0: Unser WM-Experte bleibt natürlich am Start. Sammy, 7 Jahre alt aus Ludwigsburg, leidenschaftlichster Fußballer. Sammy, Deutschland ist raus, haben wir aber zumindest irgendeinen Rekord geholt. Irgendwas Gutes, Sammy.
3: Ist doch ganz einfach. Bei dieser Weltmeisterschaft wurden so viele Deutschland-Trikots verkauft wie noch nie. Am meisten Dennis Undaf. Auch Manuel Neuer hat einen Rekord geholt. Er hat von allen Torhütern die meisten WM-Spiele jemals, nämlich 21. Und mein Lieblingsrekord, die größte Deutschlandflagge, und die steht in Schorndorf bei Stuttgart. Die weht auf einem Mast, der ist 29 Meter hoch. Das ist extrem hoch.
0: Das ist es, und da soll die Fahne auch weiter wehen. WM aus, hin oder her. Danke dir, Sammy. Euch einen schönen Feierabend mit Man at Work.

0: einfach eine brutale Hymne. Typisch One Republic, absoluter Ohrwurm. So für die nächsten Stunden, vielleicht Tage. I need your love bei Radio Regenbogen. Dieter ist bei uns, du hast einen Blitzer gesehen, wo?
1: Blitzer B3, Abzweig Sarsbach, 70er Zone.
0: Danke, Dieter, komplette Verkehrsübersicht gleich wieder um 7:15. Bis dahin, schönen Feierabend zusammen.

0: super lässiger Feierabend mit Steve Winwood. Valerie in der besten Musik hier bei uns bei Radio Regenbogen. Und wenn es wirklich die beste Musik ist, brauchst du natürlich einfach Ed Sheeran. Am besten auch noch Azizam. Hauen wir euch auf die Playlist für euren Feierabend gleich unter anderem mit dabei. Nach 7.
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2: Dieser Sommer geht so, wie er jetzt gerade ist, doch voll in Ordnung. Gibt noch viel blauen Himmel für euren Feierabend. Vereinzelt ein paar harmlose Wolken, nur im Schwarzwald auch dicke Quellwolken unterwegs. Temperaturen noch bis 29 Grad in der Spitze. Morgen bleibt's stabil, sommerlich, viel Sonne am Mittwoch bis 29 Grad maximal. Und so geil geht's eigentlich bis zum Wochenende weiter. Einfach super entspannt.
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3: Ich bin Yannis Tierakis. Schönen guten Abend. Der DFB hat die Entscheidung über die Zukunft von Bundestrainer Julian Nagelsmann erstmal vertagt. Der hatte nach dem Aus im 16. Finale gegen Paraguay noch im Stadion erklärt, dass er bereit wäre, den Job weiterzumachen. Verbandspräsident Neuendorf erklärte im Teamquartier in Winston-Salem, er habe nach der bitteren Niederlage noch länger mit Nagelsmann und der sportlichen Leitung um Andreas Rettig und Rudi Völler gesprochen.
4: In den kommenden Tagen haben wir deswegen besprochen, werden wir uns zusammensetzen. Wir werden gemeinsam darüber sprechen, warum es uns nicht gelungen ist, unser Potenzial abzurufen, was durchaus vorhanden ist, warum wir den Erwartungen nicht gerecht geworden sind, die Fußball-Deutschland an uns hat, die wir an uns selber haben. Und ich glaube, wir können nach so einem Turnier nicht einfach zur Tagesordnung übergehen. Wir müssen darüber sprechen, was die Gründe waren für dieses erneute frühe Ausscheiden bei einer Fußball-Weltmeisterschaft, das uns alle zutiefst bewegt.
3: Vor dem Ende des Tankrabatts heute um Mitternacht haben die Preise an den Zapfsäulen schon wieder spürbar angezogen. Nach dem Preissprung am Mittag lag der Literpreis für Diesel im bundesweiten Schnitt um rund 3 Cent höher als gestern. Bei E10 waren es 3,5 Cent. Das hat der ADAC mitgeteilt, der den Anstieg auch scharf kritisiert. Vergleicht man die Preise mit denen von vor einer Woche, ist Diesel sogar rund 5 Cent teurer geworden und E10 um mehr als 4 Cent. Und das, obwohl der Preis für Rohöl in der Zeit nachgegeben hat. Die Verbraucherpreise haben diesen Monat nicht mehr so stark angezogen wie in den Monaten davor. Die Inflationsrate lag bei 2,3%, teilt das Statistische Bundesamt mit. Dass der Druck auf unsere Geldbeutel nachgelassen hat, lag sowohl am Tankrabatt als auch an den fallenden Ölpreisen.
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5: Ich bin Barbara Schlegel, guten Abend. Weinbaugebiete in Baden und Württemberg kämpfen ums Überleben. Bemerkbar macht sich das beispielsweise an den immer häufiger brachliegenden Rebflächen. Das gefährdet unsere Kulturlandschaften, warnt Ministerpräsident Cem Özdemir. Eines können wir alle tun.
6: Wir haben exzellenten Wein aus Baden und aus Württemberg. Und wenn der Anteil des Weines, den wir trinken, aus dem eigenen Bundesland wächst, wäre schon viel geholfen für unsere Winzerinnen und Winzer.
5: Zudem startet das Land gezielte Fördermaßnahmen. Beispielsweise wird deutschlandweit einmalig eine Rotationsbrache eingeführt für Rebflächen, die vorübergehend nicht bewirtschaftet werden. Agrarministerin Marion Genkes.
7: Dass es für diese Flächen dann Geld gibt, 2.500 Euro pro Hektar, weil sie nicht dauerhaft entzogen werden, sondern in einer Zeit, in der sie nicht für den Weinbau genutzt werden, auch für Biodiversitätsprojekte, Klimaschutzprojekte genutzt werden.
5: Die Ministerin will sich im Juli noch mit den Spitzen von Weinbauverbänden und Winzergenossenschaften treffen.
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2: Ihr braucht gerade mehr Zeit auf der A6 Heilbronn Richtung Mannheim zwischen Schwetzingen-Hockenheim und Mannheim-Schwetzingen in beiden Richtungen. 5 Kilometer stockender Verkehr, da liegen Gegenstände auf allen Fahrspuren. Macht langsam. Ihr braucht mehr Zeit heute Abend auf der A8 Stuttgart Richtung Karlsruhe. Dauerbaustelle klar zwischen Heimsheim und Pforzheim Nord. 8 Kilometer stockender Verkehr. In der Gegenrichtung sind es 6. Geblitzt werdet ihr noch in Wiesloch am Ortsausgang Richtung Frauenweiler und Blitze auch in Urloffen in der Güterstraße. Jürgen hat noch einen Blitzer gesehen. Wo denn?
8: Und zwar ist er auf der B37 zwischen Neckargemünd und Bammental-Wiesenbach an der Kriegsmühle. Wird in beiden Fahrtrichtungen bei Tempo 70 ein Bild von euch gemacht. Okay. Also fahrt angemessen die 70 und genießt den schönen Feierabend.
2: Danke, Jürgen. Gleichfalls, falls ihr auch noch was gesehen habt, schickt uns gerne eine Sprachnachricht an die 08000 34 35 36. Gute Fahrt.
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2: Und mit euch. Wir haben gleich einen ganz neuen Hit am Start. Der sprengt eure Vorstellungskraft einfach mal komplett. Ist ein Duett von Peter Maffay und Johannes Oerding. Habt ihr so noch nicht gehört. Gibt's gleich in 10 Minuten hier bei mir in der Show. Jetzt erstmal schöne Feierabendparty mit Bibi Rexha und Faithless New Religion.
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Lena, Looking for Love in der besten Musik bei Radio Regenbogen. Und es gibt manchmal Freundschaften, die hast du so einfach nicht kommen sehen. Zum Beispiel die von Peter Maffay und Johannes Oerding. Ich weiß nicht, ob sich beide gesucht haben. Beide haben sich auf jeden Fall sowas von gefunden. Die gehen gemeinsam im kommenden Jahr auf große Tour, bringen ein neues Album raus und wir dürfen jetzt schon reinhören. Alles schwer im Country-Style. Ist so ein perfekter Roadtrip-Hit für euren Feierabend. Peter Maffay und Johannes Oerding vom neuen Album. Hier ist ein

0: Servus, hier ist der Patrick und der André und wir waren schaffen. Wir haben feiern unseren Feierofen.
1: Zum Feierofen feiern seid ihr bei uns ganz genau richtig, ihr zwei. Wir spielen euch nämlich die beste Musik für euren Sommer. Jetzt beispielsweise Vanessa Amorosi. Absolutely everybody. Jetzt muss Shade Feierofen feiern.
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4: Vorsicht auf der A5, Heidelberg Richtung Karlsruhe. Zwischen dem Kreuz Heidelberg und Heidelberg-Schwetzingen Gefahr durch Straßenschäden. Vorsicht auf der A6, Heilbronn Richtung Mannheim. Zwischen Mannheim-Schwetzingen und Kreuz Mannheim Gefahr durch Gegenstände auf der Fahrbahn. Und Vorsicht auf der A81, Stuttgart Richtung Singen in Höhe von Gärtringen. Gefahr durch einen Unfall auf dem Seitenstreifen. Und wir haben noch einen Stau auf der A81, Stuttgart Richtung Singen. Zwischen Kreuz Stuttgart und Böblingen-Sindelfingen 3 Kilometer. Stau.
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0: Da sind wir gestern wirklich gegen Paraguay ausgeschieden bei der WM. Gegen Paraguay. Kannst du keinem erzählen. Meine Szene des Spiels gestern, Nick Woltemade vor seinem Elfmeter, sah aus wie mein Sohn direkt vorm Windelwechsel. Der hatte die Buchse komplett voll. Das war verrückt. Jetzt müssen wir uns natürlich alle mal fragen, wem wir jetzt bei der WM die Daumen drücken. Radio Regenbogen-Redakteur Christoph Bajor hat gleich zwei Antworten.
1: Kanada. Die spielen dieses völlig wilde Maple Pressing.
2: Hä?
1: Das ist quasi Härte und Energie vom Eishockey auf dem Fußballrasen. Oder anders gesagt, die Kanadier kennen auf dem Platz eigentlich nur zwei Gänge, Vollgas oder Schneeschieber auf Koks.
3: Geiler Scheiß.
1: Dann haben wir noch die Demokratische Republik Kongo. Die Jungs kommen nicht auf den Platz gelaufen, die kommen angestürmt. Physis, Tempo, Offensivdrang und es ist ihnen sowas von wurscht, ob's gegen ein Top-Team geht. Die spielen nach dem Motto, verteidigen können wir später, jetzt machen wir erstmal richtig Alarm.
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0: Und langsam kommen wir immer besser damit klar. WM aus für Deutschland. Es gibt aber einen Gewinner. Der kommt aus unserer Region. Ist der Fanliebling, Rekordtorwart aus Breisach, wohnt in Heidelberg. 36 Jahre alt, unser Olli Baumann. Radio Regenbogen WM und Hoffenheim-Reporterin Rebecca Allgeier, dein WM-Kommentar.
1: Lieber Olli, danke für deinen Einsatz, danke für deine Professionalität, für dein Fairplay, deine Bescheidenheit. Du hast nach Manuel Neuers Rücktritt vor 2 Jahren Deutschland durch die WM-Quali geführt. Souverän, ohne Star-Allüren, ohne Fehler, ganz unaufgeregt. Dann holt dein langjähriger Verbündeter Julian Nagelsmann kurz vorm Turnier Manuel Neuer zurück. Und was machst du? Ziehst durch. Hast dich loyal als Nummer 2 in den Dienst der Mannschaft gestellt. Hast öffentlich nie ein schlechtes Wort verloren. Alles für das große Ziel, Weltmeister werden. Du, Olli, bist ein Vorbild für uns, für alle Kinder in der Region, die jeden Tag bolzen gehen. Wir sind stolz auf dich. Für mich bist du der Gewinner dieses Turniers. Und natürlich die Nummer 1 der Herzen.
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5: Ach was, ach was.
6: Die Muttermilch ist reicher an Fett und Proteinen, wenn ein Junge geboren wurde, als nach der Geburt eines Mädchens.
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7: Das ist so ein Sommerfeierabend in super angenehm. Viel blauer Himmel noch für euch. Vereinzelt ein paar harmlosere Wolken unterwegs. Vor allem im Schwarzwald sind es dicke Quellwolken. Die machen aber meist nichts. Bei aktuell noch bis zu 29 Grad in der Spitze. Morgen weiter Sommer auf super entspannt. Es bleibt sonnig bei bis zu 29 Grad in der Spitze.
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8: Ich bin Yannis Tierakis. Schönen guten Abend. Schon vor dem Ende des Tankrabatts, heute um Mitternacht, sind die Preise für Sprit wieder auf dem Weg nach oben. Zum Preissprung am Mittag wurden zum Teil mehr als 20 Cent aufgeschlagen, obwohl der Ölpreis gerade eher nach unten geht. Claudia Wächter berichtet.
9: Gerechtfertigt sind diese Preiserhöhungen nicht, sagt der ADAC. Und dennoch an vielen Zapfsäulen, da stehen die Autofahrer Schlange. Viele wollen einfach noch mal voll tanken, denn der Countdown läuft. Und gut möglich, dass es ab morgen Mittag noch einmal einen Preissprung nach oben gibt. Zwar haben die Mineralölkonzerne den Tankrabatt in den vergangenen 2 Monaten nicht immer komplett weitergegeben, aber vielen Autofahrern hat er geholfen.
8: Bundestrainer Nagelsmann bekommt nach der Schlappe bei der WM vom DFB eine Schonfrist. Über seine Zukunft soll erst in den kommenden Tagen entschieden werden, wenn er wieder zu Hause ist. Verbandspräsident Neuendorf sagte, man könne jetzt nicht einfach wieder zum Tagesgeschehen übergehen, man werde die Sache jetzt aufarbeiten. Auf wen Deutschland-Bezwinger Paraguay im Achtelfinale treffen wird, entscheidet sich übrigens heute Nacht bei der Partie Frankreich gegen Schweden. Im Moment spielt die Elfenbeinküste gegen Norwegen. Im Streit um das US-Geburtsrecht hat Präsident Trump vor dem obersten US-Gericht in einem wegweisenden Urteil eine Niederlage kassiert. Der Supreme Court hat entschieden, Kinder, die in den Vereinigten Staaten zur Welt kommen, bekommen auch in Zukunft weiter automatisch die US-Staatsbürgerschaft. Das gilt auch für Kinder von Eltern, die sich illegal oder nur vorübergehend in den USA aufhalten. Trump ist das ein Dorn im Auge.
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10: Ich bin Barbara Schlegel, guten Abend. Die Hitzewelle und ihre Auswirkungen waren heute auch Thema im Kabinett. Stromausfälle hatten sich gehäuft, Krankenhäuser waren mit ihren Notaufnahmen an der Belastungsgrenze. Die Wasserentnahme musste an vielen Orten im Land eingeschränkt werden. Es braucht Klimaanpassungsmaßnahmen, aber vor allem Klimaschutz, sagt Ministerpräsident Cem Özdemir.
11: Es ist vor allem auch ein Hinweis nochmal, dass die Warnungen vor der Klimakrise und dem Klimawandel einfach immer real waren und wir gut beraten sind, das ernst zu nehmen, und zwar auch in Zeiten wirtschaftlicher Schwierigkeiten. Denn wir sehen ja jetzt gerade bei dem Finanzbedarf, den das auslöst. Klimaschutz kostet Geld, aber kein Klimaschutz ist schlicht unbezahlbar.
10: Hitze und Trockenheit haben auch Auswirkungen in der Landwirtschaft, Agrarministerin Marion Gentges.
12: Wenn Ernteerträge zurückgehen, dann hat es Auswirkungen für jede und jeden von uns, weil dann die Lebensmittel, jedenfalls die hier produzierten, knapp werden. Das bedeutet auch, dass Preise für die Lebensmittel steigen. Und dann merkt tatsächlich jeder die Folgen.
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8: Vorsicht auf der A3, Köln Richtung Frankfurt, zwischen Bad Camberg und Idstein, Gefahr durch Gegenstände auf der Fahrbahn. Und Vorsicht auf der A8, Karlsruhe Richtung Stuttgart, zwischen Pforzheim Süd und Heimsheim, Gefahr durch eine ungesicherte Unfallstelle. Außerdem sind hier Personen auf der Fahrbahn. Wir schauen auf die Staus, A5 Heidelberg Richtung Karlsruhe, zwischen Kronau und Bruchsal, 4 Kilometer Stau. Und auf der A60, Mainz Richtung Rüsselsheim, zwischen Bischofsheim und dem Rüsselsheimer Dreieck, 3 Kilometer. Stockender Verkehr.
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Ich muss an dieser Stelle leider kurz reingerätschen. Wir haben eine dringende Meldung aus dem Kreis Karlsruhe. In der Gemeinde Ettlingen besteht im Gewerbepark Albtal gerade die Gefahr einer Explosion. Hier erwärmt sich ein explosiver Stoff, teilt die integrierte Leitstelle mit. Es besteht möglicherweise Gefahr für die Bevölkerung, deshalb sollte der Bereich gemieden werden. Werft hier keine brennenden Zigaretten oder Streichhölzer weg, haltet Fenster und Türen geschlossen und schaltet die Lüftung der Klimaanlage ab, falls vorhanden. Ich wiederhole, eine dringende Meldung aus dem Kreis Karlsruhe. In der Gemeinde Ettlingen besteht im Gewerbepark Albtal gerade die Gefahr einer Explosion. Hier erwärmt sich ein explosiver Stoff, teilt die integrierte Leitstelle mit. Es besteht möglicherweise Gefahr für die Bevölkerung. Deshalb sollte der Bereich gemieden werden. Werft hier keine brennenden Zigaretten oder Streichhölzer weg. Haltet Fenster und Türen geschlossen und schaltet die Lüftung der Klimaanlage ab, falls vorhanden.

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3: Ich bin Yannis Tierakis. Schönen guten Abend. Nach einer Explosionswarnung in der Gemeinde Ettlingen im Kreis Karlsruhe werden gerade Anwohner in Sicherheit gebracht. Wie die Feuerwehr uns bestätigt hat, sind bei einem Brand in einem Betrieb im Gewerbepark Albtal Gasflaschen erhitzt worden, die explodieren könnten. Deshalb muss zur Sicherheit in einem Umkreis von 200 Metern geräumt werden. Die Einsatzkräfte versuchen, die Gasflaschen im Moment zu kühlen. Sie sollen dann geborgen werden, sagt uns Feuerwehrsprecher Edgar Geis. Der Bereich sollte gemieden werden. Wer heute noch günstig tanken will, der sollte nicht mehr lange warten. Kurz vor dem Ende des Tankrabatts ziehen die Spritpreise bereits kräftig an. Nach Angaben des ADAC ist Super E10 zur Mittagszeit im Schnitt um mehr als 20 Cent pro Liter nach oben gegangen, Diesel sogar um 24 Cent. Details von Zoe Tassovali.
4: Viele Autofahrer haben die letzten Stunden des Tankrabatts noch genutzt. An manchen Tankstellen gab es teils riesige Schlangen. Der ADAC hält die aktuellen Preisaufschläge trotzdem für nicht gerechtfertigt. Die Ölpreise seien zuletzt gesunken. Trotzdem hätten die Mineralölkonzerne die höhere Steuer offenbar schon vor dem offiziellen Ende des Tankrabatts eingepreist. Für Mittwochmittag rechnen Experten damit, dass die Spritpreise noch stärker steigen. Das Bundeskartellamt hat angekündigt, überzogene Erhöhungen genau zu prüfen.
3: Das deutsche Tennisass Alexander Zverev hat es in Wimbledon in die zweite Runde geschafft. Er gewann gegen den Belgier Alexander Blocks nach 4 Sätzen. Am Donnerstag trifft Zverev damit auf den Franzosen Valentin Royer.
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3: Vorsicht auf der A3, Köln Richtung Frankfurt, zwischen Wiesbaden-Niedernhausen und dem Wiesbadener Kreuz, Gefahr durch ein defektes Fahrzeug. Vorsicht auch auf der A61, Ludwigshafen Richtung Koblenz, in Höhe vom Kreuz Frankenthal, auch hier Gefahr durch ein defektes Fahrzeug. Und die Staus A5, Heidelberg Richtung Karlsruhe, zwischen Kronau und Bruchsal, 4 Kilometer Stau. Und auf der A5, Basel Richtung Heidelberg, zwischen Karlsruhe Süd und Karlsruhe Durlach, 4 Kilometer Stau.
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1: In der Rhein-Neckar-Region bleibt die Nacht wechselhaft. Schauer und örtlich Gewitter ziehen durch. Wolken sind meist dicht, es gibt aber auch klare Momente. Später nimmt der Niederschlag ab. Der Wind weht schwach bis mäßig. Die Temperaturen in Schriesheim an der Strahlenburg 27 Grad, in Ludwigsburg am Bahnhof 25 Grad und in Hasloch am Plopsaland 28 Grad.
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2: Ich bin Yandis Tierakis. Schönen guten Abend. Eine mögliche Explosionsgefahr nach einem Brand in einem Gewerbegebiet in Ettlingen im Kreis Karlsruhe hat am Abend die Feuerwehr auf den Plan gerufen. Wie Pressesprecher Edgar Geisler uns bestätigt hat, hatten sich bei dem Brand am späten Nachmittag Gasflaschen aufgeheizt, die deshalb zu explodieren drohen. In einem Umkreis von 200 Metern wurde deshalb zur Sicherheit evakuiert. Die Feuerwehr versucht, die Gasflaschen zu kühlen und zu bergen. Der Brand war bei Bruchearbeiten in einem alten Fabrikgebäude entstanden. Warum, wird noch ermittelt. Das Feuer konnte schnell gelöscht werden. Kurz vor dem Ende des Tankrabatts ziehen die Spritpreise bereits kräftig an. Nach Angaben des ADAC ist Super E10 zur Mittagszeit im Schnitt um mehr als 20 Cent pro Liter nach oben gegangen. Diesel sogar um 24 Cent. Details von Zoe Tassovali.
3: Viele Autofahrer haben die letzten Stunden des Tankrabatts noch genutzt. An manchen Tankstellen gab es teils riesige Schlangen. Der ADAC hält die aktuellen Preisaufschläge trotzdem für nicht gerechtfertigt. Die Ölpreise seien zuletzt gesunken. Trotzdem hätten die Mineralölkonzerne die höhere Steuer offenbar schon vor dem offiziellen Ende des Tankrabatts eingepreist. Für Mittwochmittag rechnen Experten damit, dass die Spritpreise noch stärker steigen. Das Bundeskartellamt hat angekündigt, überzogene Erhöhungen genau zu prüfen.
2: Bei der Fußball-WM hat es Norwegen am Abend ins Achtelfinale geschafft. Die Norweger gewannen gegen die Elfenbeinküste mit 2:1. In der Nacht entscheidet sich noch, auf wen Deutschland-Bezwinger Paraguay im Achtelfinale treffen wird, Frankreich oder Schweden. Wie es nach dem Aus für Deutschland mit Bundestrainer Nagelsmann weitergehen wird, soll derweil erst in den kommenden Tagen entschieden werden.
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4: Achtung auf der A6 von Nürnberg Richtung Heilbronn. Unfallaufnahme am Kreuz Weinsberg. Bitte vorsichtig fahren. Auf der A8 von Karlsruhe Richtung Stuttgart. Zwischen dem Dreieck Karlsruhe und Karlsbad rechter Fahrstreifen gesperrt. Zwischen Pforzheim West und Pforzheim Süd linke und mittlere Fahrstreifen gesperrt. 6 Kilometer stockend. Aquaplaning Gefahr. A38 am Kreuz Stuttgart Richtung Vaihingen. Personen auf der Fahrbahn. Achtung in beide Richtungen. Gute Fahrt.
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4: In Mannheim und der Rhein-Neckar-Region zeigen sich wechselnde bis dichte Wolken. Einige Schauer und Gewitter ziehen durch. In der Nacht wird es trockener, die Bewölkung bleibt bestehen. Der Wind weht schwach, nimmt gegen Morgen leicht zu. In Eppelheim sind es 27 Grad, in Mutterstadt 26 und in Brackenheim 24. Morgen wird es freundlicher mit weniger Schauern und mehr Sonne.
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5: Ich bin Yandis Tirakis. Schönen guten Abend. Eine mögliche Explosionsgefahr nach einem Brand in einem Gewerbegebiet in Ettlingen im Kreis Karlsruhe hat am Abend die Feuerwehr auf den Plan gerufen. Wie Pressesprecher Edgar Geisler uns bestätigt hat, hatten sich bei dem Brand am späten Nachmittag Gasflaschen aufgeheizt, die deshalb zu explodieren drohen. In einem Umkreis von 200 Metern wurde deshalb zur Sicherheit evakuiert. Die Feuerwehr versucht, die Gasflaschen zu kühlen und zu bergen. Der Brand war bei Abbrucharbeiten in einem alten Fabrikgebäude entstanden. Warum, wird noch ermittelt. Das Feuer konnte schnell gelöscht werden. Kurz vor dem Ende des Tankrabatts ziehen die Spritpreise bereits kräftig an. Nach Angaben des ADAC ist Super E10 zur Mittagszeit im Schnitt um mehr als 20 Cent pro Liter nach oben gegangen. Diesel sogar um 24 Cent. Details von Zoe Tassovali.
6: Viele Autofahrer haben die letzten Stunden des Tankrabatts noch genutzt. An manchen Tankstellen gab es teils riesige Schlangen. Der ADAC hält die aktuellen Preisaufschläge trotzdem für nicht gerechtfertigt. Die Ölpreise seien zuletzt gesunken. Trotzdem hätten die Mineralölkonzerne die höhere Steuer offenbar schon vor dem offiziellen Ende des Tankrabatts eingepreist. Für Mittwochmittag rechnen Experten damit, dass die Spritpreise noch stärker steigen. Das Bundeskartellamt hat angekündigt, überzogene Erhöhungen genau zu prüfen.
5: Bei der Fußball-WM hat es Norwegen am Abend ins Achtelfinale geschafft. Die Norweger gewannen gegen die Elfenbeinküste mit 2:1. In der Nacht entscheidet sich noch, auf wen Deutschland-Bezwinger Paraguay im Achtelfinale treffen wird, Frankreich oder Schweden. Wie es nach dem Aus für Deutschland mit Bundestrainer Nagelsmann weitergehen wird, soll derweil erst in den kommenden Tagen entschieden werden.
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7: A6. Richtung Nürnberg. Unfallaufnahmen zwischen Kreuz Weinsberg und Bretzfeld. A8. Richtung Stuttgart. Bergungsarbeiten zwischen Dreieck Karlsruhe und Karlsbad. Rechter Fahrstreifen gesperrt. Gegenrichtung Stau zwischen Heimsheim und Pforzheim Nord auf 8 Kilometern. A8. Aquaplaning-Gefahr und stockender Verkehr zwischen Karlsbad und Pforzheim West. Unfallaufnahme zwischen Pforzheim West und Süd. 2 Spuren dicht. 6 Kilometer stockender Verkehr. Gute Fahrt.
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2: In der Rhein-Neckar-Region ziehen nachts dichte Wolken auf. Stellenweise kann es vereinzelt noch zu Schauern kommen. Bis zum Morgen hin nehmen diese dann ab und die Wolken lockern allmählich etwas auf. Die Temperaturen liegen bei 16 Grad in Walldorf, 22 Grad in Vaihingen an der Enz und 24 Grad in Heppenheim. Der Wind weht schwach aus unterschiedlichen Richtungen. Morgen bleibt es meist trocken mit zunehmend mehr Sonne.
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3: Guten Abend Deutschland, mein Name ist Daniel Kaiser. Willkommen zur Night Lounge heute am Mittwoch, den 1. Juli 2026. Wir starten also in einen neuen Monat und vor allem in ein neues Thema. Heute Abend lautet unser Thema Traumjob und trotzdem Burnout. Ja, vielleicht habt ihr genau den Job, den ihr immer wolltet. Ihr seid glücklich, ihr seid happy und trotzdem seid ihr müde, fühlt euch leer und vielleicht seid ihr einfach nur noch am Funktionieren. Denn Burnout trifft ja nicht nur Menschen, die irgendwie ihren Job, naja, nur wegen des Geldes machen oder die ihren Job vielleicht sogar gar nicht gerne machen, sondern es trifft auch sehr oft die Menschen, die zu viel Herz, zu viel Ehrgeiz und vielleicht auch zu wenig Pausen einlegen. Heute möchte ich genau mit euch ganz ehrlich darüber sprechen, warum gerade vielleicht für euch der Traumjob zur Belastung geworden ist oder vielleicht sogar jetzt aktuell noch ist. Ruft mich an vom Handy und vom Festnetz und lasst uns genau darüber heute Abend sprechen. Die Nummer zu mir, oh, holt mal, die ist ja noch gar nicht da, muss ja noch geladen werden. Okay, die Nummer könnt ihr auf jeden Fall euch jetzt schon mal aufschreiben, wenn ihr sie nicht schon habt. Und ihr könnt euch reinklicken auf Instagram. So, das ist die Nummer.
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3: Und auf Insta und auf Facebook reinklicken und natürlich in den WhatsApp-Kanal. So, wir gehen dann auch bald in die erste Leitung. Heute ist irgendwie alles ein bisschen anders hier eingestellt von meinem Computer. Deswegen habe ich gerade Probleme mit dem Überblick. Jetzt habe ich es aber. Wunderbar. Wir gehen in die erste Leitung. Da ist die Yvonne aus Euskirchen. Yvonne, ich habe das Gefühl, wir haben uns gestern erst gehört.
4: Ja.
3: Okay, gut. Manchmal täusche ich mich, aber okay, gut. Yvonne, geht's dir gut?
4: Ja, soweit. Alles gut, ja.
3: Du bist ja richtig schnell heute, also sehr früh.
4: Ja, ich weiß auch nicht, aber das ging jetzt auch so schnell irgendwie gerade.
3: Da ist dir auch sofort was zu eingefallen, Traumjob und Burnout?
4: Ja. Also nicht, dass ich einen Burnout hatte, aber ich glaube, ich habe früh genug die Reißleine gezogen.
3: Du standst kurz vor einem Burnout.
4: Ich glaube, ja. Ja.
3: Ja, sag mal.
4: Ja, wenn man sein Hobby zum Beruf macht, dann ist das schon, glaube ich, eine Art. Wenn man das Reiten zum Beruf macht, ich mache das mal so rum, hat man eigentlich einen ganzen Tag zu tun, weil deine Freunde ja auch noch am Reiten sind und deren Hobby ist es. Also, und die kommen erst abends in den Stall. Also war das eigentlich so ein Tag für mich jahrelang von 14, 15 Stunden. Am Wochenende hat man Turnier geritten. Ja, es ging halt immer weiter. Und ich glaube, wenn man dann sehr ehrgeizig ist, sehr viel perfektionistisch ist, dann glaube ich, ist es irgendwann too much und nicht mehr gesund.
3: Also der Moment kam, als du gemerkt hast, ich bin zu perfektionistisch? Oder wann kam der Moment?
4: Weil ich nicht kein Ende gefunden habe eigentlich an einem Tag. Und das nie und das immer 7 Tage lang die Woche. Weil man ja immer für die Pferde und für die Leute da sein will. Und
3: Beschreib mal, was du meinst, wenn du sagst, ich habe kein Ende gefunden. Weil irgendwann sind doch die Aufgaben erledigt. Oder sagst du, ja genau, das ist das Problem. Ich habe immer wieder was Neues gefunden.
4: Genau. Dann kann man das noch machen und das noch machen. Und dann kann man dem Pferd noch mal das Gutes tun. Oder ja, mit einem Menschen noch mal reden, weil der gerade ein Problem hatte auf dem Pferd. Ja.
3: Glaubst du, dass man im Traumjob, ne, so Warnsignale besonders lange verdrängt, weil man sich vielleicht Ja, weil man sich vielleicht nicht eingestehen will, dass man ja eigentlich glücklich sein müsste?
4: Genau. Also letztendlich hatte ich alles das, ja, was ich, ja, weil ich, also es war ja immer mein Traum als Kind, immer, ja, erfolgreich zu sein, tolle Pferde zu haben, das habe ich alles. Und der Erfolg war da und es ging mir letztendlich auch nicht nur um den Erfolg, aber wenn man merkt, dass man Pferde vernünftig ausbilden kann, ist ohne Zwang, sondern mit Verstand einfach und man sagt, dass da so ein eine Vertrauensbasis ist zwischen Pferd und Reiter, dann ist das schon eigentlich ein geiles Gefühl. Aber wenn du das nachher nicht mehr fühlst, ist es irgendwie, ja, es wurde zur Pflicht, es hat einem nichts mehr bedeutet alles. Und das war so der Punkt.
3: Warum war dir das so wichtig, immer noch dies, das und jenes zu machen? Warum hast du davon nicht genug bekommen?
4: Ja, das ist, ich habe es eben perfektionistisch gesagt, ich weiß es nicht. Es ist immer das Gefühl zu haben, diese Pferde, die ja von fremden Leuten sind, das sind ja irgendwo deine Kinder, so habe ich es immer damals gesehen. Und dann meint man immer noch mal irgendwie,
3: dass die Verantwortung über die Arbeitszeit hinausgeht.
4: Genau, ne? Das sind dann so Sachen wie an Silvester, Pferd ist krank, ja, dann schläfst du im Stall, weil es sehr krank ist. So.
3: Ach, wie süß, hast du gemacht extra für die, oh, das finde ich
4: ja,
3: schön.
4: Natürlich.
3: Ja.
4: Ja, klar.
3: Naja, gut, dann hast du aber das hast du dann irgendwann gemerkt. Wie lange lief es aber auf dem Niveau, auf dem übertriebenen, was würdest du sagen? Mhm. Reden wir nur von Wochen oder von ein paar Tagen oder reden wir schon von...
4: Nee. Nee, also nein, ich war 7 Jahre lang selbstständig und dann war es eigentlich aber auch, ich war vorher 14, 15 Jahre angestellt und dann habe ich irgendwann gesagt, nee, das ist alles nicht mehr so. Wenn man nicht mehr brennt dafür, dann war das irgendwie für mich, ja, es wurde immer schleppender, immer schwieriger irgendwie.
3: Das heißt, etwas, das dir ursprünglich Spaß gemacht hat, hat dich durch den Perfektionismus und dieses Überarbeiten eigentlich in die Gegenrichtung. Plötzlich hast du da gar keinen Spaß mehr dran gehabt.
4: Genau. Okay. Das ist bis heute weg.
3: So schlimm sogar?
4: Ja.
3: Ich dachte, du hast noch was mit Pferden zu tun.
4: Ja, habe ich. Ich gebe noch Unterricht. Und alle Leute fragen mich immer, hast du keine Lust mehr auf Reiten? Nein, habe ich nicht mehr.
3: Das ist weg. Das Reiten ist jetzt weg. Aber das Unterricht geben, das ist noch geblieben. Ist das für dich ein guter Kompromiss, mit dem du heute leben kannst? Oder sagst du, ich habe da eine Stimme, die sagt, ich will mehr?
4: Boah, das sind ganz kleine, wenige Momente, wo ich sage, okay, das Pferd würde mich nochmal reizen, aber dann ist der eigentlich auch schnell wieder weg. Also ich bin vom Reiten wirklich komplett, keiner kann es verstehen, weil ich es mein Leben lang gemacht habe, aber ich will nicht mehr auf diese Pferde drauf. Das ist wirklich auch komisch für mich, aber es ist halt so, ich kann es nicht ändern.
3: Du siehst das Pferd und sagst, okay, das wird mich vielleicht reizen. Was reizt dich dann irgendwie? Was ist das, wo du sagst, das wege ich ab auf meiner Pro- und Kontraliste? Was ist der Reiz, die Reizseite?
4: Eine Freundin von mir, war sie noch mal letztens am Turnier besuchen, weil sie so ein bisschen Probleme hatte. Der hatte am Abreiten, ist jetzt eine lange, also lange Rede, kurzer Sinn. Das Pferd war so ein bisschen unglücklich, weil es Angst hatte vor anderen Pferden am Abreiteplatz. Und die Reiterin war sehr stark zu ihrem Pferd. Und das sind so Momente, wo ich sage, das kann man anders lösen. Mit Vertrauensbasis muss man da cleverer sein. Das sind so Momente, die mich dann reizen.
3: Okay, das heißt, du würdest heute wahrscheinlich eher sagen, du pass auf, ich habe da ein gutes Pferd für dich. Und ich bin bereit, dich zum Beispiel zu trainieren, zu coachen.
4: Genau.
3: Und dann.
4: Genau.
3: Bist
4: zu vermitteln.
3: Quasi, genau, du bist Vermittlerin und vielleicht auch der Coach quasi. So.
4: Ja,
3: genau. Aber nicht mehr aktiv selbst die Reiterin in dem Fall. Das willst du nicht mehr.
4: Ja, das sind die Momente, die mich dann noch so ein bisschen reizen. Also da geht es mir nicht um den Sport als solches, sondern einfach dem Pferd zu helfen, glaube ich. Ich glaube, das ist eher das dann.
3: Als Pferdetrainerin, ne? Bist du da nicht auch perfektionistisch?
4: Ich bin ja heute nicht, also ich bin ja eigentlich jetzt mittlerweile nur noch angestellt, das ist mein Hauptjob. Und da hat man nicht mehr den, ja, da bin ich auch perfektionistisch, aber es ist halt nach 8,5 Stunden Feierabend. Und dann ist Ende. Und meine Chefin sagt, nee, wenn du nicht, wenn jetzt nichts Dringendes ist, machst du auch keine Überstunden. Von daher habe ich dann Feierabend auf der einen Stelle. Mhm. Und ist für mich okay, weil dann kommen die anderen, die dann weitermachen.
3: Wenn du dann Reiter und Reiterinnen beobachtest mit ihren Pferden, fällt es dir schwer, wenn du Dinge siehst, und ich glaube, perfektionistisch veranlagte Menschen, die haben ja meistens immer so ein sehr genaues Auge, wenn du verstehst, wie ich das meine, dass du vielleicht nicht drum herum kommst, dann magst du dein Pferd nicht mal bürsten? So indirekt Fragen stellst mit der Aufforderung, mal was zu tun, weil du merkst, es kribbelt in deinen Händen, du würdest es am liebsten machen, aber du weißt, wie ich das meine?
4: Ich weiß, wie du das meinst, aber ich glaube, ich habe auch gelernt, also wenn es den Pferden ja grundsätzlich gut geht, ist es für mich, tatsächlich ist es so, dass die Gesellschaft dann doch wieder oft sehr oft wegsieht, ne?
3: Man ja, darf deswegen, nicht immer. Die sehen weg, aber dass du das halt immer deutlich machst und das irgendwie... Hier, weiß ich nicht, linke Hufe vorne würde ich mir mal genauer anschauen. Hä, wieso denn? Ja, sieht irgendwie komisch aus. Sag dir, mach das bitte mal. Und dann fragst du am nächsten Tag, und warst du mal gucken, hast du mal checken lassen? Nee, habe ich noch nicht. Ja, ist aber nicht gut, ne, weißt du.
4: Ja. Aber dieses immer wieder sich einmischen macht einen ja auch, bringen wieder Kinder, neue
3: natürlich.
4: Und andere Baustellen.
3: Ja, natürlich. Deswegen wollte ich ja wissen, ob du dazu neigst, dass das quasi dann so, ja gut, jetzt bin ich zwar nicht mehr perfektionistisch, dass ich das selber, aber jetzt gucke ich perfektionistisch überall hin und fange an, andere zu kritisieren, so ungefähr, dafür, dass die
4: genau. Die
3: liegen gebliebene Arbeit nicht sehen, so ungefähr.
4: Genau, ich bin jetzt 51, ich habe ein bisschen was dazugelernt, denke ich, dass ich mich aus manchen Sachen auch mal gerne raushalten darf.
3: Gut.
4: Weil das, ja, wenn man sich immer wieder einmischt, kommen auch, ne, dann hat man wieder Stress mit Leuten, die wollen das ja nicht alle hören. Das ist ja so. Ja, deswegen, glaube ich, habe ich heute mein Mittelmaß gefunden.
3: Ivan, danke dir. Ich ziehe weiter, wünsche dir einen schönen Abend und alles Gute.
4: Euch auch. Viel Spaß noch.
3: Tschüss.
4: Bis dann. Tschüssi.
3: So, Traumjob und trotzdem Burnout bekommen. Das ist unser Thema heute Abend. Und mich wundert es ein bisschen. Also 3 Leitungen sind frei, nur 2 warten gerade aktuell. Woran liegt das? Also es liegt nicht am Fußball, glaube ich. Das Thema ist ja, glaube ich, erstmal durch bei uns. Aber liegt es vielleicht daran, dass wir gar nicht mehr so unserem Traumjob nachgehen, sondern einfach nur beruflich, weil wir Geld brauchen, uns eher orientieren? Schauen wir doch mal, wen wir in der nächsten Leitung haben. Wen haben wir da mit der 7-0? Guten Abend.
5: Hallo, bin ich das?
3: Ja, wer da? Woher?
5: Hi, hier ist der Robert aus Mainz.
3: Robert, schön, dass du da bist.
5: Hi, wir haben uns lange nicht mehr gehört, aber jetzt hören wir uns wieder. Das ist doch schön.
3: Das freut mich, ja.
5: Ja, wie geht's dir, Daniel?
3: Mir geht es wunderbar. Mir fällt aber gerade ein, dass ich diese Antwort sowieso immer gebe, egal ob es mir schlecht geht oder gut. Du bist immer von mir, an mir geht's wunderbar hören. Erstens das und zweitens wollte ich sagen, dass unsere Telefonleitung wird heute am Mittwoch um 20 Uhr gewartet, geupdatet. Es könnte sein, das kriege ich dann noch rechtzeitig gesagt, dass die Sendung von Mittwoch auf Donnerstag ausfällt. Bevor ich es am Ende vergesse zu erwähnen, sage ich es jetzt einfach mal.
5: Das wäre ja schade, das wäre sehr schade, das wäre sehr schade. Naja, gut, aber kann man nichts machen, wenn es so ist, dann ist so, ne?
3: Dann ist so.
5: Ja.
3: So, Robert,
5: ja, genau.
3: Damit habe ich meine Punkte geklärt. Wie sieht es bei dir aus? Burnout, obwohl man eigentlich einen Traumjob hat, gibt es sowas?
5: Ja, das gibt es definitiv. Also mich hat das jetzt noch nicht erwischt, obwohl ich halt auch merke, dass ich abends, wenn ich heimkomme, wenn ich Feierabend habe, dass dann sehr an sehr vielen Tagen ist die Energie einfach weg. Da setze ich mich nur auf die Couch und, keine Ahnung, guck Fernlesen, Buch machen, Hörbuch an, sonst was. Aber ich sozusagen ich keine Energie mehr, noch irgendwie großartig was zu machen, einfach weil man so fertig ist vom ganzen Tag, weißt du. Ich habe aber einige Kolleginnen und Kollegen jetzt über die ganzen Jahre, die sind dann die hat's halt erwischt oder so, waren halt kurz davor, haben dann die Reißleine gezogen oder sind dann einfach in Reha, weil sie schlicht und einfach nicht mehr konnten und waren dann halt einfach mal ein Jahr weg, weil sie erstmal wieder mit sich selber klarkommen mussten und so weiter. Also das ist definitiv mit den ganzen Arbeitsbedingungen, die wir leider haben und mit dem teilweise immer noch fehlenden, mit der fehlenden Wertschätzung und mit dem fehlenden, mit der fehlenden Unterstützung, die wir teilweise immer noch haben, macht es das sehr schwer, weil du jeden Tag hast du immer was Neues, immer mehr. Das ist so einer von diesen Jobs, wo man das Gefühl hat, man tut jeden Tag eigentlich viel zu viel, weil man total fertig ist, aber gleichzeitig hat man das Gefühl, man macht eigentlich nicht genug, weil, keine Ahnung, du kannst irgendwie nicht genug tun, so ungefähr. Und ich glaube, allein dieses Gefühl ist ein sehr gefährlicher Weg in eine Spirale, die am Ende zum Burnout führen kann, wenn nicht sogar wird, so ungefähr, wenn man das zu lange durchmacht, so ungefähr. Ja.
3: Sind das aber nicht Symbole, oder was ist Symbole? Sind das nicht eigentlich gerade Zeichen, die du hier raussendest, wenn du sagst, ich habe keine Energie mehr am Ende des Tages, wenn ich heimkomme, einfach nur noch auf die Couch? Also sollte man nicht einfach irgendwo auch so ein Stück weit, weiß ich nicht, vielleicht auch so ein bisschen irgendwie erfreut sein, okay, Arbeit gepackt, super, jetzt freue ich mich auf dies, das und jenes und ich habe auch noch die Zeit, die Kraft, um, jetzt nicht auf dich bezogen, aber um mit den Kindern zu spielen, um nochmal eine Runde Fahrrad zu fahren, um nochmal vielleicht abends irgendwie mit Freunden mich zu treffen. Bei dir klingt es eher so, boah, ich bin fertig, lass mich alle in Ruhe.
5: Ja, tatsächlich ist es Gott sei Dank nicht jeden Tag, Gott sei Dank, wenn das so weit wäre, dann wäre ich im Burnout, aber Gott sei Dank ist es nicht jeden Tag so, aber es kommt halt leider schon relativ oft vor, dass es genau das ist. Ich, keine Ahnung, ich komme heim und sage, okay, jetzt will ich meine Ruhe und habe keine Lust, meinen Namen heute nochmal zu hören und jetzt möchte ich einfach nur mich hinsetzen und ein bisschen ausspannen und dann am nächsten Tag, dann gehe ich auch wieder gern arbeiten, ja, weil also es macht ja Spaß, es ist ein wundervoller Job und ich habe ein gutes Team und ich habe mit meiner direkten Kollegin da, das ist so wie Arsch auf Eimer so ungefähr, also das läuft, wir verstehen uns, wir haben die gleichen Ansichten, wir arbeiten Hand in Hand, also da habe ich gerade echt Glück, aber manchmal macht man sich halt trotzdem Sorgen, vor allem wenn man halt in seinem Team halt sieht, wie andere Menschen am Verzweifeln teilweise fast schon sind, wenn man das so sagen kann und die sagen, ich kann nicht mehr, ich gebe den Beruf auf, ich gehe oder also wenn das so weitergeht, gehe ich in Reha oder sonst was, ja, also.
3: Aber warum fällt es denn gerade in einem Traumjob so schwer? Und du sagst ja auch, das ist ein super Job, das ist ein Traumjob für mich. Warum fällt es da so schwer, diese Grenzen zu setzen oder vielleicht auch Hilfe anzunehmen? Oder halt auch zu sagen, so und so sieht es gerade bei mir aus.
5: Das ist eine sehr gute Frage, die ich mir auch oft stelle, muss ich ganz ehrlich sagen. Naja, ich meine, dadurch, dass du halt jeden Tag so viel wieder zurückkriegst, möchtest du halt einfach, es fällt dir halt einfach sehr schwer dann zu sagen, also ganz ehrlich, ist mir jetzt alles wurscht, egal hier, ich gehe jetzt heim, nach mir die Sintflut, kann ich mir persönlich halt einfach gar nicht so richtig vorstellen, weil lasse ich meine Kollegen im Stich, also ich weiß, alle meine Kollegen sagen mir immer, du lässt uns gar nicht im Stich, wenn es nicht gut geht, nach Hause, sonst schiebe ich dich so ungefähr, aber das Gefühl ist trotzdem da, dass man einfach irgendwie jemanden im Stich lässt und dass man die Kinder im Stich lässt und das ist halt einfach, ja, das ist einfach so ein bisschen herzzerreißend und ich glaube deswegen gerade in den sozialen Berufen oder pflegerischen Berufen oder in allen Berufen, wo du in irgendeiner Weise direkt am Menschen bist und direkt am Menschen arbeitest, quasi die ganzen 8 Stunden, fällt das halt meiner Meinung nach nochmal ein Stück schwerer, da einfach Handtuch zu werfen, zu sagen, so, pff, mir jetzt Wurst, ich geh. Weil du da halt einfach merkst, so, da merkst du direkt, wenn irgendwas los ist, weißt du? Also, weiß ich, wenn, ich habe keine Ahnung, ich will jetzt nicht irgendein Beispiel von irgendeinem anderen Beruf nennen, weil alle Berufe haben es in irgendeiner Art, auf ihre eigene Art und Weise schwer, aber in Berufen, wo du direkt am Mensch oder auch am Tier bist, merkst du halt einfach direkt, wenn einer weniger da ist, weil du dann einfach weniger machen kannst und weniger Möglichkeiten bestehen. Das merkst du halt einfach direkt, weil du ein direktes Feedback von einem lebenden Wesen kriegst. Ist halt was anderes, wenn der Computer nicht angeht, geht er halt nicht an. Wenn drei Kinder unbeaufsichtigt sind, weil keiner da ist und sie so aufsichtigen, dann merkst du halt direkt, dass was los ist, so ungefähr. Oder wenn die Tiere nicht gefüttert werden können, weil keiner da ist und sie füttern, merkst du es halt auch einfach direkt. Und deswegen glaube ich, in diesen Berufen ist das nochmal eine schwierigere Sache.
3: Jetzt komme ich mit einer ziemlich provokanten und auch sehr zugespitzten Formulierung und Frage an dich. Und
5: ja, mach mal.
3: Das kann man ja trotzdem einfach mal in den Raum stellen und fragen. Hältst du es für möglich, dass die Menschen, die sich so aufopfern, die Überstunden schieben, die weit über das, was sie eigentlich leisten müssten, arbeiten in ihrem Job, egal ob Traumjob oder Job, machen ja auch Leute in vielen normalen Jobs, die sie nicht als Traumjob bezeichnen, geben wirklich alles. Meinst du, dass sie mit eine Rolle spielen bei dem Weiterbestehen dieses Problems?
5: Ja, definitiv. Also ich.
3: Weißt du, wie ich das meine? Es klingt sehr provokant. Es klingt so, als ob man jetzt denen auch noch die Schuld gibt, weil die sich aufopfern. Ja, aber würden sie sich nicht aufopfern, dann würde ja das Kind in den Brunnen fallen. Sagen wir mal so. Ne?
5: Ja, genau. Dann würde das Kind in den Brunnen fallen.
3: So, und dann würde vielleicht auch. Dann müsste ja gezwungenermaßen etwas verändert werden. Aber es wird sich ja nicht verändern, weil die sich da oben vielleicht denken, und das ist jetzt alles nur so ein bisschen provokant formuliert, ne? Die denken sich, naja, wieso? Läuft doch. Geht doch gerade so, weißt du? Geht
5: nein,
3: ja gerade
5: so. Daniel, das ist überhaupt nicht provokant, das ist absoluter Fakt und die Wahrheit, die du da gerade sagst. Schlicht und ergreifend, genauso wie du es sagst, ist es. Die Menschen in den sozialen Berufen, die haben halt nun mal eine soziale Ader und die lässt sich nicht abstellen, also in vielen Fällen, nicht in allen, klar. Und deswegen zieht man halt auch einfach Dinge durch, die man nicht durchziehen sollte und tut mehr, als man sollte. Und klar wird sich da leider nun mal drauf verlassen. Das ist halt so eine absolute Krux, ja, wenn man dann nämlich dann hingeht und das habe ich mal mit einer Kollegin besprochen, überleg dir mal, ab Montag eine Woche lang würden bundesweit und ich meine alle Erzieherinnen und Erzieher, Pflegerinnen und Pfleger und Krankenpflegerinnen und Krankenpfleger, die würden alle...
3: Oder alle in sozialen Berufen.
5: Alle in sozialen Berufen würden sagen, so, liebe Leute, wir bleiben die ganze nächste Woche zu Hause, macht euren Scheiß doch alleine.
3: Nee, das nicht. Ich meine nicht zu Hause bleiben, sondern dass sie wirklich sagen, du, ab jetzt heißt es wirklich nach Dienstzeit. Und wenn um 16 Uhr Feierabend ist, um 18 Uhr oder morgens um 6, dann ist halt Feierabend so, ne?
5: Ja,
3: auf die Minute.
5: Ich weiß, was du meinst.
3: Deutsche Pünktlichkeit.
5: Jetzt habe ich das Ganze mal ein bisschen sehr provokativ einfach gesagt. Das würde im Leben nie passieren, ja. Aber allein der Gedanke, was dann los wäre hier in dem Land, das wäre ja der Super-GAU, ja. Und ja, also, keine Ahnung, ich sag mal so, in Frankreich können die das mit dem Protestieren sehr viel besser als wir, ja. Wir setzen uns hin und sagen Ja und Amen und die da drüben, da gehen 3 Millionen Leute auf die Straße und dann gibt's aber Zunder, ihr Lieben, und wenn die Regierung dann nichts tut, dann gibt's noch mehr Zunder. Also die können das, wir können das nicht.
3: Da versteht man dann auch, dass die Bürgerinnen und Bürger so sehr provoziert sind, wenn sie von unserem Bundeskanzler, jetzt nicht wortwörtlich, aber ich glaube, der hat sowas in der Art gesagt wie, jeder muss noch mal eine Extrameile laufen, ne? So in die Richtung.
5: Ja, ganz.
3: Und man denkt dann so, sag mal, will der mich hier veräppeln?
5: Oh, ja. Der Kerl, also wenn der nur den Mund aufmacht, dann denke ich mir so, komm mal arbeiten bei uns eine Woche. Also nach 3 Tagen wirst du das Handtuch, weil schaffst du nicht. Aber komm mal arbeiten und dann siehst du mal, was das wirklich heißt zu arbeiten. Und also und genau das meine ich, ja, mit dieser Wertschätzung. Du hast, weißt du reißt dir den Hintern auf jeden Tag und tust alles, um diese Generation da groß zu ziehen und denen Werte beizubringen und denen einen schönen Tag zu bieten und denen ein Selbstbewusstsein beizubringen und Selbstständigkeit beizubringen. Diese ganzen Werte und diese ganzen wichtigen Dinge, die sie lernen müssen, damit sie irgendwann mal selber für sich aus funktionieren können. Und das Ding ist, das gibt halt keine Rendite in 2 Jahren, ja. Das, das, die, die, das, was wir da machen, das merkst du in 20 Jahren. Wenn diese Kinder dann erwachsen sind und vielleicht, keine Ahnung, das erste deutsche Raumfahrtprogramm auf die Beine stellen oder sonst was, ja, dann merkst du es. Aber die ganzen in der Politik, die gucken halt nur 2 Jahre weit und nicht 20. Und deswegen wird sich da leider auch nie etwas ändern, meiner Meinung nach. Und wenn du sowas vor Augen hast, ja, und dann jeden Tag deinen Job machst und diesen Job liebst und du machst und tust und jeden Tag tust du, aber hast das Gefühl so, irgendwie kommt's bei den Stellen, die für uns dann solche Sachen entscheiden, kommt das nicht an, weil die keine Ahnung haben, weil die seitdem sie aus dem Kindergarten raus sind, haben sie keinen mehr von ihnen gesehen, so ungefähr. Dann macht dich das auch irgendwie so ein bisschen fertig, weißt du, weil hast du so das Gefühl, du kämpfst hier gegen Windmühlen an, so ungefähr. Und das hilft auch nicht gerade im hier Thema Burnout und so weiter und so fort.
3: Ja, definitiv. Ist auf jeden Fall eine schwierige Sache. Ja. Robert, ich sehe, wir haben uns auch schon wieder verquatscht. Ich danke dir für deine Zeit.
5: Ja.
3: Dir einen schönen Abend.
5: Dir.
3: Und alles Gute.
5: Dir auch und bis bald. Tschüss.
3: Bis dann. Tschüss. Ciao. So, anrufen dürft ihr auch vom Handy und vom Festnetz. Traumjob und trotzdem Burnout. Wer von euch hat schon mal ein Burnout gehabt? Berufliches Burnout? Bitte mal zum Telefon greifen und erzählt mal. Erstens, wir hatten jetzt schon seit fast einer halben Stunde das Gespräch und wieder reden wir über irgendwen. Das heißt, wir reden über jemanden und es sollte ja natürlich auch jemand mit daran teilhaben, mit daran teilnehmen, den es betrifft, der auch wirklich berichten kann, wie sich das angefühlt hat, was das bedeutet hat, dieses Burnout zu haben. Die Nummer zu mir.
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3: So, Yvonne hat ihren Job auf jeden Fall geliebt, sagt Traumjob im Pferdesport. Robert, auch er sagt, das ist wirklich ein toller, wunderschöner Beruf. Zwei auf jeden Fall, die vielleicht auch rechtzeitig gemerkt haben, wo ihre Grenzen sind. Oder zumindest im Fall von Robert eine Grenze gesetzt haben. Gehen wir mal weiter, wen wir in der nächsten Leitung haben mit der 7. Guten Abend.
6: Hallo, Raimondo hier.
3: Hi, wie war der Name nochmal?
6: Servus, Raimondo.
3: Raimondo.
6: Genau.
3: Aus welcher Ecke berufst du an, Raimondo?
6: Ich komme von Worms.
3: Wormser Ecke.
6: Okay. Ja, und fahre aber gerade nach Engbach-Altenborn, da wohne ich nämlich.
3: Ach, du wohnst Engbach-Altenborn? Das könnte ich auch. Da habe ich manchmal, Verkehrsmeldungen immer zum Vorlesen. Ich weiß auch nicht.
6: Ja, ich folge auch immer F1 auf morgen zu den
3: Raimondo, ich hoffe, es geht dir gut. Heute sprechen wir über Traumjob und Burnout. Aus welcher Perspektive rufst du an? Hattest du es oder hattest du es noch nicht?
6: Ach, ich befinde mich aktuell auch in so dieser ganz schwierigen Phase. Und als Gastronom und als Selbstständiger seit 25 Jahren habe ich natürlich auch schöne Zeiten erlebt, aber aktuell wird es immer schwerer. Und nach 2 Schicksalsschlägen, was man dann auch noch privat gehabt hat mit Pandemie und Elternteile, wo verstorben sind. Und wird man in Deutschland als kleiner Selbstständiger immer weiter in die, wie soll man sagen, Verantwortung, in die Enge und ein Burnout vielleicht ein bisschen reingezogen, weil die Umsätze, die Krise, alles so mit sich so kann aus so zusammenfällt.
3: Okay. Ja, ich höre dich. Das heißt, du bist gerade Gastronom, du merkst, ich bin gerade auf dem Weg zu einem Burnout. Ja. Das spürst du richtig.
6: Ja, definitiv.
3: Woran machst du das fest? Was ist das, was sich nach Weg zum Burnout anfühlt für dich?
6: Ich habe auch 2 gesunde Kinder, Gott sei Dank. Mein Sohn mit 17, der Tochter mit 3. Aber wenn du reinkommst und dann abends, wenn der Körper runterfährt und du nicht schlafen kannst, weil du Rechnungen wieder offen hast, wie heute ist zum Beispiel der erste, und die finanzielle Lage ist natürlich auch immer prekärer. Dieses Jahr habe ich 60% weniger Umsatz gemacht wie letztes Jahr.
3: 60% weniger Umsatz? Ja. Aufs Jahr bezogen?
6: Ja.
3: Warum? Warum hast du im letzten Jahr so wenig Umsatz gemacht?
6: Erstens habe ich halt ein Lokal in einem Vereinsheim gebaut. Und in einem Fußballverein ist es immer so, da bist du auch immer ein bisschen abhängig von dem Verein, von den Spielern, von den Siegen, von den wo dann auch reinkommen können und sich was zu trinken oder essen leisten können. Mhm. Und dann die Energiekosten, Betriebsweise, hat bei einem Getränk gespart und sind dann reingekommen. Und an so Kleinigkeiten. Hat es angefangen. Und wie gesagt, auch Energiepreise ist für mich auch ein ganz großes Thema.
3: Energiepreise?
6: Energiepreise, okay. Auch Strom und Gas haben sich auch erhöht, die Fixkosten monatlich.
3: Also es sind viele, viele kleine Faktoren, die dazu führen, genau, dass du 60% weniger verdienst. Ist das der Grund, dass du sagst, das Finanzielle führt mich gerade zum Burnout, weil ich nicht weiß, wie ich meine Rechnungen bezahlen soll? Und das ist dann dieser Teufelskreis? Oder was ist es?
6: Nein, nicht nur das Finanzielle, nein, auch ich als Mensch. Wenn du weniger lachen tust und unglücklicher bist und die Menschen, wo auch immer mehr so negativ sind oder negativer werden, du merkst es realistisch, dass die Menschheit leider auch immer negativer wird. Ne?
3: Ja.
6: Und das beeinflusst sich dann irgendwann mal. Und ich bin zwar in Worms geboren, meine Eltern sind Sizilianer oder Emigranten gewesen damals. Und ich war immer ein glücklicher Mensch, habe immer gelacht. Ja. Und das mit den Leuten, was ich hier gerade gesagt habe, ist ja so ein schleichender Prozess bei mir gewesen, nicht jetzt wegen dem Geld, aber die Pandemie hat natürlich eigentlich schon viel mitgenommen.
3: Ja.
6: Und wenn du dann in der Pandemie dann noch dein Papa 2 Jahre im Pflegebett hast und dein Sohn 2 Jahre nicht lachen tut, weil die Schule, soziale Kontakte abgebrochen werden oder wie soll ich es ausdrücken, sein Fußball, er konnte nicht mehr trainieren gehen beim FCK, er hat damals beim FCK gespielt, U13 oder U14. Und ich war in Trauer. Mein Schwiegervater ist danach auch unerwartet gestorben. Und so, ja, hat er 2 Opas verloren in kurzer Zeit. Und als Papa hat auch die Verantwortung, seinem Kind was Gutes zu bieten oder auch nur Liebe und Fröhlichkeit. Also nicht immer nur das Finanzielle. Und das hat Spuren hinterlassen.
3: Das glaube ich dir. Kam vielleicht irgendwann auch dieser Gedanke, dass du gesagt hast, ich bin von Herzen gern Gastronom, aber dieser Standort hier, der ist, wie sagt man das denn? Dieser Standort. Ne? Ich muss diesen Standort loslassen. Ich muss nicht meinen Traum loslassen, Gastronom zu werden, sondern ich muss vielleicht den Standort loslassen. Oder ich muss Wege finden, wie ich diesen Standort belebe. Das hast du wahrscheinlich auch dir gemacht, diese Gedanken, glaube ich.
6: Ja.
3: So, aber ich weiß nicht, welche Optionen du sonst noch so in deinem Kopf hattest und wie du am Ende, weil am Ende hast du dich ja anscheinend für keine dieser entschieden, sondern einfach gesagt, ich mache einfach weiter.
6: Nein, da kann ich dir leider sofort eine sehr gute Antwort geben, weil meine Eltern haben 1985 ein Restaurant in Barmstedt eröffnet. Das hieß Restaurant de la Pietro. Der Pietro hieß natürlich mein Papa und mein Sohn heißt Pietro. Und ich bin 81 geboren. Das heißt, das Lokal hatten wir 30 Jahre lang. Und in Pfeddersheim ist alles immer super gelaufen. Also alles war immer top. Dann gab es mal 2002 eine kleine Krise, wo die D-Mark-Euro am Wechsel war. Und über 1-2 Jahre, aber ab 2005, 2006 ist das Geschäft wieder wunderbar gelaufen, floriert. Und da hatten wir eigentlich auch 2 Familien locker damit gelebt. Ja. Mein Bruder und ich haben es dann 2006 offiziell übernommen. Ich habe damals beim Kaufland gearbeitet. Meine Ausbildung hatte ich 99 beim Kaufland gemacht. Aber da meine Mama krank wurde, 2003, 2004, der Tumor im Kopf gehabt, also Meningiome, habe ich mich entschieden, beim Kaufland aufzuhören zu arbeiten und dann wieder ins Familiengeschäft komplett einzusteigen. Deiner Mutter halt auch nahe zu stehen und zu helfen mit diesem Krankheitsverlauf. Und
3: also erstmal finde ich es übrigens echt schön, wie du mir gerade und uns auch erklärt hast, wie bist du überhaupt zur Gastronomie gekommen? Ich finde das, das macht verständlich, wie es dazu gekommen ist und warum auch deine Leidenschaft, deine Liebe dafür so groß ist. Beantwortet aber noch nicht die Frage, über welche Optionen du dir Gedanken gemacht hast in dieser Situation. Weil ich glaube nicht, dass du jetzt gewartet hast bis zum heutigen Tag, sondern dass du dir schon seit ein paar Monaten oder vielleicht seit einem Jahr mindestens Gedanken machst.
6: Ich bin ja erst seit 4 Jahren nach Worms gewechselt, ins Wormatia Fußballverein. Und meine Mama wurde ja krank und meine Mama wurde 10-mal am Kopf operiert und über 40 Tumore entfernt. Das war so damals so eine ganz, ganz schlimme Zeit. Aber mein Bruder, mein Vater und ich haben das Geschäft trotzdem weitergeführt und wieder aufgezogen und aufgebaut. Und meine Mama ist 2010 gestorben mit 54. Und dann haben wir 18 Jahre das Lokal. Jetzt sind wir 2022, vor der Pandemie lief alles super. Und dann kam die Pandemie. Und dann hat angefangen, in der Gastronomie diese Krise zu geben, dass hier 2 Familien nicht mehr lag. Mein Bruder und ich haben es ja gemeinsam gemacht. 6 Mitarbeiter plus 5 Aushilfen, wir waren zu 11. Und mein Papa kam dann ins Pflegebett. Und mein Bruder hat dann gesagt, der Spagat geht einfach zu weit auseinander. Wenn du mit deinen Kindern oder deiner Familie nicht in Urlaub gehen kannst, und mein Sohn war damals 12 oder 13, ich kann mich nicht mehr genau daran erinnern, hat er gesagt, Papa, du hast mich jetzt 10-mal an den Flughafen gefahren, aber bist 8-mal nicht gekommen in Urlaub. Das war vor 6 Jahren, weißt du, und diese Zeit kannst du nie wieder aufholen.
3: Das stimmt, ja.
6: Und das war dann der Grund, mein Bruder wollte schon aufhören. Er hat auch 2 kleine Kinder bekommen mittlerweile. Und ich alleine nach dem Tod meines Papas, mein Papa ist vor 4 Jahren jetzt gestorben, das Haus, die Immobilie hat auch uns gehört. Aber ich dachte, alleine kann ich das Restaurant nicht stemmen, personaltechnisch mäßig. Meine Frau arbeitet auch bei Mercedes-Benz seit 25 Jahren in Mannheim. Also sie hat ganz andere Uhrzeiten wie ich. Und habe das Geschäft dann auch alleine, habe mich entscheiden müssen, das Geschäft alleine weiterzumachen oder mehr Zeit für die Familie zu haben. Und zufälligerweise hat sich dann ergeben, dass mein Sohn bei der Wormatia angefangen hat, Fußball zu spielen. Und deshalb bin ich dann von einem ganz normalen Restaurant in eine kleine Ortschaft, wo wir 40.000 Stammkunden haben. Da habe ich mich dann entschieden, in ein Vereinsheim zu gehen, um einfach mehr Zeit für die Familie zu haben. Und das war die Antwort auf deinen Ansatz, Standort oder Veränderung. Ja.
3: Du bist, ich weiß gar nicht, was ich da jetzt raushören soll. Bin mir gerade unsicher, ob ich daraus raushöre. Vielleicht sowas in die Richtung, ich bin müde, ich will nicht schon wieder die Lokalität wechseln.
6: Auch zum Beispiel jetzt wieder so eine Verantwortung, sag ich mal, ist so ein Punkt, wo du sagst, die ersten 2 Jahre liefen auch gut bei Wormatia, aber die letzten 2 Jahre ist alles komplett eingebrochen, von Umsatz her, vom Verein her, diesen Abstieg von Regionalliga auf in die Oberliga. Aber meine Stammkunden von Federfam konnte ich nicht alle mit reinziehen zu mir nach Worms, weil es ein paar Handicaps auch gibt mit der Einfallschranke und wenn Heimspiele sind, dürfen nur beschränkte Leute reinkommen und da gab es einfach immer mehr Handicaps auch, weißt du?
3: Ich sehe gerade, dass die Zeit uns davonläuft. Ich würde aber eine Frage dir gerne noch stellen. Ich überlege nur gerade, welche vielleicht tiefgründig genug wäre, um der Sache näher zu kommen. Ich würde ganz gerne wissen, was glaubst du, wäre ein vielleicht schmerzhafter, vielleicht aber auch notwendiger Schritt, um Druck aus der ganzen Sache rauszunehmen, sodass du sagst, irgendwie, jetzt fühle ich mich wirklich wieder entlastet. Das nimmt sehr viel Last von meinen Schultern.
6: Ja, habe schon viel mit meiner Frau gesprochen, gerade heute Morgen. Ich habe auch den Vorstand gerade heute Morgen auch kontaktiert, dass ich jetzt demnächst komplett aufhören möchte. Wir suchen jetzt offiziell einen Nachmieter, weil ich einfach diesen Strudel mit den Kostendeckung ist wie so, jetzt zum Beispiel die Weltmeisterschaft, die Teilnehmer nicht dabei. Verdient, aber da haben wir die guten Gefühle für Italien, die Türkei.
3: Ja, übrigens das hat mich übrigens schockiert, dass Italien dieses Jahr nicht dabei war. War ich traurig.
6: Das ist
3: ich weiß nicht, eine WM ohne Italiener, das ist für mich keine WM.
6: Ja, ist ja schon die dritte WM hintereinander. Ja. Aber ich habe gesagt, da muss ich mich nicht ärgern. Aber mit zum Beispiel die Uhrzeiten von den Spielen gestern Abend um 23 Uhr. Vor 3 Jahren hatte ich 120 Stunden pro Deutschland spielen.
3: Ja.
6: Und gestern hatte ich 38 Stunden.
3: Oh, jetzt haben wir dich immer schlechter, Raimondo. Es wird immer schlechter, die Verbindung gerade. Also, ich fasse nochmal zusammen, was ich gehört und verstanden habe, ist, dass du mit deiner Frau dich zusammengesetzt hast und ihr jetzt zu einer Entscheidung gekommen seid. Ihr sucht jetzt einen Nachmieter und das heißt, du hast für dich, also ich bin stolz auf dich, dass du das A mit deiner Frau gemeinsam machst, für dich super und das...
6: Genau.
3: Ja, dass du jetzt vor allem auch sagst, okay, das ist jetzt vernünftig und auch wichtig. Und
6: genau.
3: Ich wünsche dir alles Gute bei diesem Weg, Raimond.
6: Du hast gesagt, das habe ich schon in die Wege geleitet, aber die letzten 6 Monate dran geknabbert und jetzt habe ich endlich die Möglichkeit. Ja.
3: Ich danke dir. Ich wünsche dir alles Gute für deine Zukunft, Raimond.
6: Und ich danke dir auch.
3: Bis bald. Mach's gut. Tschüss.
6: Danke. Ciao.
3: Oh, ich kann das richtig gut verstehen. Also klar, in seiner Situation war ich noch nicht, aber dass er sich das nicht leicht gemacht hat. Und ich glaube, wir kennen das alle, ne? Wenn wir vor richtig großen Entscheidungen stehen, dass wir es uns nicht leicht machen. Wir haben so instinktiv das Gefühl, dass das richtig wäre und sagen dann trotzdem, ich weiß nicht. Und finde das sehr schön, dass er da seine Partnerin mit einbezogen hat. Ist nicht selbstverständlich. Manche denken so, ach Quatsch, das mache ich selber. Finde ich wirklich sehr, sehr wichtig auch. Ganz egal, ob die mit in der Firma oder in dem Gastronomie gearbeitet hat, dass man da einfach seine Gedanken austauscht. So, jetzt gehen wir in die nächste Leitung. Wen haben wir denn dran? Muss man gerade gucken. Er ruft wer an mit der Endziffer 9? Hallo, wer da?
7: Hallo?
3: Ja, wer ist denn dran?
7: Hallo?
3: Nochmal hallo?
7: Ah, hier ist Alex aus Wörth.
3: Alex aus Wörth?
7: Hallo? Ja.
3: Hörst du mich verzögert?
7: Ja.
3: Oh, okay, das darf eigentlich nicht sein. Alex, können wir gerade mal was ausprobieren? Ich leg auf und ruf zurück.
7: Ja.
3: Okay, gut. Das ist schon wieder, ne? Hatten wir irgendwie vor 2 Tagen, glaube ich, auch. Ich weiß wirklich nicht, woran es liegt. Vielleicht hilft das Update heute Nacht. Alex?
7: Alex aus Wörth her.
3: Guck mal, jetzt hast du mich nicht zeitverzögert, ne?
7: Jetzt höre ich dich eigentlich perfekt. Also Okay. Die Verständigung war super.
3: Gut. So, Alex, schön, dass du anrufst. Auch? Ja, jetzt ist, glaube ich, nicht mehr. Normalerweise, manchmal ist da so 2 Sekunden Verzögerung drin. Schön, dass du da bist. Radio kannst du runterdrehen, falls du es noch anhast. Und ja, dann erzähl mal, wie sieht's aus zum Thema Traumjob und trotzdem Burnout?
7: Naja, muss ich ein bisschen abändern. Traumjob und Burnout. Burnout ist ja keine anerkannte Krankheit, allerdings arbeite ich bei einer Behörde und da trifft dich so ein Burnout eher als ein Burnout, eher als ein Burnout. Das Problem ist, es ist nicht anerkannt, du kannst da nichts dagegen tun und die Symptome wie das Burnout, die sind gleich.
3: Ich finde das sehr gut. Übrigens, hast gerade ein Thema angesprochen, das ich demnächst machen wollte. Das steht nämlich auf meiner Themenliste drauf. Viele kennen das nämlich gar nicht. Dieser Begriff ist nicht so geläufig wie Burnout. Kannst du mit deinen Worten, weil ich habe das jetzt mich nicht reingefuchst in das Thema, kannst du nochmal erklären mit deinen Worten, was Burnout eigentlich bedeutet?
7: Burnout bedeutet umgangssprachlich, du stirbst aufgrund von Langeweile, weil du nicht weißt, was du in deinem Leben zu tun hast. Also das, was die Burnout-Leute als ich kann nicht mehr, ich habe viel zu viel, haben die Burnout-Leute alles zu wenig.
3: Mhm. Ist Langeweile dein Wort oder hättest du eher gesagt, es ist nicht, ich habe jetzt keine Langeweile auf der Arbeit, sondern eher eine extreme Unterforderung?
7: Ja, das ist beides so. Bei mir war es, glaube ich, ja, Unterforderung trifft es auch. Wahrscheinlich ist es eher umgangssprachlich mit Langeweile, dass ich das einfach selbst abbilde durch Langeweile. Aber das Problem, wie sich das äußert, ich hatte das und es hat sich halt so geäußert. Also begonnen hat es insbesondere mit Corona, in der Corona-Zeit. Da war im Büro hat es dann geheißen, wir machen 2 Gruppen. Eine Gruppe hat 1 Woche Homeoffice und die andere Gruppe befindet sich im Büro und muss sich halt getrennt hinsetzen, sodass man, egal wo man war, alleine war. Kaffeepausen waren nicht. Also man war komplett isoliert alleine. Das Problem ist, dass in Corona-Zeit in unserem Arbeitsbereich halt überhaupt nichts an Arbeit reingekommen ist und du oder ich zu Hause saß. Der Anfang ist gar nicht so verkehrt. Da geht man seinen Hobbys dann nach, wenn man keine Arbeit hat. Alles, was so Spaß macht. In Corona-Zeit durfte man ja nicht raus, man durfte keinen besuchen. Ja, wenn man dann telefoniert hat und von Leuten, die dann noch Arbeit haben oder keine Zeit haben, dann kriegt man von denen unter Umständen gesagt, ich habe jetzt nur, weil du Langeweile hast, brauchst du ja jetzt nicht bei mir anrufen. Ich habe nämlich keine Langeweile. Und wenn man mit anderen spricht und sagt, boah, ich bin auf der Arbeit und ich habe nichts zu tun und das seit Wochen, dann sagt dir jeder, ja, geiler Job, du kriegst Geld, ohne dass du was tun musst. Und das ist halt vollkommen
3: kurz gedacht. Scheiße. Viel zu kurz gedacht. Ja, ich weiß, was du gerade sagst, das habe ich schon. Ich merke auch gerade, dass ich mir da an die eigene Nase packen muss. Ich habe da genau diesen Spruch habe ich auch mal zu jemandem gesagt. Bekannter von mir, der arbeitet bei der Stadt. Ich sage jetzt nicht bei welcher, spielt ja auch keine Rolle. Und der hat mir genau das Gleiche gesagt. Du, ich habe wirklich ein gutes Gehalt, aber ich habe nichts zu tun. Ich sitze den ganzen Tag eigentlich nur im Büro, habe die Arbeit nach 1-2 Stunden erledigt. Den Rest der Zeit gucke ich YouTube-Videos oder bin auf Netflix. Ja. Und dann habe ich gesagt, während der Arbeit, ja, es gibt nichts zu tun. Und gibt auch mal einen stressigen Tag, wo ich mal wirklich 8 Stunden arbeiten muss. Aber das kommt eher selten vor. Meistens bin ich nach 4-5 Stunden fertig und dann sitze ich meine Zeit nur noch ab. Und dann habe ich gemeint, ja, ist doch super. Und sonst, ja, verdien gut. Jedes Jahr gibt es dann Gehaltserhöhung, weil das tariflich irgendwie immer steigt. Viele Urlaubstage und alles Mögliche. Ausgleich, Weihnachtsgeld, Urlaubsgeld und so weiter. Da habe ich gemeint, Jackpot. Und er, nee, ich bin todunglücklich.
7: Ja. Ja. Ja. Genau so ist es nämlich, wenn du, ich war dann hier, ich habe PlayStation gezockt, bis mir kein Spiel mehr gefallen hat.
3: Tja, du hast einfach zu lange. Du musst warten bis November, wenn GTA 6 rauskommt. Dann geht's wieder los, Alex.
7: Ich habe das Internet leer gelesen. Das macht irgendwann keinen Spaß mehr. Nee. Die Bücher sind alle irgendwann einfach ausgelaugt. Du hast jede Story schon irgendwie 5-mal in 5 verschiedenen Versionen gelesen. Du kannst deine Musikinstrumente nicht mehr spielen, weil kein Fortschritt mehr da ist. Und das Schlimmste für mich ist immer, wenn ich auf der Arbeit nichts zu tun habe. Ich habe einen Fahrtweg bis dahin. Ich komme nicht aus dem Bett raus, weil wenn der Wecker klingelt und ich drücke den aus, dann denke ich mir, warum soll ich denn da hinfahren? Nur um körperlich anwesend zu sein und um nichts zu tun. Und weißt du, das zieht soziale Isolation mit sich. Du willst nicht mehr mit irgendwelchen Menschen sprechen, weil erstens kriegst du dann gesagt, ja geiler Job, kriegst Geld fürs Nix tun. Keiner will das hören. Du hast aber auch selbst gar nichts. Du erlebst nichts. Null, nada, niente. Das heißt, du kannst nichts erzählen. Null. Du kannst irgendwelche Infos aus dem Internet oder so erzählen. Ja, geiler Scheiß. Ne? Das ist so wie ein Leben wie so ein Harzer, nur mit mehr Geld. Mhm.
3: Welche Branche, du musst nicht sagen, wo du arbeitest, sondern was für ein Bereich ist das? Was machst du?
7: Verwaltungsdingens.
3: Bürojob.
7: Als Behördekram, ja.
3: So, und du bezeichnest das aber als Traumjob. Warum? Was ist denn das,
7: naja,
3: Traum hinter diesem Job? Weil
7: was ist ein Traumjob? Ja? Ein Traumjob, da muss ja eigentlich, wenn man da einen Traumjob so definiert, dann muss ja ein Traumjob Bombe sein, da darf überhaupt nichts Schlechtes sein. Ich glaube, diesen Traumjob, wie er eigentlich definiert wird, ich glaube, den gibt es nirgends. Weil wenn ein Traumjob ist es, wenn man wenig Arbeit hat, Geld kriegt, krisensicher ist, keine Ahnung wie halt im öffentlichen Dienst, kann man keine Ahnung wie lang krank sein und kriegt trotzdem sein normales Gehalt.
3: Das ist deine Definition von Traumjob?
7: Nein, keine Ahnung. Ich weiß gar nicht, ob ich eine Definition von Traumjob habe.
3: Ja, aber ich frage gerade nach dieser Definition. Ich würde gerne wissen, was die Definition ist für dich.
7: Ja, meine Definition von einem Traumjob, das muss einer sein, der ja so wenig Nachteile wie möglich hat.
3: Ich überlege gerade die ganze Zeit, was für mich irgendwie, also Nachteile, weiß ich, da kann ich jetzt zum Beispiel gar nichts mit anfangen, aber wenn du mich jetzt fragen würdest, was ist für dich ein Traumjob? Das ist ein Job, der mir Spaß macht, klar, logisch. Und woran merke ich, dass er mir Spaß macht? dass es sich nicht nach Arbeit für mich anfühlt.
7: Ja, das ist, wenn doch keine Arbeit da ist.
3: Und dass du

0: du dich vielleicht damit beschäftigt hast, so die Zeit, wenn du quasi ja eh nichts zu tun hast, dann könntest du ja auch sagen, okay, weißt du was, ich mache jetzt einfach mal ein Word-Dokument auf, eine leere Seite, und dann fange ich einfach mal an aufzuschreiben, was ich gerne machen wollen würde, und ich erarbeite einen kleinen eigenständigen Businessplan, so in die Richtung.
1: Mhm. Also, ich habe nebenbei,
0: ja,
1: ich habe nebenbei mich dann noch dazu entschieden, eine weitere Ausbildung nebenberuflich zu finanzieren. Das habe ich dann auch getan und war 2 Jahre mit Lernen beschäftigt.
0: Okay, siehst du, Beschäftigung.
1: Des Weiteren habe ich der Arbeitgeber, also die Behörde ist gleich geblieben, aber ich habe in eine andere Abteilung gewechselt.
0: Okay. Klar, das wäre eine Option, dass man intern einfach eine andere Abteilung oder vielleicht eine höhere Position mit mehr Verantwortung, mehr Aufgaben und so weiter. Ist halt auch die Frage, will man das? Ne? Wenn man mir jetzt hier sagen würde, Daniel, möchtest du als Beispiel, ich hoffe, er hört gerade nicht zu, willst du Programmchef werden hier bei dem Sender, dann würde ich sagen, nein. Nicht, weil ich diesen Beruf furchtbar so finden würde, aber ich liebe es ja zu reden, weißt du, am Mikrofon. Das wäre dann ja, klar, gleiche Firma, aber das wäre ja nicht das, was ich fühle, weißt du, was ich meine? Hast ja ganz andere Aufgaben und so weiter als Programmchef, so. Und daher macht das nicht immer Sinn, automatisch nach oben zu gehen, die Karriereleiter. Ich glaube, das seht ihr ähnlich. Nicht jeder von euch hat Bock, Chef zu sein oder Chefin zu sein, gehe ich mal von aus.
1: Das stimmt, das bin ich auch nicht. Ich habe nur die Range woanders hin gewechselt und da habe ich wieder Arbeit, wo ich auch glücklich bin. Okay. Mit allem, wie es so, also überwiegend ist. Klar, man hat mal gute Tage, man hat schlechte Tage. Es kommt irgendwelche Sachen rein, die machen dann mal keinen Spaß. Ja, das ist normal,
0: das ist ja natürlich.
1: Aber ansonsten habe ich dadurch halt, ja, ich habe mich selbst beschäftigt, aber die Zeit, in der man da drin ist und eigentlich, ja, bis man es dann merkt und bis man was auch aktiv dagegen tun kann, was irgendwie finanzierbar oder machbar ist oder wo man die Folgen dann auch tragen kann, das dauert halt auch seine Zeit, ne? Und bis dahin ist man dann halt irgendwie so ein bisschen gefangen mit Isolation, mit, hast einen geilen Job, musst nichts arbeiten und kriegst dein Geld. Das ist, glaube ich, das Schlimmste. Mhm. Was in dieser Situation dann kommen kann. Die Folgen sind halt das gleiche wie Burnout.
0: Krass.
1: Nur der Ursprung ist halt ein anderer.
0: Aber jetzt hast du Burnout schon mehr oder weniger aus deinem Leben verbannt durch den Wechsel.
1: Ja.
0: Okay. Bist du jetzt sagst du jetzt irgendwie, okay, das ist jetzt temporär okay, aber so langfristig werde ich dann doch nochmal weiterziehen? Oder sagst du, nö, ist okay.
1: Momentan sage ich, ist es okay.
0: Okay.
1: Allerdings hat man bei so einer Behörde halt öfter mal mit so Leerzeiten zu tun. Und wenn das einmal schon so mega lang war, dann ist es wie so, ja, man wird doch getriggert. Es triggert einen, dass man halt nicht nochmal in das Loch fallen will. Deswegen sind solche Zeiten für mich halt dann auch irgendwie immer extrem schwer und erfordern halt viel Geduld. Hm. Und dann bin ich froh, wenn irgendwas an Arbeit reinkommt.
0: Und ich glaube auch, dass sich da so ohnehin die nächsten Jahre ein bisschen was in Verwaltung und so weiter verändern wird in diesen Berufsbranchen. Ich glaube, da passiert schon eine sehr große Veränderung jetzt auch durch die technische Weiterentwicklung. Meinst du nicht?
1: Das kann durchaus passieren, ja.
0: Wieder diesen schönen Satz, entweder man geht mit der Zeit oder man geht mit der Zeit.
1: Ja.
0: Das ist wirklich erschreckend, aber wahr. Alex, vielen Dank, dass du angerufen hast. Dir einen schönen Abend und bis zum nächsten Mal.
1: Bis dann,
0: tschüss. Anrufen vom Handy vom Festnetz, die Nummer zu mir.
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0: So, 2 Leitungen sind aktuell frei und 4 Leitungen sind gerade belegt. Ruft mich an und lasst uns heute über Burnout und gleichzeitig auch Traumjob reden. Wenn ihr jetzt sagt, ich habe nur eine Burnout-Geschichte, aber die hat nichts mit einem Traumjob, sondern mit einem gewöhnlichen Job zu tun, so genau nehmen wir es jetzt auch nicht. Ich möchte natürlich wissen von euch, wie sich das anfühlt, was man dagegen vielleicht auch unternehmen kann, woran man das gemerkt hat, die ersten Symptome. Einige haben jetzt irgendwie so die Arbeitssymptome beschrieben. ja, Überstunden und Perfektionismus. Wie sieht es aus mit körperlichen Symptomen? Ja? Dass man sagt, ich habe Kreislaufprobleme, ich habe gemerkt, ich habe Ausschlag bekommen, meine Haut hat sich verändert.

0: hat. Ich habe schlechter gesehen, ich habe schlechter gehört, ich habe das und das. Jetzt sagt ihr, das hat doch damit nichts zu tun. Doch, das kann auch zusammenhängen. Durch den Stress, durch den Druck und so weiter, den man sich macht, durch die Unzufriedenheit. Wen haben wir in der nächsten Leitung? Da haben wir wen mit der Endziffer 82. Hallo, wer da?
1: Hi, hier ist der Norman.
0: Norman, woher?
1: Ich komme aus Karlsruhe.
0: Hatten wir schon mal gesprochen?
1: Ja, wir haben schon mal gesprochen.
0: Schon mal gesprochen, cool. Hab gerade gedacht, ja, ja. So oft habe ich Norman nicht dran. Norman, schön, dass du da bist. Geht es bei dir um Traumjob und Burnout oder normaler Job und Burnout?
1: Nee, ich muss das jetzt mal sagen, das Gespräch von gerade eben war sehr interessant. Gerade im Bezug im öffentlichen Dienst, ne? Mhm. Ja, es ist ein bisschen ein Thema, wo man irgendwo drüber reden muss, aber genau so ist das. Ein Burnout ist ein Burnout und ein Bore-out ist ein Bore-out, ne?
0: Mhm. War dir das vorher auch bekannt, Bore-out, oder hast du dich nie so intensiv damit beschäftigt? Weil man hört das nicht so häufig. Ich finde, Burnout hört man häufiger als Bore-out.
1: Genau, ist richtig. Also ich habe das vorher in der Sachlage eigentlich auch nicht so gekannt. Ja? Mhm. Aber es ist interessant, es gibt in der Tat genau eben diese Beschreibung. Mhm. Und ja, ist großes Problem.
0: Was trifft denn auf dich zu von beidem?
1: Ja, inwiefern jetzt?
0: Naja, hast du jetzt schon mal ein Bore-out erlebt oder hast du schon mal ein Burnout erlebt oder beides sogar?
1: Also gut, wenn man jetzt zum Arzt geht oder ja, es ist irgendwas, wird ja meistens immer ein Burnout diagnostiziert, ne? Weil ein Bore-out an sich gibt es ja nicht, ne? Ist richtig. In der Hinsicht. Und ein Burnout eigentlich auch nicht in der Diagnose, in der Hinsicht, ja. Ja, aber es ist wirklich ein schweres Thema, muss ich wirklich sagen. Also ich, ja.
0: Jetzt hast du mir nicht ganz die Frage beantwortet. Also hattest du eins von beiden schon mal?
1: Ja. Bore-out auf jeden Fall.
0: Bore-out hattest du. Also das Gleiche, was gerade der Alex erzählt hat.
1: Ja, super, das ist genau richtig. Das, ich bin auch in dieser...
0: Ja. Was war es bei dir? Welche Branche war es bei dir?
1: Das Gleiche.
0: Auch Verwaltung, Stadt oder wie? Behörde?
1: Ja, Verwaltung, ja, Behörde, kann man so sagen, genau. Es gibt ja Büroabteilungen, es gibt auch andere Abteilungen. Ne?
0: Sind die körperlichen Symptome bei Bore-out und Burnout ähnlich oder vielleicht sogar gleich?
1: Na gut, ich kann jetzt nur von mir reden, aber ich kann sagen, dass auf jeden Fall der Körper schon sehr stark reagiert. Also das ist ja bei jedem unterschiedlich. Ne?
0: Warum? Also ich meine, dass so ein Körper kaputt ist nach einem Burnout und sagt, ich brauche jetzt eine Pause, meine ganze Energie ist weg. Können viele nachvollziehen, dass aber man kaputt ist vom Nichtstun, das können viele nicht nachvollziehen. Also erklär es uns.
1: Natürlich, also ich sehe das so. Ich sage, je nachdem, was man gelernt hat, wo man herkommt, was man vorher gemacht hat, ja. Und ich will jetzt mal sagen, man geht jetzt zu der Behörde, ja, und hat jetzt irgendwo, ich will jetzt mal so sagen, einen sicheren Job und was auch immer geregelt und hin und her, ja. Das ist ja eigentlich schon sehr viel wert, ne. Und das Problem ist halt dann einfach, wie gesagt, dass man dann vorher von mir aus von der privaten Wirtschaft dann in den öffentlichen Dienst gewechselt hat. Und das ist meiner Meinung nach, kann nicht jeder. Also es ist ein bisschen ein Problem, ja. Und dadurch entsteht es dann, ja. Weil wenn man das gewohnt ist, dass man halt, ja, wie soll ich denn sagen, seine Aufgabe hat, dass das alles geregelt läuft. Und ja, das ist im öffentlichen Dienst einfach ein bisschen anders, sage ich jetzt mal, ja.
0: So, und was hast du dagegen unternommen? Hast du dann gesagt, ich brauche eine höhere Position mit mehr Verantwortung oder einen anderen Bereich? Oder sagst du,
1: naja,
0: schwierig?
1: Es ist ja ganz einfach so, man muss mit dem Arbeitgeber reden, ja, und muss eine Lösung finden. Wenn aber das jetzt mit dem Arbeitgeber nicht funktioniert, weil es gibt von mir aus keine Stelle, wo man irgendwie jetzt anders besetzen kann oder was auch immer, es kommt ja immer darauf an, was man gelernt hat und was man ist, auf der Hinsicht, ja, dann gibt es eigentlich nur eine Lösung zu sagen, ja, es ist gut, ich gehe woanders hin. Es ist, ja.
0: Also das ist jetzt deine Gedanken sind gerade, ich muss langfristig mir was anderes suchen, oder was?
1: Naja, klar, wenn man sich selber nicht wohlfühlt und das geht ja auf Dauerbetrieb ja nicht, ne?
0: Hast du das denn mal angesprochen? Hast du denn mal gesagt, ich hätte ganz gerne mal einen Termin mit der Geschäftsleitung und will da mal drüber reden, will denen mal die Situation erklären?
1: Ja klar, natürlich.
0: Echt jetzt? Hast du wirklich gemacht?
1: Ja klar, das muss man ja auch. Das ist ja.
0: Ja, normalerweise fragt man mal hier, das ist, ich brauche mehr Geld, ich brauche mehr Urlaub, ich brauche mehr was weiß ich was. Aber das ist ja, bei dir ist es ja so, ich brauche mehr Arbeit. Das hört man nicht so häufig. Ja. Ich habe zu wenig, ich fühle mich unterfordert. So, haben die positiv drauf reagiert oder haben sie gesagt, Mensch, Norman, es tut mir leid für dich, aber wir können dir nichts anderes anbieten? Oder was haben sie gesagt?
1: Ja gut, das ist jetzt individuell, sage ich mal. Ja, das ist ja ein Prozess, der dauert ja auch eine Weile. Ne? Weil wenn keine Stelle zu besetzen sind oder sonst irgendwas, dann, das kann man nicht vergleichen mit der Freiwirtschaft. Ich kann da nicht mehr Geld fordern, ich kann da nicht sagen, ich will mehr Urlaub, oder das ist ja alles geregelt. Ne?
0: Machst du deine Arbeit trotzdem mit vollster Verantwortungsbewusstsein und Genauigkeit? Das musst du mir gleich verraten. Ich höre gerade, wir machen einen ganz kurzen Sprung in die nächste Stunde. Norman, bleib dran und nicht auflegen. Ihr könnt anrufen vom Handy vom Festnetz. Gerade eine Leitung frei.
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0: Schön, dass ihr da seid. Heute die Night Lounge mit dem Thema Burnout. Und trotz eines Traumjobs, ich glaube, das kennen einige, einige vielleicht auch nicht. Heute wurde aber auch Bore-out erwähnt. Das ist das Gegenteil von, statt überfordert zu sein und zu viel zu arbeiten, dass man zu wenig Arbeit hat, unterfordert ist. Auch das kann belastend sein. Und das betrifft Norman aus Karlsruhe, der gerade dran ist. Arbeitet auch so in der Verwaltung und sagt irgendwie, ich habe zu wenig Aufgaben und würde daran gerne was ändern. Hat sogar mit der Geschäftsleitung drüber gesprochen. Hat gesagt, ich möchte gerne mehr Arbeit haben. Die sagen aber wiederum, ja, ist nicht so einfach, gerade nichts frei. Und ich wollte von ihm wissen, ob er trotzdem gewissenhaft seinem Job nachgeht und wirklich sein Bestes gibt oder ob er dann auch sagt, naja, ich merke, dass ich dann manchmal auch keinen Bock mehr irgendwie habe und das lasse ich dann vielleicht auch mal die Kunden oder die Arbeit spüren.
1: Genau.
0: Ja, das machst du?
1: Nee, also das ist schon richtig.
0: Die Zusammenfassung war okay. Aber die Frage musst du mir noch beantworten. Also wie sieht es denn aus? Sagst du irgendwie, nee, ich bin da schon sehr gewissenhaft. Ich lasse mir sogar extra viel Zeit, damit ich es ganz schön langsam und sauber und richtig mache? Oder sagst du?
1: Nee, man bekommt ja natürlicherweise auch sein Geld. Ne? Und für das macht man auch seine Arbeit, das ist auch so. Und man macht seine Arbeit und alles gut, kein Thema. Aber innerlich ist das keine Befriedigung, ja. Das ist ja das Problem.
0: Ja, das verstehe ich.
1: Das ist das Problem. Nicht, dass ich jetzt sage, ich mache meine Arbeit nicht richtig oder ich mache jetzt nur irgendwie einen Müll oder sowas. Nee, mhm. das ist ja keine Einstellung.
0: Okay. Hast du, würde es dich überhaupt glücklich machen, wenn du einfach mal deine Kollegen fragst, so, hey, übrigens, ich habe heute nicht so viel zu tun, wenn du irgendeine Aufgabe hast, immer hergeben, ich bin da. Komm einfach zu mir, frag mich einfach so ungefähr. Ja, weißt gut. du, dass man einfach sagt, ja gut, wenn ich so schnell fertig bin, vielleicht brauchen die anderen ja wirklich länger und dann kann ich da so ein bisschen vielleicht Abhilfe schaffen, was wiederum zu einer guten Stimmung im Team vielleicht führen könnte. Aber vielleicht denke ich auch gerade vollkommen falsch. Also was sagst du?
1: Nee, das ist nicht vollkommen falsch. Nee. Aber es kommt ja immer darauf an, was für ein Bereich das man ist. Ja? Und jeder hat ja irgendwo seine Stärke und seine Schwäche. Und ich sage halt einfach, ich soll Ihnen das jetzt erklären, Beste, wenn ein Chef, ja, sage ich jetzt einfach mal, die Leute einteilt, ja, und sagt euch so, ihr macht das, du machst das, ja, diese Teambildung, die ist ja ganz wichtig, ne? So. Und wenn ich weiß, wie mein Team funktioniert, und ich weiß ganz genau, die machen das so, dann ist das eine Sachlage, die funktioniert, ja. Wenn das aber halt jetzt einfach so, ja, jetzt mal so und dann wieder so, und ja, das ist nicht ganz einfach, ja. Das ist, ja.
0: Gibt es denn Bereiche bei euch, also irgendwelche Abteilungen, bei denen du sagst, da ist sehr viel Arbeit zu tun und die kommen gar nicht hinterher?
1: Ja gut, bei uns ist es so, da es immer unterschiedlich ist, weil wir sehr viele verschiedene Facetten haben, wo wir bedienen müssen, ja, das ist nicht so einfach. Also man kann jetzt nicht sagen, einmal ist in dem Bereich ein bisschen ruhiger, dann ist nur wieder mehr, das ist ganz schwer. Also da kann man jetzt nicht irgendwie sagen, man kann den Tag jetzt wirklich nicht durchplanen. Also sagen wir es mal so.
0: Das nicht unbedingt, aber dass man vielleicht einfach sagt, okay, wenn jetzt gerade keine freie Stelle frei ist, ist ja okay, ich behalte meine Stelle, aber vielleicht können wir mal eine Berufsposition einfach ändern, indem man sagt, okay, 50% mache ich die Abteilung und 50% mache ich die. Weißt du? Ja. Da muss jetzt keine neue Stelle besetzt werden, sondern dein Arbeitsplatz bleibt bestehen, aber du teilst halt Aufgaben.
1: Ja, das ist alles klar, das ist schon richtig. Aber wie gesagt, im öffentlichen Dienst, die Hierarchie sind da ja,
0: zu fest
1: etwas anders gestrickt. Okay. Ja, ja, also
0: na gut.
1: Die sind da ganz anders wie in der freien Wirtschaft. Das muss man auch sagen und deswegen bin ich auch der Meinung, dass sehr viele im öffentlichen Dienst über dieses Thema sich auskennen oder selbst schon erlebt habe. Also ja, ist nicht einfach.
0: Okay. Norman, ich danke dir auf jeden Fall für den Anruf und wünsche dir trotzdem alles Gute, ne? Bis bald.
1: Danke, wünsche dir auch. Mach's gut. Tschüss. Ciao, ciao.
0: So, Burnout trotz eines Traumjobs. Wer kennt's, wer kann davon berichten, ruft mich an.
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0: So, in der nächsten Leitung habe ich wen mit der Endziffer 16. Hallo, wer da? 16. Sagt nichts. Dann gehen wir zum Heinz nach Stuttgart. Heinz, grüß dich.
4: Ja, einen schönen, kühlen guten Morgen, Daniel.
0: Das ist er wirklich, ne? Endlich ein bisschen kühler.
4: Ja, ja, ich habe alle Fenster auf, Türen auf. Und ich versuche die Wohnungstemperatur, bevor ich einen Burnout kriege, unter 30 Grad zu kriegen, gell?
0: Ich wollte gerade sagen, das Burnout ist bei dir auf die Hitze bezogen, ne? So, dann erzähl doch mal, Traumjob und Burnout, kennst du das, hast du das schon mal gehabt? Oder?
4: Ja. Ja.
0: Ja.
4: Ich wollte gerne früher in früheren Zeiten in die Bilanzbuchhaltung wechseln oder Abschlussbuchhaltung, gell, die Abschlüsse macht. Und ich war echt interessiert, war auch bereit, an allen möglichen teilzunehmen. Ne? Doch irgendwas hat in dieser komischen Abteilung oder Arbeitsgruppe gegen mich gespielt, vor allem zum Ende. Plötzlich, ich war eigentlich in einem anderen Team, Arbeitsgruppe, habe aber mit einer anderen Arbeitsgruppe auch zu tun gehabt, habe denen auch manchmal auch korrigierte oder überprüfte Belege geliefert, gell, damit die es nochmal nachschauen. Und eines Tages, ich meine, meine Arbeit hat gestimmt, da bin ich mir ziemlich sicher, ist dem dortigen Gruppenleiter mir gegenüber, der ist mir voll entglitten, hat mich derart beleidigt, ja, und behauptet, der macht über mich sowieso eine Aktennotiz und die hätte ich mal zu unterschreiben.
0: Und dann hast du gesagt, wie hast du darauf reagiert?
4: Überhaupt nicht. Ich habe gar nichts gesagt im ersten Moment. Ich habe nur eins gesagt. Ich habe nur gedacht, das mache ich nicht. Aber was hier passiert ist, ist merkwürdig. Hoch merkwürdig. So eine Reaktion hatte ich in meinem ganzen Leben vorher nicht mehr. Und ich habe ja auch Lehre gemacht. Ich war beim Militär, beim Fußball. Sowas habe ich da auch nie gehört, mir gegenüber. Oder auch in späteren Jahren, vielen späteren Jahren, bis heute nicht. Also eine derartige Unverschämtheit. So, ich habe aber gleich gemerkt, dass bei diesem Wutausbruch, der Mann wurde ja hochrot im Gesicht, hat gesabbert. Also der hat mir angeschnauzt wegen nichts und gar nichts. Ne? Es ging um 0815-Beleg, an den ich mich erinnern sollte. Und ich sagte, es ist möglich, dass das schon einige Wochen her liegt. Aber konkret konnte ich es nicht sagen. Ja, auf einmal, bums, platsch, kriegt ihr einen Anfall, einen Wutanfall, praktisch wieder Klappautermann. Ne? Und dann habe ich mir gesagt, ich konnte übrigens zwei Tage gar nichts mehr reden. Ja? Das ist ja schon mal, ne? Und da habe ich mir gesagt, also irgendwas stimmt da nicht. Das ist ein anderer Anlass, ne? Und was auch komisch in der Arbeitsgruppe war, auch ein mittelalterer Mann, dessen Sohn nachweislich, wie es ausschaut, Selbstmord gemacht hat, auf der Rems-Murr-Bahn. Gell? Der ist morgens um 9:30 beim schönsten Juliwetter vor die Lokomotive gelaufen. Ja,
0: das ist hart.
4: Das ist komisch.
0: Das ist wegen, also gut, da spielen viele Faktoren mit rein. Das wird vielleicht, ne, das ist nicht so leicht zu sagen, dass das nur die Arbeit jetzt war.
4: Ich bin später übrigens dahinter gekommen, dass es ein Kollege übrigens aus dem, der bei uns auch im Bereich geschafft hat, der hatte Bekannte bei der Polizei. Und die haben dem gesagt, die wurden ja dazu gerufen, zu dem Unglücksfall, das war Selbstmord. Mhm. Na, also ein 18-Jähriger, der das Abitur hat mit 1,8, ja, läuft auf einmal im gleichen Jahr, ja, ein sehr gutes Abitur hatte, auf die Eisenbahn, in der Rems-Moorbahn, lässt sich überfahren. Es ist eindeutig und offenkundig wohl. Und das Interessante war, im Jahr 1988, war ja lange Zeit Schiedsrichter, habe ich beim Fußballturnier in Korb erfahren, weil mein Kollege, der mit mir kam zu dem Turnier aus Stuttgart, da waren auch zwei Schiedsrichter aus dem Rems-Moor-Bereich, ne? Der war übrigens bei der Kriminalpolizei und dann hat er dort einen Kollegen getroffen, gell? Und der hat es nochmal gesagt, wir haben damals 1980, wir haben damals zwei komische Todesfälle gehabt, auch in Stuttgart, gell? Dann hat er rumgerätselt. Ich meine, die haben keine genauen Daten genannt, nur allgemein, also das, was man in der Zeitung lesen kann, ja, hat gesagt, auch wir haben auch 1980 im Sommer einen merkwürdigen Todesfall gehabt. Der war also wahrscheinlich Selbstmord, man geht davon aus. Und damit hatten die auch eine Weile zu tun, ne? Das musst du mal überlegen. Das ist ein Zufall, ne? Dass ich das erfahren habe.
0: Jetzt haben wir viel über andere gesprochen, aber ich wollte ja von dir hören, wie es bei dir war. Du warst Bilanzbuchhalter, da war die Geschichte irgendwie aus für dich. Ist das so, dass du sagst, danach habe ich sowas nie wieder erlebt? Oder?
4: Nein, ja, richtig.
0: Kein Burnout, keine späteren Folgen davon?
4: Das würde ich nicht sagen, sonst würde ich heute vielleicht nicht anrufen, Daniel. Aber, ja, ich habe damals... Ich habe noch zwei Wochen gewartet, das hat, was mich betroffen hat jetzt, ne, weil du das wissen möchtest, ich habe gekündigt.
0: Okay.
4: Ich habe bums, platsch eine Kündigung gemacht auf dem 30.06. damals, das war 1981, ja.
0: Hattest du da schon was Neues in Aussicht?
4: Nö.
0: Nö. Ja. Okay.
4: Das war mir wurscht. Ich bin da so, da war ich so der Hans Kuck in die Luftzielwelt. Aber ich bin ja schwer erkrankt auch in der Zeit gewesen. Auf einmal die letzten drei Wochen in der Firma, ja, ich konnte nicht mehr ins Geschäft, es ging nicht mehr. Warum? Ich muss nachträglich einen Schock erlitten haben oder sonst wie. Ich habe über zwei Wochen hohes Fieber gehabt, ohne Erkältung. Ja? Mhm. Und zwar Fieber von 39,8 bis 41,2. Ne? Der Doktor hat es gemessen und ich habe dem aber, der wollte mich gefragt, ja, sagen Sie mal, woher kommt denn das Fieber? Das gibt's doch gar nicht. Dann hat er mich gefragt, ob ich was Schlimmes erlebt habe zur Zeit. Und da habe ich ihm die Geschichte erzählt. Dann sind bei dem die Glocken aufgegangen und hat gesagt, ja, das ist psychosomatisch bedingt. Ich habe damals als 28-jähriger Mann, ja, habe ich einen Bluthochdruck gehabt von 250 zu 155.
0: Krass.
4: Ist der klar?
0: Das bedeutet? Ja, das ist auf Dauer ist das halt extrem ungesund, ne?
4: Das ist Schlaganfallverdächtig.
0: Ich wollte gerade sagen, ich bin jetzt kein Arzt, aber das klingt überhaupt nicht gesund, die Werte. Verstehe.
4: Nee. Vor allem, weil ich ja damals bei dem krassen Erlebnis zwei Tage nichts mehr reden konnte. Wenn man auf einmal zwei Tage nicht mehr reden kann oder genauso auch mit den Augen, also Erfindungssachen, Augen doppelsichtig und so weiter, weist es hin auf einen kommenden Schlaganfall. Ich bin dann krankgeschrieben worden und ich musste ins örtliche Krankenhaus hier in der Gegend und ich bin mehrmals morgens ambulant mit Nitro behandelt worden. Mhm. Nitro, kennst du vielleicht auch, Nitro ist kein nicht unbedingt Sprengmittel. Nitro ist ja eigentlich ein stark starkes Blutdrucksenkungsmittel, ne? Das man ja auch nur nehmen darf, wenn es absolut verordnet ist. Also bei mir wurde es verordnet, und zwar im Krankenhaus. Ich war dreimal im Krankenhaus, musste morgens 4 Stunden immer dort warten, weil die Nitrogaben sind minimal, die gehen über den Rachen, gell? Und dann wurde das besser. Für mich war die Sache dann weitgehend erledigt. Mein Papa hatte damals Nachsicht mit mir. Ich bin damals ungefähr 5 Wochen, nach 5 Wochen zur Verwandtschaft nach Connecticut in die USA geschickt, gell? Und da bin ich... mein Glück, ne? Mal was anderes sehen, andere Menschen sehen, andere Dinge erleben, ne? Ja. Und ich bin dann zurückgekehrt und habe mich dann um einen neuen Beruf bemüht und habe auch alsbald was gefunden, dann Ende August damals nicht. Ja, aber man muss mal überlegen, solche Schwachsinnigkeiten können sowas erbringen. Und deswegen sage ich Burnout. Ich konnte, also ich habe den Eindruck, ich wollte eigentlich bis zum Schluss bleiben. Ich konnte es nicht mehr, krankheitsbedingt, gell? Na, ich kann nicht, man kann nicht mit einer Durchschnittstemperatur von 40,5 Fieber arbeiten. Das geht nicht, ne?
0: Das verstehe ich. So, das heißt, das sind viele, viele Faktoren, die du auch gesundheitlich aufgeschrieben hast, wenn ich gesagt hast. Ich glaube, das wird oder das hat dann dazu geführt, dass du dann auch gesagt hast, jetzt muss ich wirklich auch aktiv werden. Ne? Wir Männer neigen ja sowieso generell dazu, immer gerne irgendwie, wenn wir ein Wehwehchen haben, auf den letzten Drücker so zum Arzt zu gehen und zu gucken, was ist.
4: Ja, das stimmt. Ja, das stimmt. Ich habe nämlich die ersten 2-3 Tage, ich war in der Wohnung von meiner Freundin, das war geregistriert und habe gesagt, meine Herren, das wird nicht besser. Ich habe immer das Fieberthermometer dabei gehabt, gell, und geguckt. Irgendwann habe ich gesagt, jetzt reicht's aber, gell. Ne? Und dann, wie gesagt, bin ich dann zum Doktor gegangen, ne? Ne? Aber es ist komisch. Ich habe heute noch den Eindruck, Daniel, das hat was mit dem Mann und dem seinen Sohn zu tun, der Selbstmord gemacht hat. Wie kommt's denn dann, wenn ich im Jahr 1988, ich bin ja in der Zeit wieder schon lange im Fußball wieder gewesen, nicht? Nachdem ich übrigens 2 Jahre ich habe ja vorher schon einen Unfall, einen schweren Autounfall gehabt, muss man den Fußball unterbrechen. Wie kommt es denn, dass ich 1988 durch eine fremde Person, also einen Schiedsrichterkollegen, der auch bei der Kripo war, über seinen Bekannten, meinen Schiedsrichterkollegen, erfahre, dass 1981 auf der Rems-Murbahn einen seltsamen Selbstmord gegeben hat. Ich nehme an, der Lokomotivführer, die Aussagen spielen wahrscheinlich auch noch eine Rolle, gell? Ja.
0: Wer weiß. Heinz, keine leichte Geschichte auf jeden Fall. Und trotzdem stark, dass du darüber gesprochen hast. Ich wünsche dir alles Gute auf jeden Fall. Wir hören uns mit Sicherheit wieder. Ne? Ist ja nicht so, dass wir uns jetzt nicht mehr hören. Dir alles Gute und pass auf dich auf.
4: Heinz. Ja, also ich hoffe nur, dass die Geschichte vielleicht etwas aufschlüsselt. Man sollte vielleicht sich zu tiefe Gedanken machen, gell? Aber es war wirklich so.
0: Na? Ja, das glaube ich dir. Heinz, bis bald. Mach's gut. Oh, tschüss.
4: Ja, ciao. Du mach's gut auch. Ade.
0: So, anrufen dürft ihr auch vom Handy vom Festnetz die Nummer zu mir.
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0: Aktuell ist keine Leitung frei. Ah doch, jetzt ist der Heinz rausgegangen. Gut, eine Leitung haben wir gerade frei. Die könnt ihr euch schnappen. Und wir machen in der Zwischenzeit ein ganz schnelles Update, was online passiert ist. Ich habe ja die Fragen auch auf WhatsApp gestellt, in dem WhatsApp-Kanal. Und zwar lautet die Antwort auf die erste Frage: Hast du in deinem Job schon einmal Erschöpfung erlebt, obwohl du ihn eigentlich ja sehr gerne machst? Es gab 4 Antwortmöglichkeiten und geantwortet habt ihr wie folgt. Und zwar, wo ist es jetzt? Hast du schon mal Erschöpfung erlebt, obwohl du ihn sehr gerne machst? Ja, sehr stark, sagen 62% von euch. 62% sagen ja, ich habe es sehr stark verspürt, diese Erschöpfung, obwohl ich diesen Job sehr gerne mache. Ja, manchmal sagen 14%, eher selten sagen auch 14% und nein, ich hatte das noch nie, sagen 10%. Erschreckt mich ehrlich gesagt, aber interessant. Die zweite Frage, die ich gestellt habe, ist, was belastet dich am meisten? Hier musstet ihr wieder mit einem eigenen Satz antworten. Ihr wisst ja, wie das ist. Hat man nicht immer Lust drauf, was zu schreiben. Also kommt da ein bisschen weniger, aber es ist ein bisschen was gekommen. Jetzt muss ich nur gucken, wie ich das zum Lesen hier kriege. So, wann geht denn das auf? Jetzt ist es auf. So, die wenige Freizeit belastet mich immer mehr, obwohl ich in meinem Traumberuf arbeite und nie etwas anderes machen wollte, außer LKW fahren. Okay, also ein Berufskraftfahrer, der genau das verspürt, zu wenig Freizeit. Dann haben wir eine Userin, die schreibt, ich bin selbstständig und arbeite überwiegend nur noch, um die Steuerlast, die Miete und weitere Fixkosten zu zahlen. Allein die Krankenversicherung kostet mich monatlich über 1.500 Euro. 1.500 Euro? Wieso? Also ich wusste, dass die teuer sind, aber warum so hoch? Das ist Wahnsinn. Also ein Bekannter von mir, der ist, glaube jetzt Mitte 70 und selbst der hat keine so hohe. Ich glaube, der liegt bei knapp 1.000 oder so. Dann haben wir hier, mein Traumjob hat mich physisch krank gemacht, schreibt jemand, durch Sachen, die ich im Dienst sah und erlebe oder erlebte. Darunter leide ich nun an PTBS und starke rezidierende Depression. Die Situation belastet mich jetzt schon seit 3 Jahren. Dann schreibt jemand, der Druck, den ich mir offenbar auch immer wieder selbst mache. Und dann schreibt jemand, die Menge an Arbeit, das ist das, was mich belastet. Vielen Dank erstmal an die, die da geantwortet haben. Dann die nächste Frage war, und die letzte, warum reden viele viel zu spät erst über die Überforderung im Traumjob? War ein bisschen allgemein, aber trotzdem würde mich mal interessieren, wie ihr das seht. Ihr habt wie folgt geantwortet. Aus Scham, weil es einem irgendwie, ja, man schämt sich dafür, sagen 3%. Aus Angst vor Konsequenzen, sagen 21%. Was könnten für Konsequenzen sein? Wenn ich sage, dass mir das zu viel wird, dann könnte man mich ja kündigen. Aber dabei liebe ich den Job ja eigentlich oder die Position, in der ich gerade bin. Deswegen sage ich mal lieber nichts und mache einfach weiter, ne? Das wäre so eine Konsequenz, an die ich jetzt spontan denke. Vielleicht gibt es auch noch andere. Dann schreibt jemand, weil sie es selbst zu spät merken. Deswegen sprechen die Leute nicht über die Überforderung. Das sagen 48% von euch. Halte ich auch für denkbar. Daran erinnert mich gerade das erste Gespräch mit Yvonne zum Beispiel. Ja, oder auch mit Robert eigentlich so ein bisschen. Das geht so in die gleiche Richtung. Und dann haben wir noch die letzte Antwortmöglichkeit, weil niemand richtig zuhört. Das sagen 28% von euch. Auch sehr interessant. Manchmal äußert man das auch, man sagt das, aber keiner hört einem zu. Da ist natürlich jetzt wieder die Frage, ne? Das klingt jetzt wieder provokant, aber wer ist am Ende für dich selbst verantwortlich? Ich will jetzt nicht die Schuld auf jeden zurückweisen, aber sollte man sich diese Frage nicht auch stellen? Wer ist für mein Wohl zuständig? Ist das mein Chef? Sind das meine Kollegen? Oder bin ich das am Ende des Tages selbst? Bin gespannt, eure Gedanken dazu zu hören. Ruft mich an. Jetzt gehen wir erstmal in die nächste Leitung.
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0: Okay, und bevor wir das machen, noch eine E-Mail. Ich habe die E-Mails schon wieder vergessen. So, was haben wir da? Jana. Komm, die Jana lese ich mal vor. Was schreibt die? Ich arbeite seit 7 Jahren als Erzieherin und würde immer noch sagen, das ist mein Traumjob. Ich liebe Kinder, ich liebe es, sie wachsen zu sehen und ich gehe eigentlich mit Herz in jede Schicht. Und sie schreibt, ich springe ständig ein. Ich bin ständig eingesprungen, Eltern noch spät geantwortet, Teamsachen mit nach Hause genommen und mir eingeredet, dass das eben dazugehört, wenn man seinen Beruf ernst nimmt. Irgendwann war ich nur noch müde, gereizt und konnte selbst am Wochenende nicht mehr abschalten. Von außen bekam ich oft zu hören, du machst doch das, was du liebst. Das stimmt ja im Prinzip auch, aber genau deshalb habe ich viel zu spät gemerkt, dass ich längst über meine Grenzen gegangen bin. Geschrieben hat außerdem auch Sophie, hallo zusammen, ich arbeite als Physiotherapeutin und habe meinen Beruf immer als etwas sehr Sinnvolles empfunden, Menschen zu helfen und auch ihre Fortschritte zu begleiten. Vor allem aber auch das Vertrauen aufzubauen, ist mir persönlich sehr wichtig. Das ist für mich totale Erfüllung und meine Definition von Traumjob. Das finde ich auch schön, wie du das geschrieben hast. Ja, das ist Finde ich schön. So. Aber genau diese emotionale Nähe hat bei mir auch irgendwann dazu geführt, dass ich alles mitgenommen habe. Ich wollte für jeden Patienten immer da sein, niemanden enttäuschen und habe meine Pausen oft auch gestrichen, um irgendwie alles zu schaffen. Naja, und irgendwann war ich dann selbst körperlich und psychisch so leer, dass ich nach dem Feierabend kaum noch reden wollte. Mein Freund hat damals als erster gemerkt, dass ich nur noch funktioniere. Ich finde, über das Thema Burnout im Traumjob wird viel zu selten ehrlich gesprochen. Danke, dass ihr euch heute Abend die Zeit nehmt und Leute zu Wort kommen lässt. Liebe Grüße aus Freiburg, Sophie. Danke dir. So, machen wir noch eine? Nee, machen wir später. Vielleicht mache ich später. Jetzt gehen wir schnell in die nächste Leitung. Ich vermisse euch schon. Wen haben wir denn dran? Mit der 4-3. Hallo.
5: Hier ist der Karl-Peter.
0: Karl-Peter, grüß dich. Woher bist du?
5: Daniel, aus Idar-Oberstein, der Edelsteinstadt.
0: Schön. Oh, kannst du das Radio noch runterdrehen? Ich hör mich doppelt und dich.
5: Ja, ich habe schon runter. Moment, ich mache noch mehr.
0: Ja, mach so leise es geht.
5: Ja, einen Augenblick. Moment.
0: So, und ihr könnt gerne nochmal zum Telefon greifen. Aktuell sind zwei Leitungen frei.
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0: So, hast du? Ja, jetzt höre ich mich nicht mehr. Sehr schön. Sehr gut. Karl-Peter, erzähl. Ja. Burnout im Traumjob.
5: Burnout im Traumjob. Man muss einfach lernen, wann es genug ist.
0: Ja, wie lernt man das? Durchs Überarbeiten, oder wie lerne ich das?
5: Nein, auf dich aufpassen. Achtsamkeit wahrscheinlich. Achtsamkeit. Die Leute sagen, man wäre zu sensibel, aber man kann auch dieses Sensibelsein so drehen, dass man daraus Vorteile zieht. Ja.
0: Finde ich gut. Man muss lernen, sich nicht zu überfordern, sich zu überarbeiten durch Achtsamkeit.
5: Ja.
0: Meinst du damit, dass man jetzt so Achtsamkeitsübungen machen sollte? Oder wie genau kann ich mir das vorstellen?
5: Doch, das stimmt auch. Das stimmt auch. Also man muss, das ist wieder dasselbe. Man muss auf sich aufpassen und man muss wissen, wann man dagegen anschreitet. Mit irgendwie, was gibt es da alles? Qigong oder Meditation oder ich weiß nicht, was gibt es denn da noch? Ja, ein gewisses Maß an Sport und Bewegung.
0: Okay.
5: Also der Körper funktioniert ja nur durch Bewegung. Also, wenn man sich einfach gehen lässt und ich kann nur von mir erzählen.
0: Ja, bitte, nur von dir. Sport und Bewegung finde ich gut. Das ist auf jeden Fall gut für den Kopf. Das sagen ja auch immer die Leute. Die sagen immer so, ich gehe mal eine halbe Stunde joggen oder spazieren. Spielt keine Rolle. Und dann komme ich nach Hause und merke, das hat gut getan.
5: Ja, das sieht man in den Studentenstädten. Die kommen um die Ecke gejoggt und joggen, die machen sich das Herz frei mit dem Joggen. Ja. Das kann ich jetzt aber.
0: Jetzt gibt es aber die gerade zuhören und sagen, boah, Karl-Peter, das ist zwar ein super Tipp, aber ich hasse Joggen und ich hasse Spazieren. Was ist dann die Option?
5: Es klingt blöd, aber dann muss man sich dazu überwinden. Wieder von mir, ich brauche jemanden, der mir ständig in den Hintern tritt, damit ich in die Gänge brauche, damit ich funktioniere.
0: Das brauchst du oder das brauchst du nicht?
5: Ja, dann kann ich aber zusammen. Also wenn
0: brauchst du den Arschtritt oder brauchst du ihn nicht?
5: Doch, ich brauche ihn.
0: Du brauchst
5: ihn.
0: Also,
5: ja, natürlich.
0: Weil du unter Druck einfach besser funktionierst, oder wie?
5: Oh, wie? Ja, pass auf. Das ist eine Erkrankung, wo es bei mir und wo es keinerlei Möglichkeit gibt, außer die Erkrankung ist aussichtslos und die einzige Chance ist halt, dass man den Mann ständig in Bewegung hält.
0: Moment, wenn du gerade von Erkrankungen sprichst, dann nehme ich dich sehr ernst. Was genau meinst du mit Erkrankung? Von welcher Erkrankung sprechen wir?
5: Oh, ja, die Schizophrenie. weißt du?
0: Oh, das ist ein sehr ernstes Thema.
5: Jetzt keine Glatzspalten.
0: Nein, nein, darüber müssen wir auch jetzt nicht vertiefen, aber das ist ja trotzdem ein ernstzunehmendes Problem, eine ernstzunehmende Erkrankung. Und die führt dazu, dass du sagst, ich brauche auf jeden Fall diesen Tritt quasi, dass mich jemand da anspornt zu machen.
5: Ja, bei solchen Sachen hat man festgestellt, dass die Leute, wenn sie zu Hause liegen und morgens ihre Pillchen nehmen und im Bett liegen bleiben, nicht glücklich sind. Hm. Und daher hat es dann die Psychiatrie am Quet gegeben, ich weiß nicht, in den 90er Jahren oder so irgendwie, wo dann Organisationen aufgebaut worden sind, die sich den angenommen haben. Hm. Und dann die Leute jetzt, wie bei mir jetzt hier, ständig bemuttern praktisch. Also ich muss mal bemuttern sagen, also, die dafür da sind, weil die Leute, die wissen ja gar nicht, was mit sich anzufangen. Und das ist ja noch nicht zu Ende gedacht. Mhm. Und ich helfe mir jetzt damit, dass ich mir Bücher kaufe, wo das dann alles drinsteht. Und ich denke mir, dann hat es mal geheißen, ja, solche Erkrankungen würden entweder von innen kommen oder von außen. Und dann war man dort angekommen, dass sie wahrscheinlich doch von außen kommen. Und dann, es wird sich in der Wissenschaft gestritten, wie es jetzt kommt, ob es traumatisch ist oder ob es von angeboren oder also man weiß jetzt Moment, man muss es sammeln. Ich bin jetzt zu schnell, Moment.
0: Hast einen Faden verloren, ist nicht schlimm, das passiert mir manchmal auch.
5: Nee, das noch nicht, aber.
0: Die Überforderung, da bist du stehen geblieben. Ist diese Überforderung eher so eine Überforderung der Aufgaben oder eine Überforderung im Kopf?
5: Dann muss man sagen, das ist der ganze Kerl.
0: Der ganze Kerl?
5: Okay. Der ganze Kerl. Wenn dann, ich hatte bis vor einer Woche oder anderthalb, zwei Wochen, bin ich total zusammengekracht. Also ich habe es gemerkt, als ich so 4-5 Monate vorne dran, habe ich immer gesagt, ich halte es kaum noch aus. Ich bin immer froh, wenn ich abschalten kann und von den Aufgaben wegkomme. Und dann ist es total in sich zusammengekraut. Es kamen noch ein paar Sterbefälle und dann hat der Körper gesagt, jetzt ist Schluss. Dann habe ich dann, ja, hat der Körper gesagt, jetzt ist Schluss. Und ich war 14 Tage weg und musste, ich bin 100 Tote gestorben. Und jetzt bin ich halt wieder dran und bin auch froh, dass ich wieder hin und her rennen kann, die Tür öffnen, wenn es klingelt und dergleichen und telefonieren.
0: Ich spüre auf jeden Fall, dass das was mit dir macht, auch darüber zu reden. Aber was ich merke, ich höre einen sehr reflektierten Karl-Peter, der sich seiner Probleme, seiner Themen bewusst ist und auch Wege gefunden hat, mit einigen dieser Teile, einigen dieser Bereiche, ja, eine Lösung gefunden zu haben für sich selbst.
5: Daran bin ich, das muss ich ganz abgeben, das macht die Einrichtung, also das machen die Therapeuten.
0: Ah, okay. Ich würde gerne wissen, mit wem ich jetzt gerade spreche. Also klar, mit Karl-Peter, aber du weißt vielleicht, ich meine das eher, spreche ich gerade mit dem Karl-Peter, der, wo du sagst, ja, das ist eigentlich so der, den ich eigentlich auch gut mag, so wie ich mich jetzt gerade fühle. Oder spreche ich gerade mit dem Karl-Peter, dem es eigentlich gar nicht gut geht? Mit wem spreche ich gerade?
5: Nein, das ist nicht zwei Herzen, wo wohnen in einer Brust. Das ist nicht.
0: Nein, das meinte ich damit auch nicht. Ich meine jetzt nicht, dass du zwei Persönlichkeiten. Ich meine eher so in Richtung, ist das jetzt gerade der in sich ausgeglichene Karl-Peter, der jetzt sagt irgendwie, ja.
5: Ja, gut, ich hatte eine Arbeitsstelle und wollte aussteigen. Mhm. Und dann hat mich das mitgerissen und bin jetzt froh, wieder irgendwo zu sein, wo ich mich so zu Hause fühle, wie wenn ich damals auf meiner Arbeitsstelle geblieben wäre. Mhm. Also, Man muss eine Aufgabe haben. Ohne, das ist das, was ich vorhin schon sagte, im Bett liegen und rumdrehen und Penatencreme und Kupidus und das erfüllt die Leute nicht, Daniel. Das bringt ihnen nichts. Die Leute sind, das ist heute noch in Afrika, die werden an Pferde gebunden und in den Urlaub und in den Urwald ich weiß es jetzt nicht, ich war noch nie dort, aber so ist das verfahren worden. Und aller Wahrscheinlichkeit nach bricht das über einen zusammen, ohne dass man irgendetwas tun kann.
0: Ja.
5: Da, über Nacht macht es Rutsch und morgens. Es gibt auch Leute, die schaffen das gar nicht mehr, aber ich glaube auch, die Leute, die mit ihnen hier zusammen sind, die kämen gucken und würden fragen, was ist mit dem Mann, wo ist der? Und ich glaube, die rufen uns auch zurück, wenn wir nicht da sind und wo ist der? Und
0: also, du fühlst dich da gut aufgehoben. Kann man schon
5: sagen. Ja, so ist es. Also ich, ja gut, ich freue mich halt eben seit gestern wieder. Also, ja. Ich muss gestehen, seit 4, 5 Jahren oder so bin ich immer hoch in mein Zimmer gegangen und sagte, so geht das nicht. Und jetzt hat sich wieder ein Lichtlein am Himmel, am Horizont eröffnet und ich kann wieder und freue mich auch. Ja, eben.
0: Karl-Peter, war auf jeden Fall mal interessant, das aus deiner Sicht zu hören. Was ich mitnehme aus dem Gespräch ist, dass Achtsamkeit sehr wichtig ist. Halte ich persönlich übrigens auch sehr wichtig. Ich glaube, dass man das oftmals ignoriert, ne? Die Stimmen, die einem, das haben die Vorredner ja auch schon gesagt, die einem sagen, hey, es wird gerade zu viel, Burnout, ne? Man muss einfach lernen, das ist vielleicht die Art und Weise zu lernen, sich nicht zu überfordern und zu überarbeiten. Ich wünsche dir einen schönen Abend, Karl-Peter, danke dir für das Gespräch.
5: Gut, Daniel.
0: Bis bald.
5: Ich glaube mich auch.
0: Alles Gute dir.
5: Gut,
0: tschüss. So, weiter geht's.
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0: Wen haben wir in der nächsten Leitung? Jemanden mit der 5-0. Guten Abend, wer da, woher?
6: Guten Abend.
0: Hallo, wer da?
6: Hallo, hören Sie mich?
0: Ich höre Sie. Wer ist denn dran?
6: Jawohl, Daniel. Gute, Hamid hier.
0: Hamid, ich bin Daniel. Wollen wir beim Du bleiben?
6: Jawohl. Ja.
0: Oder soll ich Sie, Hamid, sagen, wie du möchtest?
6: Nein, kam so, einfach so.
0: Das ist einfach nur deine Freundlichkeit, das finde ich gut. Hamid, wo bist du her aus der Ecke?
6: Das stimmt. Ich bin aus Seeheim.
0: Das ist
6: in Hessen.
0: Sie in Hessen. Wieso kenne ich das nicht? Ich kenne mich doch in Hessen aus. Wo ist das?
6: Sie halb Jungheim.
0: Okay, das kenne ich. Ja. Ich wollte gerade sagen.
6: Genau.
0: Das kenne ich.
6: Schaut aus.
0: So, hau schon mal, erzähle mal, Hamid, was los? was hast du zum Thema Burnout und Traumjob?
6: Ja, was heißt, also ich bin als Lokführer tätig bei der Bahn. Ja, manchmal fahre ich halt 10 Stunden lang den Zug nur geradeaus, ist wie in so einer Kabine. Und ich würde schon behaupten, dass man schon da den Verstand verliert.
0: Also so eine Art Tunnelblick oder was?
6: Genau, einfach nur ein gerader Blick,
0: ja.
6: Ganz dunkel und ja, das ist halt...
0: 8 Stunden?
6: Das ist
0: ja klar, okay.
6: Arbeit.
0: Ja klar, ist ja normale Arbeitszeit wahrscheinlich. Boah, krass.
6: Ja, genau.
0: Wie lange machst du den Job schon?
6: Also seit 6 Jahren.
0: 6 Jahre schon, okay. Jetzt bist du wie alt? Jetzt bist du?
6: 30.
0: Oh, du hast mit 24 schon den Job angefangen?
6: Ja, also.
0: Und wenn du sagst Lokführer, ich denke natürlich jetzt an den Zug, aber was fährst du, Straßenbahn, U-Bahn oder was sind das für Züge, die du da?
6: Das nennt man GAF, also man fährt quasi.
0: Güter.
6: Genau. Perfekt.
0: Güterverkehr.
6: Also auf eine Baustelle zum Beispiel, die Materialien, so.
0: Mit einem Zug?
6: Ja, das nennt man GAF.
0: GAF?
6: Also GAF-Führer, genau. Wenn man googelt, kann man gerne nachschauen. GAF-Führer nennt sich der Beruf.
0: Okay.
6: Das sind halt die ganzen Geräte, die benötigt werden auf der Baustelle.
0: Mhm.
6: Es wird ja immer ganz fleißig gearbeitet auf den Gleisen, jeden Abend.
0: Das heißt, du bringst die Sachen mit dem Zug von A nach B, damit sie aber auch für was verwendet werden?
6: Also die Bauarbeiter, die Schweißer.
0: Für den Bahnbetrieb selbst quasi?
6: Genau, also für die, da ist ja sehr viel Verschleiß auf den Gleisen.
0: Ah, und das ist deine Aufgabe dann. Interessant, ich habe jetzt nie darüber nachgedacht, wie deren Sachen dahin transportiert werden. Ich habe gedacht, naja, gibt ja manchmal so Schwertransport, dachte jetzt irgendwie, dass es vielleicht mit dem über die Straßen dann eher vielleicht auch zugeliefert wird.
6: Genau, also passiert dann halt mit dem Zug.
0: Okay. So, 6 Jahre, schon sehr früh angefangen. Ich sag dir was, damals war Lokführer mein Traumberuf. So als Kind wollte ich das unbedingt werden. Ich war von so Zügen begeistert, aber von den alten, die alten Lokomotiven, ne? Die mit Dampf noch so. So, das fand ich irgendwie toll. Was war es bei dir? Was hat dich dazu gebracht, Lokführer zu werden?
6: Also ganz ehrlich, das war sehr spontan. Durch einen Freund von mir, der hat mich so da reingebracht, weil der war schon davor da. Und ich wusste ehrlich gesagt nichts, was ich also nach der Schule machen sollte. Genauso da bin ich halt so da reingerutscht, ne?
0: Ja, aber du scheinst ja ein sehr schlauer Kerl zu sein, weil nicht jeder besteht diese Prüfung als Lokführer und kann diesen Job dann auch später ausüben. Das heißt, du hast was auf dem Kasten. Die Frage ist jetzt nur, hast du dich für das Richtige entschieden oder hast du es einfach nur genommen, weil es halt sich so ergeben hat, wie du es mir gerade beschreibst? Und eigentlich machst du zwar einen super Job, aber hast dich für den Falschen entschieden, so ungefähr.
6: Ja, das kann man so sagen, weil, um ehrlich zu sein, ich wollte schon immer Steuerberater werden. Und witzige Geschichte dazu, das habe ich mal in der Schule erwähnt gehabt und da hat mich der Mathelehrer dumm angemacht. Er meinte, dieser Job hat keine Zukunft. Ja, so hat sich das dann ergeben. Ne? Eigentlich wollte ich Steuerberater werden.
0: Ich weiß nicht, zu meiner Schulzeit hätte ich da auch noch gesagt, hahaha. Heute sage ich so, nachdem ich mit einem Steuerberater, mit meinem gesprochen habe, der mir gesagt hat, du Daniel, immer mehr Kunden wechseln gerade zu einer KI. Das heißt, er hat wirklich gerade Schiss um seinen Job. Der sagt halt, ja, die machen das mit einer KI anstatt mit mir. Und jetzt sagt er auch noch so, naja, das kann zwar noch nicht alle Probleme lösen, aber lass da mal 5 Jahre ins Land gehen. Die brechen zahlende Kunden weg. Ne? Also, aber trotzdem, du sagst irgendwie, du fühlst es, Steuerberater würdest du gern machen. Hast du die Voraussetzungen dafür, schulisch, weiß ich nicht, die richtigen Noten? Oder sagst du, ach, ist nur ein Traum, werde ich nicht verfolgen?
6: Also ich muss dir ganz ehrlich sagen, ich bin ja jetzt mittlerweile 30 und ich denke halt, der Zug ist abgefahren. Also jetzt nochmal so ein Quereinstieg.
0: Was?
6: Ist unmöglich.
0: Warum glaubst du das?
6: Ja, weil ich halt viele Fixkosten habe. Ich habe mir ein Haus, ein Eigentum letztes Jahr gekauft und dann entsteht ja eine riesen Lücke und ja. Also das kann ich mir nicht mehr erlauben, denke ich.
0: Ja gut, aber du könntest ja erstmal das parallel dir aufbauen, Stück für Stück.
6: Ja.
0: Parallel die Ausbildung, wie man das lernen kann, Abendschule, keine Ahnung. Irgendwelche Möglichkeiten gibt es mit Sicherheit.
6: Daniel, ich habe mir ein Eigentum gekauft, ich bin böse verschuldet.
0: Ach so. Okay.
6: Und ja, sehr, sehr. 4,5% Zinsen, extrem. Aber
0: das ziehst du jetzt durch.
6: 15 Jahre.
0: Ja, 15 Jahre musst du noch.
6: Mal, ja, also 15 Jahre erstmal durchziehen, so, dann hat man ein bisschen wieder Luft. Mhm. Und dann mal schauen, ne?
0: Was wäre beruflich gesehen für dich gerade das Schlimmste, was passieren kann?
6: Beruflich gesehen? Ja, ich weiß jetzt nicht, ob man das hier ansprechen darf. Und zwar, wenn einer hier vor die Gleisen springen würde, ne? Das wäre sehr schlimm.
0: Weil dich das dann traumatisiert natürlich, logischerweise.
6: Auf jeden Fall.
0: Das wird dich kaputt machen. Ja, glaube ich dir.
6: Auf jeden Fall.
0: Das glaube ich dir. Und das Schlimme ist ja, ich habe mal gehört, da gab es irgend so eine, jetzt weiß ich nicht mehr wie genau, aber da gibt es schon eine Quote, dass das Leute in Berufen wie Berufskraftfahrer oder auch Lokführer sagen, dass das die Wahrscheinlichkeit ist hoch, dass es einmal im Leben passiert, dass du sowas erlebst. Das ist krass.
6: Ja, das ist sehr hoch. Ich hatte auch viele Ex-Kollegen, die haben das wirklich erlebt.
0: Oh mein Gott.
6: Ja, und ja.
0: Oh mein Gott. Furchtbar. Ja, das ist das Schlimmste. Okay, was wäre das Zweitschlimmste?
6: Das Zweitschlimmste? Boah, dazu habe ich jetzt keine Antwort. Ganz spontan.
0: Okay.
6: Das wäre auf jeden Fall, das eine habe ich ja beantwortet, aber das weiß ich nicht, ganz ehrlich.
0: Wenn Sie morgen sagen würden, wir brauchen den nicht mehr, Stellenabbau?
6: Ja, da gibt es viele Arbeitgeber, also da wird man schon gut fündig, vor allem in Hessen.
0: Es ist interessant, dass du dann trotzdem den gleichen Beruf wieder wählen würdest. Weil ich habe dir gerade eine Option genannt, in der du die jetzige Stelle verlierst, aber du würdest dich im gleichen wieder orientieren.
6: Ja, was heißt im gleichen orientieren? Das ist halt die aktuelle Lage. Ne? Wenn man halt gut verschuldet bei der Bank ist wegen einem Eigentum, da hat man jetzt auch keine Zeit, sich um einen anderen Job hier zu orientieren.
0: Ah, verstehe.
6: Da muss halt wieder Geld, also es muss immer Geld in die Kasse rein. Ne?
0: Aber du weißt ja nicht, ob der neue Job genauso viel zahlt wie der alte. Es kann sein, dass du dann zwar Lokführer bist, aber verdienst halt 500 Euro weniger im Monat. Und das spürst du.
6: Das stimmt auch, ne? Das stimmt auch. Das stimmt auch, ja. Das ist halt wie so ein Teufelskreis. Mhm.
0: Karl-Peter gerade hat gesagt, eines der wichtigsten Dinge ist Achtsamkeit. Mhm. Hältst du das für spirituellen Quatsch? Oder sagst du, nee, ist schon wichtig, dass man irgendwie lernt, rauszufinden, was man eigentlich will?
6: Nee, er hat schon recht. Also, er hat auf jeden Fall recht, aber also ich denke, man hat irgendwann mal nicht mehr die Chance, sich was anderes auszuwählen, würde ich behaupten.
0: Okay.
6: Ja, oder was meinst du?
0: Ich weiß gerade nicht, worauf die Frage bezogen ist.
6: Also achtsam sein, meinte er, dass man sich den richtigen Job aussucht oder habe ich das falsch verstanden?
0: Das vielleicht auch, aber dass man sich immer quasi selber fragt, so dass, ob dieser Job zum Beispiel, erfüllt er mich noch, macht er mir Spaß, warum bin ich eigentlich hier, warum bleibe ich hier, was stört mich an diesem Job, was könnte ich vielleicht ändern, würde eine Veränderung überhaupt was bringen, also all diese Fragen sich irgendwie mal zu stellen so. Anstatt jetzt zu sagen, Augen zu und durch, 15 Jahre, hättest du jetzt gesagt, ja gut, komm, die Situation ändert sich in einem Jahr. Aber 15 Jahre, ey, das klingt immer so wenig, ist auch gefühlt auch nur ein Fingerschnippen. Aber zurückgeblickt sagt man dann doch, boah, krass, wie viel Lebenszeit.
6: Ja, aber
0: du bist dann 45, ja. Hamid, du bist dann älter als ich jetzt. Ja, ist so.
7: Ja.
0: Gut, aber dann bin ich auch noch älter als du jetzt. Das wird sich nicht ändern. Naja, ich wünsche dir auf jeden Fall die Kraft dafür und danke, dass du angerufen hast. Ich wünsche dir alles Gute.
6: Danke dir vielmals. Und alles Gute an den Klaus, wie hieß er nochmal?
0: Klaus-Peter.
6: Klaus-Peter, schöne Grüße an Klaus-Peter aus Hessen.
0: Sehr gut. Mach's gut, Hamid, bis bald. Angerufen könnt ihr auch vom Handy, vom Festnetz.
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0: So, wen haben wir dran? Mit der Endziffer 18.
8: Hallo.
0: Hallo. Wer da, woher?
8: Ich bin Sandra aus Raum Freiburg.
0: Sandra aus dem Raum Freiburg.
8: Mhm. Schön. Ich bin die mit Selbstständigkeit und hoher Krankenkassenbeitrag. Ich habe gedacht, ich muss jetzt noch mal kurz anrufen.
0: Die von ihm geschrieben hat. Sandra, du klingst voll jung, also wesentlich jünger als mein Bekannter mit über 70.
8: Vielen Dank.
0: Wie?
8: Ich glaube, du bist 40, weit. Vielen Dank.
0: Du bist 40?
8: Mhm, ich werde 40.
0: Darf ich fragen, warum die Krankenkasse so hoch eingestuft hat? Gibt es da gesundheitliche Gründe für? Musst nicht darauf eingehen.
8: Überhaupt nicht.
0: 1,5 für die private Krankenkasse.
8: Höchstbeitrag, Beitragsbemessungsgrenze. Wenn man viel verdient, muss man auch viel abdrücken. Und ich muss viel verdienen, weil ich muss Steuern bezahlen, ich muss meine Miete bezahlen. Ich habe Fixkosten von 4.000 Euro jeden Monat. Die muss ich erstmal verdienen. Dann darf ich, weil ich so viel verdiene, auch rund 2.000 Euro jeden Monat ans Finanzamt bezahlen. Ich darf das inzwischen monatlich abgeben, das ist wundervoll. Nicht? Dann noch IHK muss bezahlt werden, Krankenkasse muss bezahlt werden. Und dann habe ich noch nicht mein Auto getankt, dann habe ich noch nichts zu essen gekauft und ja, solche Dinge fehlen dann auch noch.
0: Du bist wahrscheinlich, kann das sein, dass du in der gesetzlichen geblieben bist als Privatzahler?
8: Ich komme nicht in die private.
0: Warum nicht?
8: Gesundheit.
0: Ah, okay, gut. Müssen wir nicht, ist ja nicht das Thema. So, Thema ist aber Burnout. Und du bist selbstständig und hast ja schon mal angedeutet, dass das alles nicht so leicht ist. Sagst du irgendwie, war ein großer Fehler und ich muss jetzt wieder eine Lösung finden, da rauszukommen? Oder sagst du, nee, war schon die richtige Entscheidung, aber ich habe es vielleicht unterschätzt?
8: Teils, teils. Also ich war früher natürlich Angestellte im medizinischen Bereich und war da in einer Klinik und ich kam morgens zur Arbeit und da war einfach gar nichts los. Also ich hatte nichts zu arbeiten. Die Kollegin kam halt eine halbe Stunde früher, hat alles gemacht. Ich kam und musste 8 Stunden absitzen, wortwörtlich. Bin dann auch, wie der vorhin angerufen hat, zu meinem Vorgesetzten, habe gesagt, mir ist langweilig, ich habe nichts zu tun, ich bin ein Arbeitstier. Und dann hieß es, naja, Sommerloch. Und ich so, ja, okay. Bin wieder ins Büro, habe in einer anderen Klinik angerufen, habe gesagt, okay, wie sieht's aus, braucht ihr Leute? Ja. Ja, und dann habe ich da gekündigt, bin woanders hin und dann kam

0: wurde ich natürlich auch krank, Corona, und meine Arbeit blieb liegen. Und als ich wieder kam, war halt so Wertschätzung gleich null. Habe gesagt, ich brauche halt irgendwie Hilfe, dass mir jemand hilft, diese Berge abzuarbeiten. Und dann hieß es, ja wie, wir haben keine Leute. Sag ich ja, keine Ahnung, 4-Tageswoche oder so, übergangsweise, dass ich mehr Zeit zum Erholen habe, dass ich wieder mehr arbeiten kann. Und dann hieß es, naja, so werden die Berge auch nicht kleiner. Ja, und dann habe ich total witzig, haha, am nächsten Tag meine Kündigung auf den Tisch gelegt, ohne irgendwie eine Perspektive zu haben, weil es mich einfach aufgeregt hat. Und dann habe ich mich selbstständig gemacht. Und einerseits war das gut, weil man ist halt natürlich sein eigener Chef, ne? Man kann arbeiten, wann man will, wie viel man will, theoretisch. Aber praktisch hat man halt auch wahnsinnig ekelhafte Verpflichtungen, Finanzamt. Also ich bin jede Woche irgendwie gefühlt mit dem Finanzamt am Telefonieren, mit der Bank, mit dem Steuerberater. Und es ist einfach so viel. Also jeder, der mich fragt, soll ich mich selbstständig machen? Ich sage jedem nein. Tu es einfach nicht, weil du kommst aus diesem Scheiß nicht mehr raus. Also ich muss aktuell so viel Geld bezahlen. Ich kann gar nicht finanziell gesehen jetzt in ein Angestelltenverhältnis, weil ich dann das Geld gar nicht aufbringen kann, was ich bezahlen muss. Auch über meine Zeit hinaus. Also ich muss ja dann Jahresabschlüsse machen und so. Und jetzt vor kurzem kam von der Krankenkasse, wird 2023 nachberechnet. Wir haben 2026. Wenn ich jetzt im Angestelltenverhältnis wäre, könnte ich das Geld wahrscheinlich gar nicht aufbringen, die ganzen Nachberechnungen beispielsweise von der Krankenkasse zu bezahlen.
1: Also der ganze Bürokram eigentlich, das ganze, ja, die ganzen Buchhaltungssachen und Steuern, das ist das, wo du sagst, hey, ich muss meinen Job ausüben und dann nebenbei auch noch das machen, das kriege ich noch nicht mal bezahlt, sondern da darf ich mal ordentlich Geld abdrücken. Das ist dann einfach das, was dir zu viel wird. Du sagst, ich verdiene ganz gut, klar, deswegen muss ich ja auch ordentlich was abdrücken ans Finanzamt. Warum nicht irgendwie sagen, ja, weißt du was, besorge ich mir einfach jemanden, der das für mich gut erledigt und sauber macht. Und gut, dann zeige ich ihm halt ein bisschen was, kann ich dann aber auch wieder als Ausgabe zurücknehmen. Das heißt, ich habe dann weniger Steuerbelastung.
0: Du meinst meine Arbeit.
1: Bitte?
0: Du meinst meine Arbeit, der quasi meine Arbeit macht.
1: Nicht deine Arbeit macht, aber die Sachen halt, die gemacht werden müssen.
0: So Buchhaltung und so. Ich habe ja einen Steuerberater.
1: Die monatlichen Sachen, die dich belasten.
0: Ah ja, ich muss monatlich meine Steuer abgeben.
1: Ja, das klang aber alles gerade so als Sachen, die du selbst machst und die dich sehr viel Kraft kosten. Diese Dinge
0: natürlich.
1: Kann man nicht abgeben?
0: Ich wüsste nicht an wen.
1: Okay.
0: Also ich muss ja meine ganzen Rechnungen muss ich selber einpflegen und die ganzen Tabellenlisten, was auch immer, was der Steuerberater dann gerne hätte.
1: Ja, die haben auch, schreibt mir auch mal, ich bringe noch mal das und das noch mal und da bitte noch mal.
0: Ja, furchtbar. Ja. Und dann so, ach, Frist bis zum 10.7., ich mache, Jesus. Und dann muss ich natürlich auch gucken, dass neben dem ganzen Gedöns, was ich da planen muss und abarbeiten muss, dass ich natürlich noch Geld verdiene, weil, also ganz ehrlich, das klingt jetzt vielleicht für manchen Selbstständigen als wenig, für manchen Angestellten als sehr viel. Ich muss gucken, dass ich im Monat 8.000 netto mache. 8.000.
1: Hast du so viel Fixkosten?
0: Ja.
1: Aber warum? Weil du es willst, weil du sagst, das ist mein Lebensstandard, meine Wohnung kostet schon 2.000 Euro oder warum?
0: Meine Wohnung kostet 1.250 warm, ich bin extra umgezogen.
1: Das ist eigentlich jetzt, klar, viel, aber trotzdem eigentlich auch so normal. Das, so, ja. Ich gehe mal davon aus, es ist kein Palast. Wie viel Quadratmeter hast du?
0: Nein, das sind 80.
1: Ja, das ist...
0: 3 Zimmer.
1: Ja.
0: Wegen Büro, dass ich es abschreiben kann und so.
1: Ja, aber also, ist jetzt auch kein... Ist es gut?
0: Ich habe keinen ultra hohen Lebensstil, aber es ist halt auch zum Beispiel private Rentenvorsorge. Da pulver ich jeden Monat, glaube ich, 700 Euro rein.
1: Wow.
0: Damit... Die Rente, wir kennen das Thema leider. Mhm. ich verdiene zu viel, als dass ich in die gesetzliche einbezahle. Also muss ich mich selber drum kümmern. Und ich möchte halt im Alter nicht dastehen und sagen, okay, ich habe kein Geld. Also butter ich halt 700 Euro rein. Und deswegen habe ich halt so Fixkosten mit Versicherung und Miete sind halt bei 4.000. Mhm.
1: Was passiert eigentlich, wenn du irgendwann dann in Rente in Anführungsstrichen gehst? Wer zahlt dann die Krankenkasse?

0: Das ist eine sehr gute Frage. Wahrscheinlich die monatlich 700 Euro angesparten Euro, die ich bis dahin habe.
1: Jetzt mal ernsthaft, also du zahlst aktuell 1,5 und das ist ja wahrscheinlich jedes Jahr steigt das auch noch mal ein bisschen?
0: Nee, das ist Höchstgrenze.
1: Fixbetrag 1,5? Okay. Mhm. So, aber trotzdem, du zahlst 1,5, so jetzt hast du aber Rente und selbst wenn sie dir jetzt irgendwie, ich meine, manche verdienen noch nicht mal so viel Rente, die kriegen am Ende vielleicht 1,2 raus. Selbst wenn du jetzt aber 2.000 rausbekommen würdest, dann bleiben dir vielleicht 500. Oder der Maximalbetrag, ich habe letztens gelesen hier in der Sendung, ich glaube 3.000, was waren es? Was ist der Maximalbetrag? Kennst du den auch zufällig?
0: Für was?
1: Für Rente?
0: Boah, keine Ahnung.
1: Weißt du nicht,
0: ne? Den kenne ich nicht auswendig.
1: Ich muss nochmal
0: gucken. Google doch mal schnell.
1: Ja, die gesetzliche Höchstrente in Deutschland liegt bei rund 3.500 bis 3.700 Euro max. Mhm. Und hier steht nochmal auf der anderen Seite, das war der Stern, genau, 3.589 Euro. Ab dem Juli dann 3.772. Ah, okay, gut. Klar, gut, aber selbst 3,5, jetzt stellen wir uns mal vor, du hast da deine ganzen Wohnung zahlen, dann noch Krankenkasse bezahlen, da bleibt ja nichts übrig.
0: Mhm, richtig. Deswegen sind es auch keine 100 Euro im Monat, was ich da reinpulver, sondern 700.
1: Kriegst du da auch jedes Jahr so einen Bescheid, was du am Ende rauskriegen würdest?
0: Nee. Das ist, ich glaube, ein Rürup-Vertrag oder sowas. Mhm. Also das ist wie, ich zahle es halt ein und sehe, okay, jetzt habe ich so viel Euro gespart.
1: Ja. Ich dachte, die sagen dann auch so, Frau Sandra, Sie haben jetzt so und so viel eingezahlt und wenn Sie das jetzt noch 40 Jahre lang durchziehen, dann bekommen Sie das und das am Ende raus. Nein.
0: Okay. Nee, aber schlussendlich, also ich meine, ich arbeite von morgens um 8 bis nachts um 3.30 Uhr. Dann geht eine Sicherung los und dann kann ich nicht mehr arbeiten. Das heißt, ich nutze das quasi dauerhaft aus und spätestens, also nicht immer um 8, spätestens um 8:30 morgens sitze ich am Rechner und dann wird durchgeballert bis nachts um 3:30.
1: Was sagst du mit Sicherung?
0: Dann geht eine Sicherung? Wie Sicherung? Ja, ich arbeite im Homeoffice und über VPN schalte ich mich auf meinen Kunden, quasi auf den Rechner meines Kunden und da ist dann immer so eine Sicherung nach, eine Datensicherung. Technik.
1: Ich verstehe
0: also
1: es nicht ganz.
0: Ich sitze zu Hause im Homeoffice,
1: ja.
0: Habe da so einen Remote-Button, da klicke ich drauf und dann bin ich quasi auf einem Rechner von meinem Kunden.
1: Habe ich alles verstanden, aber warum du
0: genau,
1: jetzt...
0: Genau, und dann arbeite ich da, bla bla bla und nachts um 3:30 ist dann bei dem auf dem Server, bei meinem Kunden auf dem Server ist um 3:30 eine Datensicherung.
1: Dann fliegst du raus
0: Verbindung
1: automatisch.
0: Ab.
1: Ah, okay. Ja. Wie lange bräuchte es, bis du dich wieder einloggen kannst?
0: Stunde, anderthalb.
1: Achso, und deswegen sagst du dann, okay, dann gehe ich aber wirklich pennen.
0: Ja.
1: Und das reizt du immer bis zur letzten Minute aus?
0: Ja, meistens, ja.
1: Das ist doch ja, nicht gesund.
0: Verdient.
1: Meine
0: Überhaupt
1: Güte.
0: Nicht. Ich bin auch völlig am Arsch und alle Menschen, die mich kennen, du musst aufpassen auf dich, du musst früher ins Bett gehen, du musst mehr schlafen. Ich weiß. Aber wer bezahlt die ganze Scheiße? Bezahlt ja niemand, außer ich.
1: Das ist
0: das Problem. Da kann man kommen mit Achtsamkeit und geh mal 2 Stunden joggen oder geh doch mal ins Kino oder so. Ja, aber in der Zeit muss ich halt eigentlich das Geld verdienen, was ich brauche. Und Stundensätze anheben ist einfach gesagt. Allerdings springen mir dann halt auch Kunden ab, wenn ich zu teuer bin. Mhm. Das ist so ein sehr schmaler Grat in meiner Branche.
1: Verstehe.
0: Also... Ja, ich habe eine Nische gefunden, die ist eigentlich ganz gut, aber es kann sich halt auch nicht jeder leisten. Und die Leute, die sich das leisten können, brauchen mich halt auch nicht immer. KI.
1: Ich gebe dir jetzt 3 Antwortmöglichkeiten und ich würde gerne wissen, wohin es sich am ehesten zieht.
0: Mhm.
1: Vielleicht sagst du auch keins davon. Ich habe eine 4. Daniel, aber Antwortmöglichkeit Nummer 1. Ich glaube, für meine Situation gibt es keine Lösung. Antwortmöglichkeit Nummer 2. Ich glaube, es gibt eine Lösung, aber ich habe sie noch nicht gefunden. Oder Antwortmöglichkeit Nummer 3. Gibt keine, ich habe sie nicht gefunden. Die dritte ist mir entgangen, weiß ich nicht. Nehmen wir die 2. Gibt es noch eine dritte, die dir einfällt?
0: Ich weiß nicht, aber die 2 klingt ganz gut.
1: Die 2 klingt ganz gut? Also es gibt eine Lösung, aber ich habe sie noch nicht gefunden.
0: Bestimmt.
1: Ah, genau, die dritte ich habe die dritte. Die dritte war, ich kenne die Lösung, aber ich habe keinen Bock darauf.
0: Nee, die ist es nicht.
1: Das ist übrigens die Lieblingslösung, die Lieblingsoption von sehr vielen Menschen. Man kennt die Lösung fürs Problem, aber man will sie nicht gehen, den Weg, weil man sagt, da muss es noch eine andere Lösung geben.
0: Ja, genau. Dran arbeiten ist immer am schwierigsten. Ja.
1: Ich möchte, dass jemand vorbeikommt, einmal schnipst und mein Problem ist weg.
0: Ja, das wäre so schön. Das macht halt niemand. Also ich meine, ich muss mich auch hinsetzen und mit ganzen Institutionen telefonieren und Sachen regeln. Das macht ja niemand für mich.
1: Das stimmt. Bleib noch kurz dran, dann können wir uns noch austauschen. Vielleicht auch so ein paar Ideen. Und euch da draußen erstmal vielen Dank fürs Zuhören, fürs Mailschreiben, fürs Posten. Nicht vergessen, es kann sein, dass heute Abend die Telefonleitung geupdatet wird und die Sendung ausfällt, aber zu etwa 80% wird sie trotzdem stattfinden. Also freue mich, wenn ihr wieder einschaltet. Bis dahin, alles Gute euch. Macht's gut. Ciao, ciao.
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3: Ich bin Katrin Müller. Rente, Steuern, Gesundheit, Pflege. Die schwarz-rote Bundesregierung will in dieser Woche ein großes Reformpaket schnüren. Dazu gibt es allerdings noch einige Streitthemen, die heute im Koalitionsausschuss Thema werden. Die Frage ist, ob die Kehrtwende am Ende gelingt.
4: Bei der Rente ist sich Schwarz-Rot weitgehend einig. Die Vorschläge der Rentenkommission sollen vollumfänglich umgesetzt werden. Und bei der Gesundheitsreform sollen die ersten Gesetze schon bis Jahresende fix sein. Streit gibt es dagegen noch bei den Themen Steuern und Arbeitszeit. Die SPD will kleinere Einkommen entlasten und dafür Gutverdiener ab 100.000 Euro und Erben stärker zur Kasse bitten, was die Union in der vorgeschlagenen Form ablehnt. CDU und CSU wollen den 8-Stunden-Arbeitstag dagegen mit einer Wochenarbeitszeit ablösen. Dagegen machen wiederum die Gewerkschaften mobil. Tanja Wagner, Nachrichtenredaktion.
3: Der Tankrabatt ist ausgelaufen, doch an den Zapfsäulen ist es schon eher teurer geworden. Der aktuelle Anstieg der Kraftstoffpreise ist aus Sicht des ADAC nicht gerechtfertigt, kritisierte der Verkehrsclub. Der Rohölpreis steige aktuell nicht. Daher bestätige sich die Vermutung des ADAC, dass die Mineralölkonzerne bereits vor dem Ende des Tankrabatts die bevorstehende Steuererhöhung eingepreist haben. Die Union gewinnt beim Thema politische Kompetenz leicht dazu. Die AfD bleibt in der Wählergunst aber weiter vorn. Das zeigt das aktuelle RTL-NTV-Trendbarometer. Demnach sehen 14% die Union bei der Lösung der Probleme im Land vorn. Die AfD kommt auf 12%.
5: Bei der Sonntagsfrage bleibt die AfD trotz leichter Verluste mit 26% klar vorne. Die Union kommt auf 22% und kann ihren kleinen Vorsprung beim Thema politische Kompetenz bisher also nicht in bessere Umfragewerte ummünzen. Auffällig ist außerdem das große Misstrauen vieler Menschen. Mehr als jeder Zweite traut aktuell keiner Partei zu, die Probleme im Land zu lösen. Zoe Tassovali, Nachrichtenredaktion.
3: Zum Fußball. Bei der WM hat sich Topfavorit Frankreich im 16. Finale hochverdient mit 3:0 gegen Schweden durchgesetzt und trifft am Samstag in Philadelphia nun auf Deutschland-Bezwinger Paraguay. Zuvor hatte Norwegen den ersten Einzug in ein WM-Achtelfinale seit 28 Jahren gefeiert. Die Norweger gewannen 2:1 gegen die Elfenbeinküste.
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6: Achtet auf der A8 in Richtung München bei Wendlingen auf ein defektes Fahrzeug auf dem Standstreifen. Personen befinden sich auf der Fahrbahn. Bleibt aufmerksam. Gute Fahrt.
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